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1: Anja hat sich bei uns mit ihrem Wunsch über unsere Homepage gemeldet. Sie hat Anfang Dezember Geburtstag, sie wird 40 und das wird die erste große Party, die sie schmeißt.
2: Also ich feiere auch das erste Mal groß. Ich habe meinen 18., meinen 30., ich habe noch nie groß gefeiert und die Leute verpflegen stresst mich total.
1: Ja, die Location hat sie schon. Sie feiert in so einer Kleingartenanlage. Deko und Getränke sind auch geplant, nur das Essen noch nicht. Und da kommen wir jetzt ins Spiel.
2: Ich könnte mir so einen Foodtruck gut vorstellen. Das wäre einfach super, wenn ich mit dem Ganzen nichts an der Mütze hätte. Die Leute wären versorgt und dass ich dann einfach raus aus der Nummer bin.
1: Genau, Anja hat sich nämlich beim Wunscherfüller hier bei uns einen Foodtruck für 50 wilde Partygäste gewünscht und den Wunsch erfüllen wir.
2: Das ist ein Traum. Oh mein Gott, ich weiß gar nicht, wie ich sagen soll. Danke, vielen, vielen Dank.
1: Sehr, sehr gerne. Kein Wunsch ist uns zu groß, zu verrückt oder zu klein. Wir wollen eure größten Wünsche einfach in Erfüllung gehen lassen. Schickt uns einfach euren Wunsch auf unserer Homepage, geht das? Oder sucht euch was Schönes auf unserer Wunschliste aus, ja? Und mit ein bisschen Glück wird euer Wunsch dann heute schon wahr.
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0: Das Wetter.
1: Das ist eine sehr, sehr ungemütliche Nacht, mit der wir da gerade rechnen müssen. Immer mal wieder gibt es Starkregen örtlich. Es kann auch mal ein Gewitter dabei sein, 9 bis 12 Grad. Und nachher im Tagesverlauf wird es nicht so richtig viel wärmer, 12 bis 16 Grad. Dann und auch da immer mal wieder Regen, teilweise auch kurze Gewitter, aber das nur örtlich. Und ja, von der Sonne ist eigentlich heute dann im Tagesverlauf nichts zu sehen. Am Freitag wird es dann auch eher ungemütlich. Sehr viel Regen und sehr viel Wolken und Temperaturen dann auch nur noch so bis 14 Grad.
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2: Zurzeit liegen uns keine Meldungen vor. Wir wünschen allen unterwegs gute Fahrt.
1: Kurz nach 2:30, ich wünsche euch eine sehr, sehr schöne Nacht. Wir sind musikmäßig immer auf eurer Seite. Egal, was ihr machen müsst, wenn ihr gerade wach bleiben müsst, weil ihr im Auto unterwegs seid oder in der Nachtschicht hängt oder weil ihr einfach nicht schlafen könnt. Hey, wir sind bei euch, an eurer Seite. Jetzt gleich mit Inner Circle aus den 90ern. Mark Ember ist dabei und auch Adione macht den Anfang. Friends, schöne Nacht mit uns.
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0: Topic zusammen mit Becky G und Sorry Puppy. Jetzt geht die Nacht natürlich weiter. Wir begleiten euch. Johanna Tänzer übernimmt euch. Ich bin Kevin Zimmer und raus. Bis dann. Tschüss.
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1: Ich bin Dirk Zeitler. Seit einer Woche gilt jetzt wieder der Tankrabatt. Der Bund verzichtet auf Steuern in Höhe von knapp 17 Cent pro Liter, um die Autofahrer zu entlasten. Das Ganze ist aber weiter ziemlich umstritten.
2: Bisher sehen sich eher die Kritiker bestätigt. Der Tankrabatt werde, wie befürchtet, nicht vollständig an die Autofahrerinnen und Autofahrer weitergegeben, rechnen zum Beispiel Experten des IFO-Instituts vor. Teilweise gäbe es erhöhte Preise, für die keine offensichtliche Erklärung durch Ölpreis- oder Währungswechselkurse erkennbar sei. Branchenvertreter der Tankstellengesellschaften behaupten dagegen, die 17 Cent Steuersenkung werde weitergegeben. Allerdings seien die Einkaufspreise für Kraftstoffe am Weltmarkt zuletzt gestiegen. Das sei angeblich auch bei früheren Tankrabatten so gewesen. Onni Torau, Nachrichtenredaktion.
1: Der Koalitionsausschuss von Union und SPD ist nach rund 4 Stunden zu Ende gegangen. Über Ergebnisse soll erst am Morgen informiert werden. Voraussichtlich schriftlich. Eine Pressekonferenz ist diesmal nicht geplant. Hauptthemen waren der Haushalt 2027 und die Umsetzung bereits beschlossener Reformen. Die Stimmung sei gut und sehr konstruktiv gewesen, heißt es. Mit Durchsuchungen in verschiedenen Städten in NRW, in Berlin und den Niederlanden ist die Polizei gegen eine Bande von Goldschmugglern vorgegangen. 3 Hauptverdächtige wurden festgenommen. Es geht um den Verdacht der Geldwäsche.
3: Mit Geld aus Drogengeschäften soll die Bande bei verschiedenen Juwelieren Altgold gekauft haben. Das wurde eingeschmolzen und zu Barren verarbeitet. Die wurden dann in die Türkei geschmuggelt. Insgesamt geht es um 4 Tonnen Gold im Wert von mehr als 200 Millionen Euro. Die Geldwäsche soll die Bande sozusagen als Dienstleistung angeboten haben. Sichergestellt wurden auch mehrere Autos mit professionell eingebauten Schmuggelverstecken. Jan-Henner Reitze, Nachrichtenredaktion.
1: Der Tod der 87-jährigen Maricarm Abascal hat Spanien erschüttert. 2 Wochen nach ihrer Zwangsräumung in Madrid ist sie gestorben. Demonstranten hielten eine Schweigeminute ab und zogen anschließend vor das Parlament, wo Regierungsdekrete für mehr Mieterschutz gescheitert waren. Die Gewerkschaften haben zu einem landesweiten Generalstreik am 11. November aufgerufen.
4: Das Wetter.
5: In der Nacht ist es bewölkt und regnerisch. Teilweise kann es auch gewittern. Dazu gibt es Tiefstwerte zwischen 12 und 9 Grad. Der Tag startet dann genauso durchwachsen mit Regen und Wolken. Und dann werden es auch nur noch so 12 bis 16 Grad im Verlauf des Tages.
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7: Zurzeit liegen uns keine Meldungen vor. Wir wünschen allen unterwegs gute Fahrt.
5: Hi zusammen, willkommen in dieser Nacht. Ich bin Johanna Tänzer, ich bin bei euch.
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0: 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Leute, wusstet ihr, dass Louis Capaldi ein Unfall ist? Ja, ich weiß, das klingt jetzt ganz schön hart, ne? Aber Louis' Mutter ist damals schwanger geworden, obwohl der Vater so eine Vasektomie hatte. Also eigentlich schnippschnapp, ne? Das sollte eigentlich nicht mehr. Aber hat dann doch. Und das zum Glück, weil diese Stimme hätten wir wirklich sonst sehr vermisst. Wir sagen Happy Birthday Louis Capaldi. Er ist gerade 30 geworden. Und mein Kollege Jonas Mikulajczak aus der Musikredaktion gratuliert.
1: Ja, ganz ehrlich. Also wenn das mit der Musik nicht geklappt hätte, dann hätte Louis Capaldi aber auch locker Comedian werden können.
2: So didn't the tour sell out before your debut album came out?
3: Yeah.
2: How is that possible?
3: Just raw sex appeal.
1: Für manche ist es seine Anziehungskraft, für manche sein Humor, aber ich glaube für alle seine unglaublich markante Stimme.
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1: Mit 11 schmuggelt Louis Capaldi sich in lokale Pubs, um mit seiner Gitarre aufzutreten. 2018 dann der Raketenstart seiner Karriere. Seine erste Single, Bruises, hat in kürzester Zeit über 20 Millionen Streams auf Spotify angesammelt.
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1: Seine erste Arena-Tour war ausverkauft, noch bevor sein Debütalbum überhaupt rausgekommen ist. Das hat vor ihm noch niemand geschafft.
3: Lots of seats,
4: yeah.
3: Lots of bums and seats and lots of money in my fucking pocket.
1: Louis Capaldi überzeugt durch Musik und einen unglaublich ehrlichen Charakter. Doch es sollte nicht alles für immer glatt laufen. 2023 wird bei ihm Tourette diagnostiziert. Auf der Bühne kriegt er immer öfter starke Ticks und teilweise müssen die Fans sogar seine Songs für ihn fertig singen. Louis Capaldi entscheidet im gleichen Jahr, sich für unbestimmte Zeit aus der Öffentlichkeit zurückzuziehen und sich auf seine Gesundheit zu konzentrieren. Doch die Geschichte hat natürlich ein gutes Ende. Seit letztem Jahr ist Louis Capaldi wieder zurück. Er spielt wieder Live-Auftritte, arbeitet an seinem dritten Album und feiert seinen 30. Geburtstag. Also alles Gute, Louis Capaldi.
0: Ja, und wir gratulieren natürlich mit einem Song. Louis Capaldi mit Forget Me, jetzt für euch.
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0: Das Wetter.
1: Die Nacht bringt viele Wolken und Regen. Dazu gibt's Tiefstwerte zwischen 12 und 9 Grad. Später wird's dann leider auch nicht viel schöner. Es bleibt durchwachsen mit viel Regen über den Tag verteilt. Dazu haben wir nur noch 12 bis 16 Grad.
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2: Zurzeit liegen uns keine Meldungen vor. Wir wünschen allen unterwegs gute Fahrt.
1: Hi zusammen, Johanna Tänzer ist hier. Wir verbringen diese Nacht zusammen und machen es uns natürlich schön hier. Nee, schlechte Laune, Leute kennen wir gar nicht, ja? Wir gehen da voll mit Icona Pop. Nachtdienst? I love it.
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1: Ich bin Dirk Zeitler. Der Koalitionsausschuss von Union und SPD ist nach rund 4 Stunden zu Ende gegangen. Über Ergebnisse soll erst am Morgen informiert werden. Voraussichtlich schriftlich. Eine Pressekonferenz ist diesmal nicht geplant. Hauptthemen waren der Haushalt 2027 und die Umsetzung bereits beschlossener Reformen. Die Stimmung sei gut und sehr konstruktiv gewesen, heißt es. Die Mehrheit der Deutschen ist einer Umfrage zufolge tief enttäuscht von Friedrich Merz als Bundeskanzler. 48% stimmten der Aussage, die Kanzlerschaft von Friedrich Merz ist gescheitert, voll und ganz zu. Weitere 19% stimmten der Aussage eher zu. Das geht aus einer Umfrage im Auftrag des Spiegel hervor.
2: Friedrich Merz kommt aus dem Umfragetief einfach nicht raus. Die Mehrheit der Deutschen sieht keine Zukunft für ihn als Kanzler. In den ostdeutschen Bundesländern fällt das Urteil härter aus. Dort halten 80% der Befragten die Kanzlerschaft für gescheitert. Einen klaren Nachfolger für Merz in der Union haben die Befragten allerdings nicht im Blick. CSU-Chef Söder, Innenminister Dobrindt oder NRW-Ministerpräsident Wüst. Eine klare Mehrheit hält keinen davon für einen besseren Kanzler. Thomas Bremser, Nachrichtenredaktion.
1: Seit einer Woche gilt jetzt wieder der Tankrabatt. Der Bund verzichtet auf Steuern in Höhe von knapp 17 Cent pro Liter, um die Autofahrer zu entlasten. Das Ganze ist aber weiter ziemlich umstritten.
3: Bisher sehen sich eher die Kritiker bestätigt. Der Tankrabatt werde, wie befürchtet, nicht vollständig an die Autofahrerinnen und Autofahrer weitergegeben, rechnen zum Beispiel Experten des IFO-Instituts vor. Teilweise gäbe es erhöhte Preise, für die keine offensichtliche Erklärung durch Ölpreis- oder Währungswechselkurse erkennbar sei. Branchenvertreter der Tankstellengesellschaften behaupten dagegen, die 17 Cent Steuersenkung werde weitergegeben. Allerdings seien die Einkaufspreise für Kraftstoffe am Weltmarkt zuletzt gestiegen. Ronny Tochau, Nachrichtenredaktion.
1: NRW-Ermittler haben einen großen Schlag gegen die Cybercrime-Bande Xilin gelandet. Der 28-jährige mutmaßliche führende Kopf der russischen Hackergruppe ist im Mai in Tokio festgenommen und vergangene Woche nach Deutschland ausgeliefert worden. Seit 2024 soll Xilin fast 4000 Unternehmen und Institutionen weltweit angegriffen haben.
4: Das Wetter.
5: Der Tag startet bewölkt und auch regnerisch. Im Tagesverlauf kann es mal kurz auflockern, aber es bleibt eher ungemütlich. Dazu ist es auch sehr viel kühler als die letzten Tage. Maximal 16 Grad werden es heute, also definitiv eine Jacke anziehen.
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7: Zurzeit liegen uns keine Meldungen vor. Wir wünschen allen unterwegs gute Fahrt.
5: Ja, hi zusammen. Johanna Tänzer ist hier. Herzlich willkommen in diesem frühen Donnerstag. Ich spiele euch jetzt hier 3 Hits am Stück. Los geht's mit Bibi Rexha und New Religion.
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0: Oh, ist das schön. Teddy Swims mit Perfect Man, die neue Single hier bei uns. Leute, geht ihr gerne baden? Ganz ehrlich, ich kann mit Baden gar nichts anfangen. Also es gibt ja sogar Leute, die gehen morgens baden und da denke ich mir so, was ist denn bei euch los? Also weil, da wird man doch nicht von wach, da kriege ich eher Kreislauf von, da will ich mich wieder hinlegen. Gerade war Tag der Badewanne und unser Hannes, der fühlt diesen Tag auch so gar nicht.
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2: Als Mensch bist du ja entweder Typ Dusche oder Typ Wanne. Ich muss allerdings direkt sagen, dass ich mit Baden irgendwie nichts anfangen kann. Ja, du liegst da in deiner eigenen Suppe und musst danach eh nochmal duschen. Für mich sind Badewannen zum Abwaschen von Dingen, die man sonst schlecht sauber bekommt. Grillroste, Neoprenanzüge oder den Hund. Duschen, das ist doch das bessere Baden. Wacker fix drunter, dann hast du auch eine Brause, womit du an schwer erreichbare Stellen kommst. Ja, und unter der Dusche zu pieseln ist kein Thema. Aber beim Baden? Mir wird in der Badewanne auch so schnell langweilig. Ja, du hast ja nichts zu tun. Als Kind, da hast du ja einen halben Wasserpark aufgebaut. Quietschenten, Wasserräder, Piratenschiff. Darfst du heute alles nicht mehr. Meine Freundin wollte mich mal mit einem romantischen Bad überraschen. Als ich gefragt habe, ob sie lieber Pirat oder Wasserschutzpolizei sein will, dachte sie erst noch, das ist ein interessantes Rollenspiel. Als ich dann wirklich die Flotte zu Wasser gelassen habe, ja, da ging die Stimmung aber den Abfluss runter. Aber so ist das. Heute darfst du nur da sitzen und zugucken, wie du langsam schrumpelig wirst. Also immer dran denken. Lieber schlecht geduscht als gut gebadet.
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0: Das Wetter.
1: Der Tag bringt viele dunkle Wolken und auch immer wieder Regen und es ist deutlich kühler als die letzten Tage. Maximal 12 bis 16 Grad bekommen wir heute.
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2: A448 Dortmund-Witten-Bochum-West zwischen Kreuz Dortmund-Witten und Witten-Annen, 2 Kilometer Stau. Wir wünschen allen unterwegs gute Fahrt.
1: Hallo, moin zusammen, Johanna Tänzer ist hier. Oh, es gibt so Songs, die hat man ewig nicht gehört, aber wenn man sie hört, dann denkt man jedes Mal so, Mann, richtig guter Song, cooler Vibe in diesem Song. So geht's mir immer bei dem Song, den ich euch jetzt spiele, nämlich Sonic mit Sky aus dem Jahr 2000. Viel Spaß damit.
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0: 2027 und die Umsetzung bereits beschlossener Reform. Die Stimmung sei gut und sehr konstruktiv gewesen, heißt es. Der frühere BND-Präsident August Hanning sitzt nun in Untersuchungshaft. Ein Ermittlungsrichter am Bundesgerichtshof in Karlsruhe setzte den Haftbefehl gegen den 80-Jährigen in Vollzug. Ihm wird Spionage vorgeworfen.
1: Nach seiner Beamtenlaufbahn soll Hanning über Jahre von seinem früheren Büroleiter interne BND-Dokumente bekommen und für seine Tätigkeit als Sicherheitsberater verwendet haben. Kunden dieses Geschäftsmodells sollen unter anderem Nachrichtendienste anderer Länder gewesen sein. Welche genau ist unklar, auch welche geheimen BND-Infos so nach außen gedrungen sind. Der frühere Büroleiter sitzt auch schon in Untersuchungshaft wegen Beihilfe. Jan-Henner Reitze, Nachrichtenredaktion.
0: Sicherheitsbehörden haben nach Angaben der nordrhein-westfälischen Landesregierung im Ausland ein Mitglied der russischen Hackergruppe Shilin festgenommen. Dabei handelt es sich um eines der bekanntesten und aggressivsten Hackernetzwerke weltweit, so das NRW-Innenministerium.
2: Der festgenommene 28-jährige Russe sei einer der führenden Köpfe der Hackergruppe Shilin, so NRW-Innenminister Reul. Ermittler des Landeskriminalamtes hätten die Hackergruppe infiltriert und monatelang überwacht. Schließlich habe der 28-Jährige im Mai in Japan Urlaub machen wollen. Dort sei er in Tokio festgenommen und inzwischen nach Deutschland ausgeliefert worden. Die Hackergruppe habe weltweit tausende Unternehmen erpresst, in Deutschland 150 und Milliarden an Lösegeldforderungen gestellt. Onni Tohau, Nachrichtenredaktion.
0: Der Tod der 87-jährigen Maricarm Abascal hat Spanien erschüttert. Zwei Wochen nach ihrer Zwangsräumung in Madrid ist sie gestorben. Demonstranten hielten eine Schweigeminute ab und zogen anschließend vor das Parlament, wo Regierungsdekrete für mehr Mieterschutz gescheitert waren. Die Gewerkschaften haben zu einem landesweiten Generalstreik am 11. November aufgerufen.
3: Das Wetter.
4: Der Tag startet bewölkt und auch regnerisch. Im Tagesverlauf kann es mal kurz auflockern, aber es bleibt eher ungemütlich. Dazu ist es auch sehr viel kühler als die letzten Tage. Maximal 16 Grad werden es heute, also definitiv eine Jacke anziehen.
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6: A448 Dortmund-Witten-Bochum-West zwischen Kreuz Dortmund-Witten und Witten-Annen 2 Kilometer Stau. Wir wünschen allen unterwegs gute Fahrt.
4: Guten Morgen zusammen. Johanna Tänzer ist hier. Willkommen am frühen Donnerstag. Habt ihr das mitbekommen von dem Typen aus England? Der ist einfach einmal komplett um die Welt gelaufen. Und zwar wirklich alles zu Fuß oder er ist geschwommen. 50.000 Kilometer hat er hinter sich gelassen. Und gut, es hat auch ein bisschen gedauert. Ja? Also der hat insgesamt 28 Jahre dafür gebraucht. Finde, das ist auf jeden Fall nochmal eine kleine Inspiration für uns alle, heute vielleicht nochmal eine Runde spazieren zu gehen. Also ich habe bisher, um die Uhrzeit 300 Schritte gesammelt. Wer unterbietet das?
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0: Iggy Kelly mit Miracle.
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0: Guten Morgen an diesem frühen Donnerstag. Claudia Löhr ist bei mir.
2: Hallo.
0: Hallo. Was muss ich denn wissen, um heute gut durch den Tag zu kommen?
2: Für deine müden Augen hätte ich da mal einen Tipp, meine Liebe.
0: Hey, was? Das sind ja wohl 1A.
2: Ja, heute ist der Welttag des Sehens.
0: Ah ja.
2: So, kennst du denn schon die 20-20-20-Regel?
0: Nee.
2: Ich kannte das auch noch nicht. Du solltest alle 20 Minuten für 20 Sekunden 20 Aha. Fuß, also ungefähr 6 Meter, wegschauen.
0: Ah,
2: so,
0: ja.
2: Weißt du Bescheid.
0: Wer bedient dann hier die Technik in den 20 Minuten?
2: Die läuft alleine.
0: Ah, ja, okay.
2: So, Sonnenbrille ist übrigens auch wichtig, nicht nur um cool auszusehen, sondern um die Augen und die Netzhaut vor UV-Strahlung zu schützen. Und der Klassiker, viel schlafen.
0: Ja, also das mit den Sonnenbrillen kann ich dienen, weil ich habe ja so eine Collection, also ich habe eine Sammelleidenschaft. Und das mit dem Schlafen hat halt nicht so gut geklappt.
2: Nicht so gut, ja.
0: Aber danke für diese Tipps. Was geht denn sonst heute noch so?
2: Ja, heute vor einer Woche ist ja der Tankrabatt eingeführt worden. Das heißt, da wird der ADAC wieder Bilanz ziehen und zu dem Schluss kommen, dass dieser Rabatt nur teilweise an uns Verbraucher weitergegeben worden ist.
0: Mhm.
2: Große Überraschung.
0: Ja, surprise.
2: Aber total süß in dem Zusammenhang. Wir haben ja im Wunscherfüller in dieser Woche eine Mama gehabt. Die hat sich für ihren Sohn eine Tankfüllung gewünscht.
0: Ah, ist so cool.
2: Voll süß. Ja. Haben wir natürlich noch ein bisschen aufgepeppt. Direkt einen Tankgutschein draus gemacht im Wert von 500 Euro. Also, wie gesagt, unsere Aktion läuft ja immer noch. Mhm. Was immer ihr euch von Herzen wünscht, schreibt es uns jederzeit auf der Homepage.
0: So ist es. Macht das mal und habt vor allen Dingen einen schönen Donnerstag.
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0: Das Wetter.
1: Der Tag bringt viele dunkle Wolken und auch immer wieder Regen und es ist deutlich kühler als die letzten Tage. Maximal 12 bis 16 Grad bekommen wir heute.
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2: Hier die aktuelle Verkehrslage. A1 Dortmund-Münster zwischen Ascheberg und Münster-Hiltrup. 1 Kilometer Stau, 6 Minuten Zeitverlust. Im weiteren Verlauf zwischen Gevelsberg und Kreuz Wuppertal-Nord 1 Kilometer stockender Verkehr. Zusätzlich auf der A4 Aachen-Köln zwischen Kreuz Köln-West und Köln-Eifeltor 2 Kilometer zähfließender Verkehr, 7 Minuten längere Fahrzeit. Und darüber hinaus auf der A448 Dortmund-Witten-Bochum-West zwischen Kreuz Dortmund-Witten und Witten-Annen 2 Kilometer Stau. Wir wünschen allen unterwegs gute Fahrt.
1: Hallo, guten Morgen. Johanna Tänzer hier für euch. Gestern Abend gab es ja das letzte Konzert von den Backstreet Boys in Düsseldorf. So, und wenn die eine Boyband weg ist, dann finde ich, könnten jetzt die anderen mal nachziehen. Was ist denn bitte mit NSYNC? Ja? Würden wir uns auch freuen, die hier mal zu sehen. Oder wie wäre es mit einer Reunion von Take That? Und zwar von allen. Ich lasse das mal so sacken, ne? Nehmt das mal mit. Ich spiele euch hier jetzt Take That mit Back for Good. Guten Morgen.
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0: Gold.
1: Loi mit Gold. Hallo, guten Morgen. Ihr kennt doch bestimmt den Animationsfilm Madagaskar. Liebe den ja. Vor 20 Jahren lief der im Kino das erste Mal. Aber Madagaskar ist natürlich auch eine Insel. Immerhin der zweitgrößte Inselstaat der Welt, der aber auch mit vielen Problemen zu kämpfen hat.
2: Augenblick mal.
3: Denn wie ihr wisst, herrscht in Madagaskar derzeit wirklich große Armut.
4: Aber auch ein Reichtum an Bodenschätzen wie Gold, sagt Bischof Luc Olivier. Madagaskar, diese riesige Insel vor der Ostküste Afrikas, ein Land der Gegensätze. Und in diesem Jahr das Beispielland im sogenannten Monat der Weltmission. Es ist die größte katholische Solidaritätsaktion und feiert gerade ihr 100-jähriges Jubiläum.
5: Ja, cette espérance des gens.
3: Und hinter mir steht die Hoffnung der Menschen, die ein besseres Leben suchen. Meine Reise ist also, so könnte man sagen, eine Reise der Hoffnung.
4: Bischof Luc Olivier ist im Süden Madagaskars zu Hause. Dort, wo die Folgen des Klimawandels wie Dürre besonders spürbar sind. Auch die Gesundheitslage ist miserabel, sagt Schwester Claudine. Sie ist Ordensfrau, aber auch Chemieprofessorin.
3: Etwa 80% der Bevölkerung sind Bauern. Sie haben nicht die Mittel, um für die Gesundheitsversorgung zu bezahlen. Es gibt keine Krankenversicherung.
4: Deshalb forscht Schwester Claudine mit heimischen Heilpflanzen, wie dem Bettlerkraut, aus dem sie ein Medikament gegen Hepatitis hergestellt hat. Zusammen mit dem katholischen Hilfswerk Missio aus Aachen wollen sie so den Menschen helfen und hier vom Erfolg ihrer Arbeit berichten.
3: Und ihr könnt sicher sein, dass dies nicht nur Madagaskar hilft, sondern der ganzen Welt, allen Menschen.
5: Merci.
4: Mehr bei uns auf augenblickmalonline.de. Marie-Louise Eberhardt von der katholischen Kirche für Augenblick mal.

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1: Mit Michael Wessels, guten Morgen. Um das gigantische Millionenloch im städtischen Haushalt ging es am Abend in der Sitzung des Rates der Stadt Münster. Die Kommunalpolitiker haben sich ausführlich mit der Finanzkrise in der Stadt befasst. Antenne Münster Chefreporter Matthias Menne berichtet.
2: Mehr als 90 Millionen Euro fehlen im Haushalt, weil Münster nur noch etwa 3 Millionen Euro an Schlüsselzuweisungen vom Land bekommt, aber 95 Millionen eingeplant hatte. Oberbürgermeister Timmern Fuchs hat den Rat zu Beginn der Debatte nochmal auf einen strikten Sparkurs eingeschworen. Wir werden uns vieles nicht mehr leisten können, was wir liebgewonnen haben. Wir werden spürbar und auch schmerzhaft verzichten müssen, sagte Fuchs. Die Vertreter der verschiedenen Fraktionen haben dann ihre Einschätzung zur Finanzlage dargelegt und dann wurde mit Mehrheit beschlossen, dass die Stadtverwaltung bis April 2027 ein seriöses Sparpaket vorlegen soll.
1: Am Kreisel an der von Esmaichstraße in Gievenbeck wird es auch künftig keine Ampel geben. Der Rat der Stadt hat am Abend mit der Mehrheit der Koalition den Beschluss vom Mai für eine Ampel aufgehoben und ist damit dem Bürgerbegehren Kreisel statt Ampel gefolgt. Mehr Sicherheit am Kreisel in Gievenbeck soll es künftig durch bauliche Lösungen geben. Münsters Universitätsmedizin freut sich über neue Forschungsbauten am Coesfelder Kreuz. Am Mittag will NRW-Wissenschaftsministerin Ina Brandes das medizinische Forschungszentrum MedForce und das Body and Brain Institute Münster BBIM offiziell eröffnen. Nach 6 Jahren Bauzeit ist das markante Gebäudeensemble mit seinen zusammen über 16.000 Quadratmetern Nutzfläche fertig. Land und Bund haben die Neubauten statt Ampel gefolgt. Mehr Sicherheit am Kreisel in Gievenbeck soll es künftig durch bauliche Lösungen geben. Münsters Universitätsmedizin freut sich über neue Forschungsbauten am Coesfelder Kreuz. Am Mittag will NRW-Wissenschaftsministerin Ina Brandes das medizinische Forschungszentrum MedForce und das Body and Brain Institute Münster BBIM offiziell

0: einem Dach gebündelt. Dort wird zum Beispiel erforscht, wie gefährliche Krankenhauskeime eingedämmt werden können. Und im BBIM geht es um die Wechselwirkungen zwischen Hirn und Körper. Geforscht wird da an Krankheiten des zentralen Nervensystems, wie zum Beispiel die Multiple Sklerose. Im Kanzleramt in Berlin sind Spitzenvertreter von Union und SPD am Abend zu Beratungen im Koalitionsausschuss zusammengekommen. Bei verschiedenen geplanten Reformen streiten die Regierungsparteien noch. Für zusätzlichen Druck sorgen die Wahlerfolge der AfD. Aus Berlin dazu Antenne Münster-Reporter Jan-Henner Reitze.
1: Bis tief in die Nacht ging es diesmal nicht. Doch was ist bei dem Treffen rausgekommen? Unionsfraktionschef Frei sagte beim Verlassen des Kanzleramts lediglich, gut war's. Die Stimmung wurde auch von anderer Seite als sehr konstruktiv beschrieben. Der Kanzler hatte vor dem Treffen trotz teils drastischer Verluste von Union und SPD bei den drei Landtagswahlen im September ein neues Bekenntnis zum vereinbarten Reformkurs gefordert. Fraglich ist, ob die SPD da mitmacht. Ihr geht zum Beispiel die abschlagsfreie Rente nach 45 Beitragsjahren gegen den Strich.
0: Die deutsche Fußballnationalmannschaft ist in der FIFA-Weltrangliste weiter abgerutscht. Im aktuellen Ranking findet sich die DFB-11 nur noch auf Platz 13 wieder, einen Platz schlechter als bisher. Unter dem neuen Bundestrainer Jürgen Klopp hatte Deutschland in den ersten vier Spielen nur einen Sieg geholt. An der Spitze der Weltrangliste liegt Spanien vor Argentinien und Frankreich. 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
3: Vom goldigen Herbst geht's heute rein ins Usselwetter. Den ganzen Morgen über ist und bleibt es auch nass von oben. Heute früh sind Regenklamotten also Pflicht. Ab 10 Uhr soll's dann aber auflockern. Dann lässt auch der Regen nach und die Sonne soll noch rauskommen. Zwischendurch kann's dann den Tag über aber auch immer mal wieder kleinere Regenschauer geben. Und das alles bei ziemlich kühlen 14 Grad maximal in der Spitze. 13 Grad messen wir auch jetzt gerade schon bei euch in Amelsbüren und am Schloss.
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4: Die Straßen sind frei und ich habe drei Blitzer für euch. Die gibt's immer nur hier bei Antenne Münster. Wir legen los in Handorf auf der Sudmühlenstraße. Da steht der Blitzer auf der Boniburgallee, also bei der Wersebrücke. In Ruxel blitzt es auf der Ruxler Straße, stadtauswärts vor der Überführung der A1. Und in Hiltrup habe ich noch einen auf der Westfalenstraße vor der NABU Naturschutzstation gesehen. Euch eine gute Fahrt und wenn ihr noch was seht, klingelt eben durch Münster 28 95 40.
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3: Schönen guten Morgen, ihr Lieben.
4: Wir sind wieder vollzählig.
3: Yes, ich habe meine Erkältung überstanden und bin wieder fit.
4: Freue ich mich. Rein geht's in den Donnerstag. Hier ist Linkin Park.

0: Na, wer von euch war mit dabei? 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
1: Die Backstreet Boys sind gerade auf Europa-Tournee und anstatt in jedes Land einzeln zu fahren und überall ein oder zwei Konzerte zu spielen, haben die Jungs sich gedacht, wir bleiben an einem Ort und lassen einfach alle Fans zu uns kommen. Das hat auch funktioniert. Sie haben ihr Lager in Düsseldorf aufgeschlagen. 10 Konzerte haben die Jungs dort gespielt. Das Ganze innerhalb von 13 Tagen. Strammes Programm also.
0: Ja, und gestern ging es das letzte Mal ran in der Merkur-Spielarena. 450.000 Tickets sind insgesamt verkauft worden. Und die Fans sind nicht nur aus Europa gekommen, die sind teilweise aus den USA angereist, aus Südamerika und Australien. Also so oder so, die Stimmung war absolut Bombe.
2: Es war sehr gut. Richtig gutes Konzert.
3: War das tollste Konzert, auf dem ich jemals war. Es war wunderschön. Ich habe die Backstreet Boys so gefeiert. Die haben eine geile Show abgeliefert, gerade zum Start. Ich glaube, besser kann es gar nicht werden.
4: War echt schön. Man fühlt sich so zurückversetzt nochmal in seine Kindheit und es war ein richtig schöner Moment. Also, war toll.
5: Sehr gut. Die Jungs können singen und das Highlight war für mich I Want It That Way.
6: Unbeschreiblich. Ich weiß gar nicht, wie ein normales Leben jetzt nach diesem Konzert wieder führen soll. Ganz ehrlich, es war der Wahnsinn. Es war wirklich der Wahnsinn.
1: Die Backstreet Boys haben Düsseldorf unsicher gemacht die letzten 2 Wochen und die haben dort nicht nur Konzerte gespielt. Ich habe mal ein bisschen recherchiert. Die haben sich tatsächlich auch ins Goldene Buch der Stadt eintragen dürfen. Mhm. Und tatsächlich auch in der Altstadt einen drauf gemacht. Die haben dort sogar auf den Tischen getanzt.
0: Ja, kann man machen, wenn man Backstreet Boy ist. Ne? Ja, jetzt ist der ganze Rummel erstmal vorbei. Und weil es so schön war, haben wir sie jetzt hier nochmal für euch bei Antenne Münster. Die Backstreet Boys mit Everybody. 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

0: Die Backstreet Boys mit Everybody im besten Mix. 18 Minuten nach 8 haben wir es. Ja, das wäre auch toll. Nein, 18 Minuten nach 6 haben wir es. Schönen guten Morgen, ihr Lieben. Wir werden zusammen wach, starten zusammen rein in diesen Donnerstag. In diesen usseligen Herbstdonnerstag, muss ich an dieser Stelle ja mal sagen. Es ist wirklich ungemütlich draußen. Heute früh sind Regenklamotten Pflicht. Und dabei hat es sich auch ordentlich abgekühlt. 13 Grad messen wir aktuell hier bei uns im Zentrum Nord und bei euch in Gievenbeck. 14 Grad werden es heute nur. Und auch die nächsten Tage wird es nicht wärmer draußen. Das heißt, wir sind jetzt auch von den Temperaturen her noch mal mehr im Herbst angekommen. 14 Grad morgen, 13 Grad am Samstag wieder maximal 14 Grad. Und dabei auch teilweise wirklich useliges Wetter. Heute früh bis 10 Uhr ist Regen angesagt. Ab heute Vormittag soll es dann aber auflockern. Dann soll die Sonne auch noch rauskommen. Da wird es also dann wieder ein bisschen freundlicher. Morgen ist aber dann auch wieder den gesamten Tag über Regen und Usselwetter angesagt. Und am Wochenende ist das dann so ein Mischmasch aus allem. Zwischendurch immer mal wieder viel Sonne, aber Regenschauer sind auch immer mal wieder möglich. Das heißt, Freunde, der Regenschirm, den solltet ihr die nächsten Tage auf jeden Fall immer irgendwie mit dabei haben und eine Regenjacke ist am besten auch Pflicht.
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1: Mit Michael Wessels, guten Morgen. Das dramatische Haushaltsloch in Höhe von gut 90 Millionen Euro ist am Abend Thema im Rat der Stadt Münster gewesen. Bekanntlich hatte die Stadt für das kommende Jahr mit rund 95 Millionen Euro Schlüsselzuweisungen vom Land gerechnet. Stattdessen kommen nur knapp 3 Millionen. Vor diesem Hintergrund hat Oberbürgermeister Tillmann Fuchs die Politiker im Rat auf weitreichende und teils schmerzhafte Entscheidungen vorbereitet, um die Stadtfinanzen zu stabilisieren. Sämtliche Aufgaben und Ausgaben der Stadt müssen demnach neu überprüft werden. Die bereits laufende Aufgabenkritik innerhalb der Verwaltung werde nochmal deutlich verschärft. Münsters Universitätsmedizin freut sich über neue Forschungsbauten am Coesfelder Kreuz. Am Mittag will NRW-Wissenschaftsministerin Ina Brandes das medizinische Forschungszentrum MedForce und das Body and Brain Institute Münster BBIM offiziell eröffnen. Nach 6 Jahren Bauzeit ist das markante Gebäudeensemble fertig. Im MedForce sind jetzt 4 bisherige Institute der Unimedizin unter einem Dach gebündelt. Dort wird zum Beispiel erforscht, wie gefährliche Krankenhauskeime eingedämmt werden können. Und im BBIM geht es um die Wechselwirkungen zwischen Hirn und Körper. Geforscht wird da an Krankheiten des zentralen Nervensystems, wie zum Beispiel Multiple Sklerose. In Berlin haben die Spitzen von Union und SPD ihre Beratungen im Koalitionsausschuss am späten Abend nach etwa 4 Stunden beendet. Über die Ergebnisse soll erst am Morgen informiert werden. Hauptthema der Sitzung war die weitere Umsetzung der Reformvorhaben. Bundeskanzler Friedrich Merz hatte vor der Sitzung gesagt, er gehe davon aus, dass der Koalitionsvertrag und das im Juli beschlossene Reformpaket unverändert die Geschäftsgrundlage für die Arbeit der Koalition bleiben. Auch die Wahlen in Sachsen-Anhalt und Berlin dürften Thema gewesen sein. Auf der Umgehungsstraße B51 in der sogenannten Spinne wird momentan noch unter den Brücken gebaut. Und in den nächsten Tagen müsst ihr euch da auf eine Sperrung einstellen. Von heute Abend 19 Uhr bis Samstagabend 19 Uhr ist die Weseler Straße statt auswärts Richtung Autobahnkreuz komplett gesperrt. In den kommenden Wochen stehen da noch weitere Arbeiten an. 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
2: Wir starten zusammen rein in diesen Usseldonnerstag. Heute früh wirklich ganz, ganz regnerisch. Den gesamten Morgen über bis 10 Uhr bleibt es nass von oben. Packt also auf jeden Fall die Regenklamotten aus, wenn es gleich aufs Fahrrad geht. Dazu aktuell 13 Grad im Südviertel und in Körde. Viel wärmer wird es heute auch gar nicht mehr. 14 Grad in der Spitze. Und ab 10 Uhr soll es dann auf jeden Fall auflockern. Dann kommt die Sonne zwischendurch nochmal raus.
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3: Mit 3 Blitzern geht's in den Donnerstagmorgen. Die gibt's nur hier bei Antenne Münster. Wir starten in Handorf auf der Sudmühlenstraße. Da blitzt es Höhe Boniburg-Allee, also bei der Wersebrücke. In Ruxel steht einer auf der Ruxler Straße. Der blitzt statt auswärts vor der Überführung der A1. Und in Hiltrup steht der letzte auf der Westfalenstraße, also der B54. Das ist davor der NABU Naturschutzstation. Euch allen eine gute und sichere Fahrt. Und wenn ihr unterwegs noch was seht, was für alle spannend ist, dann ruft eben an 0251 28 95 40, dann geben wir es raus an alle.
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3: Das sind wir zwei beiden wieder zusammen am Start heute Morgen.
2: Yes, schönen guten Morgen, ihr Lieben.
3: Kommt gut rein, jetzt mit Nelly Furtado und Powerless. 6.34 Uhr haben wir es jetzt.

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1: Um 7 Uhr mit Michael Wessels, guten Morgen. Um viel Geld, das der Stadt fehlt, ging es am Abend in der Sitzung des Rates der Stadt Münster. Die Kommunalpolitiker haben sich ausführlich mit der Finanzkrise befasst. Die Stadt bekommt im nächsten Jahr ja nur etwa 3 Millionen Euro an Schlüsselzuweisungen vom Land. 95 Millionen Euro waren im Haushalt aber eigentlich schon eingeplant. Antenne Münster Chefreporter Matthias Menne. Zunächst hat sich Oberbürgermeister Tillmann Fuchs an die Ratsmitglieder gewandt.
2: Ja, der OB ist dafür extra ans Rednerpult gegangen und hat den Rat nochmal auf einen strikten Sparkurs mit weitreichenden und teilweise auch schmerzhaften Entscheidungen eingeschworen. Eine Haushaltssperre, die gibt es ja schon, aber jetzt müssen sämtliche Aufgaben und Ausgaben der Stadt neu überprüft werden, sagte Fuchs. Und wir werden uns vieles nicht mehr leisten können, was wir liebgewonnen haben. Fuchs warnte auch vor der Erwartung, die zusätzlichen Einsparungen könnten allein innerhalb der Stadtverwaltung und ohne Auswirkungen für die Bürger erreicht werden. Wenn wir Ausgaben reduzieren und Stellen nicht wieder besetzen, wird das auch für die Bürgerinnen und Bürger spürbar werden, so Fuchs.
1: Und wie lief die Debatte dann bei den Ratsmitgliedern, Matthias?
2: Ja, eine Dreiviertelstunde lang haben die Vertreter der verschiedenen Fraktionen ihre Einschätzung der Lage dargelegt. Ein paar Beispiele. CDU-Fraktionschef Stefan Weber sagte ganz griffig, eine Haushaltssperre ist ein Feuerlöscher, kein Brandschutzplan. Die grüne Fraktionssprecherin innerhalb der Stadtverwaltung und ohne Auswirkungen für die Bürger erreicht werden. Wenn wir Ausgaben reduzieren und Stellen nicht wieder besetzen, wird das auch für die Bürgerinnen und Bürger spürbar werden, so Fuchs.
1: Und wie lief die Debatte dann bei den Ratsmitgliedern, Matthias?
2: Ja, eine Dreiviertelstunde lang haben die Vertreter der verschiedenen Fraktionen ihre Einschätzung der Lage dargelegt. Ein paar Beispiele. CDU-Fraktionschef Stefan Weber sagte ganz griffig, eine

0: FDP-Fraktionsvorsitzende Jörg Behrens wollte einen Nachtragshaushalt. Der Rat hat dann beschlossen, dass die Stadtverwaltung ein seriöses Sparpaket bis Ende April 2027 vorlegen soll.
1: Eine große Finanzdebatte gestern im Rat der Stadt und da wurde deutlich, wir alle müssen uns auf schmerzhafte Einschnitte einstellen. Danke für die Infos, Antenne Münster, Chefreporter Matthias Menne. Am Kreisel an der von Esmeichstraße in Gievenbeck wird es auch künftig keine Ampel geben. Der Rat der Stadt hat am Abend mit der Mehrheit der Koalition seinen Beschluss vom Mai für eine Ampel aufgehoben und ist damit dem Bürgerbegehren Kreisel statt Ampel gefolgt. Mehr Sicherheit am Kreisel in Gievenbeck soll es künftig durch bauliche Lösungen geben. Und hier weitere Themen an diesem Morgen. Spitzen von Union und SPD beraten in Berlin bis in den späten Abend etwa 4 Stunden über ihre Reformvorhaben. Über die Ergebnisse des Koalitionsausschusses soll erst am Morgen informiert werden. Neue Wissenschaftsgebäude in Münster werden heute eingeweiht. Am Coesfelder Kreuz wird künftig zum Beispiel erforscht, wie gefährliche Krankenhauskeime eingedämmt werden können und wie Krankheiten des zentralen Nervensystems entstehen, wie zum Beispiel Multiple Sklerose. Großeinsatz wegen Backpulver. Anfang vergangener Woche war im Briefkasten des Finanzamts an der Friedrich-Ebert-Straße ein ominöses weißes Pulver gefunden worden, woraufhin die Feuerwehr stundenlang im Einsatz war. Jetzt hat sich bei Laboruntersuchungen herausgestellt, dass es sich um Backpulver gehandelt hat. Die deutsche Fußballnationalmannschaft ist in der FIFA-Weltrangliste weiter abgerutscht. Im aktuellen Ranking findet sich die DFB-11 nur noch auf Platz 13 wieder, einen Platz schlechter als bisher. Unter dem neuen Bundestrainer Jürgen Klopp hatte Deutschland in den ersten 4 Spielen nur einen Sieg geholt. An der Spitze der Weltrangliste liegt Spanien vor Argentinien und Frankreich.
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3: Rein geht's in den Usselherbst. Heute früh viel, viel Regen. Zieht auf jeden Fall die Regenklamotten an, wenn es gleich rausgeht. Bis 10 Uhr bleibt's nass von oben. Ab 10 Uhr soll der Regen dann erstmal nachlassen. Im Laufe des Tages soll die Sonne dann auch nochmal rauskommen. Und dann gibt's ein Mischmasch-Wetter für uns. Regenschauer sind immer mal wieder möglich. Und ein Mix aus Sonne und Wolken dann den restlichen Tag. Das alles bei ziemlich kühlen, maximalen 14 Grad in der Spitze. 13 Grad aktuell schon in Sentrup und am Dom.
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4: Und wir starten mit einer Warnmeldung. Vorsicht bitte an der Kreuzung der Wolbecker Straße mit der Eisenbahnstraße. Da ist die Ampel ausgefallen. Richtet euch bitte nach den Schildern an der Stelle. Und ich habe schon mal einen kleinen Hinweis. In der Spinne ist von heute Abend 19 Uhr bis Samstagabend 19 Uhr die Weseler Straße stadtauswärts in Richtung Autobahnkreuz komplett gesperrt. Da müsst ihr euch also auch auf Einschränkungen und dicke Staus einstellen. Die neuesten Blitzer, die gibt's nur hier bei Antenne Münster. Es sind 3 Stück und wir starten in Hannendorf auf der Mühlenstraße. Da steht der Blitzer auf Höhe Boniburgallee, also bei der Wersebrücke. In Ruxel blitzt es auf der Ruxler Straße stadtauswärts vor der Überführung der A1. Und in Hiltrup habe ich noch einen. Auf der Westfalenstraße blitzt es vor der NABU Naturschutzstation. Euch eine gute Fahrt und wenn ihr noch was seht, klingelt eben durch 0251 28 95 40.
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4: 7 Jahre lang war Baustelle am Coesfelder Kreuz. Ihr habt die ganzen Kräne und Bagger ja bestimmt immer wieder gesehen, wenn ihr da am Ring lang gefahren seid. Und heute wird es eingeweiht, wo so viele Leute so lange dran gebaut haben. Das MedForce, also das medizinische Forschungszentrum.
3: 225 Millionen Euro haben sich das Bund und Land kosten lassen. Das ist eine ordentliche Stange Geld. Das heißt, die versprechen sich auch alle ganz viel davon. Was da passiert und was wir alle möglicherweise davon haben werden, das klären wir gleich gegen 7:15.

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1: Der perfekte Freundeskreis besteht aus einem guten Handwerker.
2: Deine Heizung macht Geräusche, ich komm nachher kurz rum, bin eh in der Gegend, das kriegen wir schnell wieder hin.
1: So ein Satz, den normale Menschen nur aus Märchen kennen. Dann brauchen wir die steinreiche Freundin, die zwischendurch zu dir sagt:
3: Du wirkst so gestresst, du kannst gern mal 3 Wochen in meine riesige Finca auf Mallorca, die steht ja eh leer.
1: Dazu dann der Profikoch, der dich immer zum Essen einlädt, der Steuerberater für deine Steuererklärung, die Psychotherapeutin für mentale Hilfe rund um die Uhr und vielleicht noch ein Urologe, den du so beim Abendessen ganz locker fragen kannst.
4: Du, meine Hoden fühlen sich so taub an. Kannst du mir vorm Nachtisch gerade noch mal kurz in die Hose gucken?
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0: Robin Schulz und Kiddo. All we got ist das. Wir haben es gleich 13 Minuten nach 7. Hier ist Antenne Münster. Schönen guten Morgen,
1: Hello.
0: Ihr Lieben. Und wir schauen jetzt mal in Richtung Coesfelder Kreuz. Wenn ihr da in den letzten 7 Jahren unterwegs wart am Ring, dann dürfte euch aufgefallen sein, da wird ja mal ordentlich gebaggert und gebaut.
1: Mhm, die Baustelle war und ist auf jeden Fall nicht zu übersehen. Da war ja mal der Pendlerparkplatz Coesfelder Kreuz und jetzt steht dort das MedForce, das medizinische Forschungszentrum. Ein riesen Gelände mit noch riesigeren Gebäuden. Heute ist Einweihungsparty quasi und wir checken deshalb mal, was genau wird da denn eigentlich eingeweiht und vor allem, was haben wir vielleicht auch alle davon? Michael Wessels aus der Nachrichtenredaktion ist dafür nochmal hier bei uns im Studio. Mhm. Sag mal, was passiert denn eigentlich genau im MedForce?
2: Im MedForce gibt es jetzt insgesamt 4 Institute unter einem Dach. Für Hygiene, für Virologie, für Genetik und für Mikrobiologie. Heißt, das MedForce ist in erster Linie erstmal ein Forschungszentrum und ein großer Arbeitgeber. Rund 900 Menschen sollen dort beschäftigt sein. Und das, was sie dort rausfinden, hilft dann am Ende auch uns allen.
0: Okay, inwiefern? Also was habe ich jetzt davon, dass das existiert?
2: Ja, zum Beispiel werden sich die Leute im MedForce mit Krankenhauskeimen beschäftigen. Die sorgen ja nach Operationen immer wieder für teilweise heftige Komplikationen. Und die Forschenden wollen im MedForce noch besser rausfinden, woher diese Keime eigentlich kommen und wie sie eingedämmt werden können. Das Ganze gilt auch für verschiedene Krankheitserreger und die Erkenntnisse fließen von da aus auch direkt zurück in die Arbeit an der Uniklinik, also direkt zu den Patientinnen und Patienten.
0: Ja, und von da aus dann möglicherweise in Krankenhäuser auf der ganzen Welt. Also ihr hört schon, Münster beweist sich einmal mehr als Zentrum der Spitzenforschung. Heute wird das MedForce am Coesfelder Kreuz eingeweiht. Wir sind für euch natürlich dabei, heute Nachmittag in unseren Nachrichten und online findet ihr alles nochmal auf antennemünster.de.

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0: Falco mit Out of the Dark und das im wahrsten Sinne des Wortes um 20 nach 7 hier bei Antenne Münster. Es wird langsam hell und die ersten Pendler sind aber auch schon unterwegs. Ich sehe euch, Freunde, auf der Warendorfer Straße, da braucht ihr eine Viertelstunde mehr und auch auf der Wolbecker Straße genauso, auch eine Viertelstunde mehr. Alles andere sieht noch relativ entspannt aus. Hier aber noch eine wichtige Warnmeldung für alle, die über die Kreuzung der Wolbecker Straße mit der Eisenbahnstraße müssen. Da ist die Ampel seit in den frühen Morgenstunden ausgefallen. Reparatur ist schon quasi in Gange. Bis dahin, richtet euch bitte nach den Schildern, seid umsichtig und fahrt sehr, sehr vorsichtig. Hier auch noch schon mal ein Vorab-Hinweis. In der Spinne ist von heute Abend 19 Uhr bis Samstagabend 19 Uhr die Weseler Straße stadtauswärts, also Richtung Autobahnkreuz, komplett gesperrt. Da müsst ihr auch mit Behinderungen rechnen. Ja, und dann habe ich noch 4 Blitzer für euch. Die gibt's nur hier bei Antenne Münster. Los geht's, frisch aufgebaut in Hiltrup. Beim Osttor blitzt es zwischen dem Loddenweg und der Rubenstraße. In Handorf steht einer auf der Sudmühlenstraße Höhe Boniburgallee. In Ruxel auf der Ruxler Straße blitzt es stadtauswärts vor der Überführung der A1. Und nochmal in Hiltrup auf der Westfalenstraße, da steht der Anhänger vor der NABU Naturschutzstation. Euch eine gute Fahrt und wenn ihr unterwegs noch was seht, ihr kennt das Spiel, klingelt eben einfach durch oder schickt eine WhatsApp-Sprachnachricht. Nummer für beides ist Münster 28 95 40.
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0: 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Aber wo fängt man an?
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1: Mit Michael Wessels, guten Morgen. Das dramatische Haushaltsloch in Höhe von gut 90 Millionen Euro ist am Abend Thema im Rat der Stadt Münster gewesen. Bekanntlich hatte die Stadt für das kommende Jahr mit rund 95 Millionen Euro Schlüsselzuweisungen vom Land NRW gerechnet. Stattdessen kommen nur knapp 3 Millionen. Vor diesem Hintergrund hat Oberbürgermeister Tillmann Fuchs die Politiker im Rat auf weitreichende und teils schmerzhafte Entscheidungen vorbereitet, um die Stadtfinanzen zu stabilisieren. Sämtliche Aufgaben und Ausgaben der Stadt müssten demnach neu überprüft werden. Die bereits laufende Aufgabenkritik innerhalb der Verwaltung werde nochmal deutlich verschärft. Münsters Universitätsmedizin freut sich über neue Forschungsbauten am Coesfelder Kreuz. Am Mittag will NRW-Wissenschaftsministerin Ina Brandes das Medizinische Forschungszentrum MedForce und das Body and Brain Institute Münster BBIM offiziell eröffnen. Nach 6 Jahren Bauzeit ist das markante Gebäudeensemble fertig. Im MedForce sind jetzt 4 bisherige Institute der Unimedizin unter einem Dach gebündelt. Dort wird zum Beispiel erforscht, wie gefährliche Krankenhauskeime eingedämmt werden können. Und im BBIM geht es um die Wechselwirkungen zwischen Hirn und Körper. Geforscht wird da an Krankheiten des zentralen Nervensystems, wie zum Beispiel Multiple Sklerose. In Berlin haben die Spitzen von Union und SPD ihre Beratungen im Koalitionsausschuss am späten Abend nach etwa 4 Stunden beendet. Über das Ergebnis soll erst am Morgen informiert werden. Hauptthema der Sitzung war die weitere Umsetzung der Reformvorhaben. Bundeskanzler Friedrich Merz hatte vor der Sitzung gesagt, er gehe davon aus, dass der Koalitionsvertrag und das im Juli beschlossene Reformpaket unverändert die Geschäftsgrundlage für die Arbeit der Koalition bleiben. Auch die Wahlen in Sachsen-Anhalt und Berlin dürften Thema gewesen sein. In Spanien ist die Rentnerin gestorben, deren Zwangsräumung aus ihrer Wohnung landesweite Proteste ausgelöst hat. Der Mieterverband hat am Abend den Tod der 87-Jährigen bekannt gegeben. Sie war im Krankenhaus, seit sie vor 2 Wochen aus ihrer Wohnung in Madrid getragen wurde. Die anschließenden Großdemonstrationen gegen die Verhältnisse auf dem spanischen Wohnungsmarkt hatten zur Folge, dass der Mietvertrag letztlich doch verlängert wurde. Die Frau hätte also in die Wohnung zurückkehren können. Nach der Nachricht von dem Tod der 87-Jährigen gab es in der spanischen Hauptstadt Madrid weitere Proteste. 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
2: Heute früh solltet ihr alles aus dem Kleiderschrank rausholen, was der Regenfest zu bieten hat. Schuhüberzieher, Helmüberzieher, am besten noch ein Regenponcho über die Regenjacke. Es ist nämlich ordentlich am Schütten, Freunde. Und das bleibt denn morgen über auch erstmal so. Richtig trocken wird es wahrscheinlich erst ab 11 Uhr und dann den restlichen Tag ziemliches Mischmaschwetter. Da kann es dann zwischendurch auch immer noch mal Regenschauer geben. Mix aus Sonne und Wolken. Und dabei ist es heute auch ziemlich frisch draußen. 13 Grad aktuell, die Messe in Kinderhaus und in Hiltrup und 14 Grad werden es maximal.
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3: Na, sind wieder die ganzen schönen Wetterradler unterwegs. Die Straßen sind ja pickepacke voll, meine Güte. Warendorfer Straße steht ja von der Kreuzung da Richtung Hanndorf bis fast hinter zu Telgte. Das ist ja unglaublich. Eine halbe Stunde plus für euch. Warendorfer Straße. Die Wolbecker Straße ist auch genauso voll. Da müsst ihr auch 20 Minuten mehr einplanen. Und wenn ihr die Warendorfer Straße oben geschafft habt und glaubt, oh, jetzt sind wir durch, alles toll. Nee, leider überhaupt nicht. An der Kreuzung zum Ring, zum Kaiser-Wilhelm-Ring, da steht ihr dann auch nochmal und verliert auch nochmal eine Viertelstunde eurer wertvollen Zeit. Meine Güte, was ist nur los? Dann noch eine wichtige Meldung für die Kreuzung der Wolbecker Straße und die Eisenbahnstraße. Da ist die Ampel ausgefallen. Das wird sicherlich auch zu Staus führen, wenn ihr es gleich geschafft habt, bis dahin durchzukommen. Also richtet euch da bitte nach den Schildern und seid ganz vorsichtig. Die neuesten Blitzer, die gibt es nur hier bei Antenne Münster. Wir starten im Kreuzviertel. Auf der Steinfurter Straße blitzt es stadteinwärts an der Bushaltestelle Kapuzinerstraße. Das ist in der Nähe vom Rewe. In Hiltrop blitzt es beim Osttor zwischen dem Loddenweg und der Rubenstraße. In Hanndorf auf der Sudmühlenstraße steht einer, Höhe Boniburgallee, also bei der Bersebrücke. Und in Ruxe habe ich einen auf der Ruxler Straße gesehen, stadtauswärts vor der Überführung der A1. Allen unterwegs eine gute Fahrt. Und wenn ihr noch was gesehen habt, klingelt eben durch Münster 28 95 40.
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3: Ja, und gleich geht's in die nächste Runde Wünsche erfüllen. Der Wunscherfüller kommt gleich nach 2 Songs.
2: Und um 8:15 spielen wir dann natürlich auch noch wieder Fakt oder Fake. Vorher gibt's Sarah Larsson für euch.
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0: Far, Lanzai, Pedro Capó, Georgie Noriega, Rec 808, Shadow Towers, Puerto Rico.
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4: Hallo Daniela.
5: Hallo.
4: Der Jürgen hier vom Wunscherfüller. Hi.
5: Hi.
4: Daniela, ich mache mir ein bisschen Sorgen um dich.
5: Warum?
4: Ja, du hast uns geschrieben und ich musste wirklich zweimal lesen, ob ich das so glauben kann. Also du hast geschrieben, du hast letztes Jahr beim Geburtstag deines Vaters,
5: ja,
4: hast du eine kleine Feuershow ausprobiert.
5: Tatsächlich, ja.
4: Was denn genau?
5: Feuerspucken.
4: Und du hast einfach mal losgelegt.
5: Ja.
4: Nee, das macht man ja auch so.
5: Wusste jemand Bescheid, wenn was ist, sofort ins Krankenhaus, halbe Stunde habe ich Zeit. Ansonsten könnte derbe was passieren und
4: Aber es ist ja offenbar nichts passiert, sonst könnten wir jetzt nicht miteinander so drüber lachen.
5: Richtig.
4: Ist alles gut gegangen.
5: Ja.
4: So, und jetzt hast du dir aber nach dieser Feuertaufe in den Kopf gesetzt, du möchtest Feuer schlucken, Feuer spucken, richtig lernen.
5: Ja.
4: Ich höre Begeisterung bei dir und da habe ich immer Spaß daran, wenn sich jemand begeistert, und deswegen würde ich sagen, wir machen das.
5: Nein, geil.
4: Wir bezahlen dir einen Intensivkurs im Feuerspucken.
5: Okay.
4: Und das Ganze also wirklich von professionellen Menschen, die das beruflich machen und die auch wirklich dir zeigen können, worauf man achtet, damit auch nie was passiert. Und
5: geil.
4: Dann bist du natürlich für unsere Weihnachtsfeier gebucht. Ne? Wir wollen das Ergebnis sehen.
5: Ja, ich komm. Oh geil, danke schön. Das ist ja mega geil.
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0: So, Marlena, jetzt wo du wieder da bist aus deinem Krankenstand, guck mal auf die Uhr. Was machen wir jetzt?
1: Ja, natürlich, ist doch klar, oder?
2: Fakt oder Fake?
0: Hätte sein können. Du warst ja schon ein paar Tage weg, dass du das alles abgeschrieben
1: hast. Hallo. Ich muss sagen, ich scharre schon mit den Hufen hier. 2 Tage habe ich ausgesetzt und jetzt bin ich richtig heiß wieder auf Rätselraten.
0: Okay, dann erklär doch mal den Leuten, die gerade zum ersten Mal eingeschaltet haben, was jetzt passiert.
1: Okay, also unser Team tischt uns jetzt eine Story auf. Die ist meist ziemlich verrückt und man denkt sich, kann das stimmen? Und genau das müssen wir herausfinden. Wir müssen uns festlegen, ist diese Story ausgedacht oder stimmt die wirklich? Ist die Story Fakt oder ist sie Fake?
0: Ja, und heute heißt die Folge Live-Übertragung. Damit kennen wir uns doch eigentlich gut aus.
1: Ja, das
0: machen
1: wir
0: auch immer alles live.
1: Ne,
0: das könnt ihr daran erkennen, dass ich euch sagen kann, es ist 7.45 Uhr und 42 Sekunden. Jetzt genau in dieser Sekunde. Also, das sollte doch nicht schief gehen.
1: Das kriegen wir hin.
0: Hören wir mal rein.
3: Preußen Münster gegen Arminia Bielefeld war vor gut 100 Jahren das erste Fußballspiel, das live im Radio übertragen wurde. Das stimmt auf jeden Fall. Unsere Behauptung jetzt: Reporter Bernhard Ernst musste das Spiel über ein Telefon kommentieren, weil die eigens für das Spiel gebaute Übertragungstechnik kurz vor dem Anpfiff kaputt gegangen war.
1: Da muss ich ein bisschen lachen, weil man weiß ja, wie es ist. Man weiß ja, wie es ist im echten Leben. Und das passiert ab und zu schon, dass da so Übertragungstechniken ausfallen.
0: Das ist heute noch so.
1: Ich erinnere mich
0: an eine Sendung, die wir hier hatten, wo du auch mit dem Telefon saßt.
1: Da saß ich tatsächlich auch mit dem Telefon, weil unsere Übertragungstechnik ausgefallen ist. Ja, es war vor kurzem sogar. Ja, also das funktioniert. Das
0: Lass
1: geht
0: mal
1: schon.
0: Eben ganz kurz noch ein bisschen blamieren.
1: Ja.
0: Aber eben kurz historisch alles einsortieren.
1: Okay.
0: Vor 100 Jahren.
1: Ja.
0: Das war also 1926.
1: Ja.
0: Gab es da schon das Telefon?
1: Boah.
0: Wann wurde das Telefon erfunden?
1: Das gibt's doch schon, oder?
0: 1926, ja, ich glaube schon.
1: Ja, also wenn ich an so alte Kriegsfilme denke oder so, da telefonieren die ja auch schon. Das ist dann so 34
0: ist das
1: und
0: so?
1: Dann 6.
0: Ja, da war so? Fernmeldeapparate und so, das war alles so ein Thema, ne? Das
1: doch.
0: Ist so.
1: Ach, klar.
0: Zwischen Ersten und Zweiten Weltkrieg. Klar, doch. Natürlich doch.
1: Ja, oder?
0: Ich überlege gerade, also aus dieser Zeit, die Fotos, die man im Kopf hat, die haben alle irgendwie mit Hitler zu tun.
1: Genau.
0: So, und ich überlege, habe ich
1: Hitler schon mal am Telefon gesehen?
0: Genau, habe ich Hitler schon mal am Telefon gesehen?
1: Nein, ich habe ihn noch nicht am Telefon gesehen, glaube ich.
0: Ach, der wird doch bestimmt schon mit irgendwem telefoniert haben. Es gab schon Flugzeuge, natürlich. Es gab Flugzeuge,
1: das
0: warum
1: Telefon
0: soll es dann
1: gibt es bestimmt schon seit 1800, schlag mich tot,
0: ja,
1: Tino. Ich glaube,
0: ja,
1: wir blamieren uns hier richtig.
0: Ganz, ganz gewaltig wahrscheinlich. Ist ja auch egal. Also
1: okay,
0: halten wir fest, das Telefon, das gab es schon.
1: Hoffen wir.
0: So, jetzt ist die Frage, konnte man damals das Telefon einspeisen? Also heute, wir haben ja hier so ein Pult mit 100.000 Reglern und für uns ist das selbstverständlich. Hier ist der zweite von links, da steht einfach Telefon. Wenn ich da drauf drücke, dann sind die Leute, die hier anrufen, einfach direkt auf der Antenne. Ging das 1926 auch schon? Konnte man da das Telefon einfach so on air nehmen? Weil da standen hier ja noch Plattenspieler.
1: Ja,
0: und
1: eben,
0: so.
1: Aber das ist ja genau das Ding. Die richtige Übertragungstechnik soll ja ausgefallen sein. Und dann sind die aufs Telefon zurückgesprungen.
0: War das wirklich eine legitime Option oder war das damals Luxus, dass man gesagt hat,
1: wir machen es mit dem Telefon, weil das ist ja das High-Quality-Ding, was wir gerade haben, meinst du?
0: Ja, also du musst dich ja ins Jahr 1926 zurückversetzen und da war das Telefon vielleicht sogar besser als die Übertragung.
1: Natürlich, glaube ich schon. Ich glaube nicht unbedingt, dass es überhaupt was anderes gab, was Besseres als das Telefon.
0: So, also würde ich jetzt sagen, da liegt nämlich der Fehler dann.
1: Es ist Fake.
0: Das wäre auch viel zu teuer gewesen.
1: Ja.
0: So eine ganze Sendung übers Telefon,
1: ja, nein, wir
0: was
1: sagen,
0: das gekostet haben
1: es gab
0: haben muss.
1: Gar nicht diese andere Übertragungstechnik.
0: Stimmt,
1: wir haben direkt
0: 17
1: das Telefon
0: Mark
1: gemacht.
0: 30 oder so. Das hätte sich keine Sau leisten können. Nicht 1926. Also sagen wir, beides Fake.
1: Yes.
0: Na, hören wir mal rein.
3: Das stimmt. Für die Übertragung waren vorher extra mehrere Kilometer Kabel vom Fußballplatz bis zum Funkturm verlegt worden. Funktioniert hat die Technik aber nicht, sodass Ernst das komplette Spiel über in einen Telefonhörer statt in ein Mikrofon sprechen musste.
0: Diese Kabellage, was das an Arbeit
1: war. Das ist wirklich ärgerlich. Das tut mir verdammt leid für die Leute, die Kabel da verlegt haben.
0: Und dann hatten die wirklich so eine richtige Standleitung.
1: Mhm.
0: Und mich würde mal interessieren, wie das geklungen hat. Also ob das jetzt wirklich so schlecht klang.
1: Früher war die Telefonqualität ja schon eine schlechte.
0: Ja, aber dass man da sich diese Arbeit gemacht hat und nicht von Anfang an gesagt hat, ach komm, Ernst, ruf an,
1: Naja, gut, wahrscheinlich waren die Kabel doch die Variante, die auf jeden Fall besser geklungen hätte, nehme ich an.
0: Oder ist vielleicht einfach tatsächlich teuer gewesen. Ich kann mir vorstellen, das Telefonieren damals halt
1: so wirklich... Zu teuer? Du meinst, die Kabel wären günstiger als das Telefon?
0: Ja. Aha. Sonst hätte man doch diesen ganzen Aufriss
1: nicht gemacht. Naja, letztlich war es auf jeden Fall teuer.
0: Jetzt haben wir genug gequatscht. Leute, bleibt bei uns. Stay with me. Jetzt Sam Smith, 10 vor 8 haben wir es. Guess it's true.

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0: Unsere Nachrichten nach nur einem Spot.
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4: Mit Michael Wessels, guten Morgen. Um das gigantische Millionenloch im städtischen Haushalt ging es am Abend in der Sitzung des Rates der Stadt Münster. Die Kommunalpolitiker haben sich ausführlich mit der Finanzkrise in der Stadt befasst. Antenne Münster, Chefreporter Matthias Menne berichtet.
5: Mehr als 90 Millionen Euro fehlen im Haushalt, weil Münster nur noch etwa 3 Millionen Euro an Schlüsselzuweisungen vom Land bekommt, aber 95 Millionen eingeplant hatte. Oberbürgermeister Timmern Fuchs hat den Rat zu Beginn der Debatte nochmal auf einen strikten Sparkurs eingeschworen. Wir werden uns vieles nicht mehr leisten können, was wir liebgewonnen haben. Wir werden spürbar und auch schmerzhaft verzichten müssen, sagte Fuchs. Die Vertreter der verschiedenen Fraktionen haben dann ihre Einschätzung zur Finanzlage dargelegt. Und dann wurde mit Mehrheit beschlossen, dass die Stadtverwaltung bis April 2027 ein seriöses Sparpaket vorlegen soll.
4: Am Kreisel an der von Esmeichstraße in Gievenbeck wird es auch künftig keine Ampel geben. Der Rat der Stadt hat am Abend mit der Mehrheit der Koalition den Beschluss vom Mai für eine Ampel aufgehoben und ist damit dem Bürgerbegehren Kreisel statt Ampel gefolgt. Mehr Sicherheit am Kreisel in Gievenbeck soll es künftig durch bauliche Lösungen geben. Münsters Universitätsmedizin freut sich über neue Forschungsbauten am Coesfelder Kreuz. Am Mittag will NRW-Wissenschaftsministerin Ina Brandes das medizinische Forschungszentrum MedForce und das Body and Brain Institute Münster BBIM offiziell eröffnen. Nach 6 Jahren Bauzeit ist das markante Gebäudeensemble mit seinen zusammen über 16.000 Quadratmeter Nutzfläche fertig. Land und Bund haben die Neubauten mit rund 225 Millionen Euro gefördert. Im Forschungszentrum MedForce sind jetzt 4 bisherige Institute der Unimedizin unter einem Dach gebündelt. Dort wird zum Beispiel erforscht, wie gefährliche Krankenhauskeime eingedämmt werden können. Und im BBIM geht es um die Wechselwirkungen zwischen Hirn und Körper. Geforscht wird da an Krankheiten des zentralen Nervensystems, wie zum Beispiel die Multiple Sklerose. Bis tief in die Nacht ging es diesmal nicht. Am späten Abend haben in Berlin die Spitzen von Union und SPD ihre Beratungen im Koalitionsausschuss beendet. Rund 4 Stunden wurde im Kanzleramt über den weiteren Reformkurs gesprochen. Über die Ergebnisse soll heute informiert werden. Aus Berlin dazu Antenne Münster-Reporterin Diana Kramer.
6: Außer einem kurzen "Gut war's" von Unionsfraktionschef Frey ist noch nichts bekannt. Kanzler Merz hatte ja vor dem Treffen nochmal an alle appelliert, sich zum vereinbarten Reformkurs zu bekennen. Die SPD hatte nach den dramatischen Verlusten beider Regierungsparteien bei den Landtagswahlen im September Nachschärfungen gefordert. Sie will an der sogenannten
4: Kanzleramt über den weiteren Reformkurs gesprochen. Über die Ergebnisse soll heute informiert werden. Aus Berlin dazu Antenne Münster-Reporterin Diana Kramer.
6: Außer einem kurzen "Gut war's" von Unionsfraktionschef Frey ist noch nichts bekannt. Kanzler Merz hatte ja vor dem Treffen nochmal an alle appelliert, sich zum vereinbarten Reformkurs zu bekennen. Die SPD hatte nach den dramatischen Verlusten beider Regierungsparteien

0: Präsidenten Tobias Rausch in Sachsen-Anhalt gegangen sein. Möglicherweise auch mit Stimmen aus der CDU.
1: Ein Pferd ist auf der Autobahn 2 in der Nähe von Oelde mehrere Kilometer weit auf der Fahrbahn gelaufen. Die Polizei hat das verängstigte Tier unverletzt einfangen können. Das Pferd war von einer Koppel aus dem Raum Oelde ausgebüxt und quasi als Geisterpferd in Richtung Hannover auf der Gegenfahrbahn gelaufen. Die Polizei sprach von einem großen Glück, dass das Tier unversehrt blieb und auch keine Autofahrer zu Schaden kamen. Ein Lkw-Fahrer hatte besonnen reagiert und seinen Laster quergestellt, dadurch konnte das Pferd nicht mehr in den entgegenkommenden Verkehr laufen. Polizistinnen sicherten das Pferd dann mit einer Leine und führten es von der Autobahn. 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
3: Heute richtig oselig, herbstlich, die ganzen Morgen über ziemlich viel Regen, dabei 13 Grad aktuell. Die messen wir in Mecklenburg und in St. Mauritz. Viel wärmer wird's heute auch gar nicht mehr. 14 Grad in der Spitze. Heute früh ordentlich regnerisch dazu. Ab 11 Uhr soll's aber trocken bleiben erstmal. Um 12 soll die Sonne dann auch nochmal rauskommen und dann bleibt's den ganzen Tag ziemlich wechselhaft. Mix aus Sonne, Wolken und auch immer mal wieder kleinen Regenschauern.
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4: Das ist eine absolute Katastrophe heute Morgen. Es ist wahrscheinlich einfacher, wenn ich euch sage, wo nichts los ist. Das ist nämlich weniger auf der Karte vertreten als die Orte, wo ordentlich was los ist. Fangen wir an. Auf der Warendorfer Straße, da braucht ihr eine halbe Stunde plus. Die Wolbecker Straße, da will ich eigentlich gar nicht mit euch drüber sprechen. Ihr steht vom Ring bis hinter Wolbeck und braucht über eine Stunde Verzögerung. Wahrscheinlich ist es gerade aktuell noch einfacher, wenn ihr gerade in den Stau reinfahrt, über Wolbeck und Angelmodde-Gremmendorf in die Stadt zu kommen, denn da ist aktuell auf dem Albersloher Weg auch schon eine Menge los, aber da sind es aktuell nur 10 Minuten. Die Hammerstraße ist voll, die Spinne ist voll. Also es ist wirklich einfacher, euch zu sagen, wo nichts los ist. Ich kann euch eigentlich nur die Daumen drücken, dass es schnell vorbei ist. Packt auf jeden Fall ordentlich Zeit ein und ja, ruft schon mal auf Arbeit an und sagt, das wird heute nichts. Also ihr kommt pünktlich zum Feierabend. Die neuesten Blitzer, die gibt's nur hier bei Antenne Münster, ist auch eine ganze Palette. Wir fangen an auf der Umgehungsstraße, da blitzt es an der Kreuzung zum Albersloher Weg. In Hiltrup blitzt es beim Osttor zwischen am Herzkamp und dem Pfarrer-Ensing-Weg. In Wolbeck steht einer auf der Münsterstraße, das ist da bei der Bushaltestelle Wolbecker Windmühle und da steht der rote Caddy. Auf der Steinfurter Straße blitzt es stadteinwärts an der Bushaltestelle Kapuzinerstraße bzw. dem Rewe dort. In Handorf steht einer auf der Sundmühlenstraße, Höhe Boniborg-Allee, also bei der Versebrücke. In Ruxel blitzt es auf der Roxler Straße stadtauswärts vor der Überführung der A1. Und wir schauen nochmal nach Hiltrup auf die Westfalenstraße, da steht der Anhänger vor der NABU-Naturschutzstation. Ich wünsche euch allen ganz, ganz viel Geduld für diesen Donnerstagmorgen. Und wenn ihr unterwegs noch was seht, was ich nicht genannt habe, gerne her damit. 0251 28 95 40.
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3: An dieser Stelle auch nochmal ganz viel Durchhaltevermögen von Jan, alle Autofahrerinnen und Autofahrer. Vielleicht ja doch lieber aufs Fahrrad umsteigen, wenn es noch geht.
4: Ja, aber es regnet. Was willst du machen?
3: Ja.
4: Moin zusammen.

0: Uhr haben wir es. Hier ist Antenne Münster. Schönen guten Morgen. Und heute geht unsere Nobelpreiswoche weiter. Die ganze Woche werden ja schon jeden Tag die Nobelpreise bekannt gegeben. In Stockholm wird es heute literarisch. Ab 13 Uhr werden wir erfahren, wer in diesem Jahr den Literaturnobelpreis bekommt.
1: Bei unserem Kollegen bei Roberts Nobelwoche geht es dagegen um eine Erfindung, die dafür gesorgt hat, dass wir heute alle irgendwie nebenbei Fotografen sind oder zumindest sehr, sehr viele Fotos machen. Robert Jans hat mal in die Handygalerie geschaut.
2: Mal ehrlich, wie viele Fotos habt ihr gerade auf eurem Handy? 500 oder vielleicht 5000 oder 23.497? Na, ich sag mal Urlaubsbilder, Essen, Selfies, noch mehr Selfies und natürlich Bilder vom Hund. Ja, da kann schon mal eine ganze Menge zusammenkommen. Und dann ist da natürlich auch noch diese bodenlose Partynacht. Auch da wurden Bilder gemacht.
3: Die Bilder werden sofort gelöscht.
4: Gar nichts wird gelöscht.
3: Geben Sie mir die Kamera her. Schluss hier.
2: So oder so, jedes Mal, wenn ihr ein Foto mit eurem Handy macht, steckt da auch ein bisschen Nobelpreis drin. Ja, 2009 wurden zwei Physiker für eine Technik ausgezeichnet, die digitale Fotos überhaupt erst so richtig möglich gemacht hat. Ganz einfach gesagt, die haben einen Sensor entwickelt, der Licht in ein digitales Bild verwandelt. Also, ja, dass ihr jetzt fast 30 identische Bilder vom Sonnenuntergang habt, ja, dafür können die Forscher jetzt nichts, aber dass ihr die überhaupt machen könnt mit eurem Handy, digital, da steckt ziemlich viel Nobelpreis drin.
5: Klasse, sexy Bilder, jetzt gehen wir die oben hochladen.
3: Ja,
6: so viel. Geil, geil, geil, geil.

0: eine usselige Matschepampe da draußen.
1: Furchtbar.
0: Wirklich. Freunde, wir starten zusammen rein in diesen Donnerstag und heute ist es wirklich richtig usselig herbstlich. Die letzten Tage hatten wir ja noch Glück mit dem Herbst, da hat er sich von seiner goldigen Seite gezeigt. Heute eher weniger. Viel, viel Regen den gesamten Morgen über. Ich schaue gerade aber mal live auf den Regenradar, der sagt, ein bisschen müssen wir da jetzt noch durch. Um 11 Uhr soll der Regen wohl erstmal aufhören. Um 12 soll dann die Sonne auch rauskommen und den restlichen Tag bleibt es dann Mischmaschwetter. Das alles bei maximalen 14 Grad. Aber es ist und bleibt auf jeden Fall usselig.
1: Ja, und der Regen, der ist auch der Grund, warum so viel auf den Straßen los ist. Freunde, ich sehe euch, ich bin bei euch und ich wünschte, ich könnte euch irgendwie helfen. Warendorfer Straße rappelvoll, 20 Minuten plus. Wolbecker Straße, absolute Katastrophe, 45 Minuten plus. Und wenn ihr glaubt, wenn ihr das geschafft habt, ist alles gut. Nee, Pustekuchen, innerhalb des Rings auch, alles rappelvoll. Ihr steht da wirklich an jeder Ecke und verliert nochmal zusätzlich mit jeder Ecke 10 Minuten plus. Alles, was ich machen kann, ist euch Mut machen und Hoffnung machen. Als ich das letzte Mal über den Verkehr gesprochen habe, so vor ungefähr 15 Minuten, da hieß es auf der Warendorfer Straße über 60 Minuten. Jetzt sind wir schon bei 45 Minuten. Ich denke, wenn wir um halb nochmal reden, wird es auch nochmal deutlich besser. Ich drücke euch die Daumen, Freunde, durchhalten. Huh?
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1: Mit Michael Wessels, guten Morgen. Das dramatische Haushaltsloch in Höhe von gut 90 Millionen Euro ist am Abend Thema im Rat der Stadt Münster gewesen. Bekanntlich hatte die Stadt für das kommende Jahr mit rund 95 Millionen Euro Schlüsselzuweisungen vom Land NRW gerechnet, stattdessen kommen nur knapp 3 Millionen. Vor diesem Hintergrund hat Oberbürgermeister Tillmann Fuchs die Politiker im Rat auf weitreichende und teils schmerzhafte Entscheidungen vorbereitet, um die Stadtfinanzen zu stabilisieren. Sämtliche Aufgaben und Ausgaben der Stadt müssen demnach neu überprüft werden. Die bereits laufende Aufgabenkritik innerhalb der Verwaltung werde nochmal deutlich verschärft. Münsters Universitätsmedizin freut sich über neue Forschungsbauten am Coesfelder Kreuz. Am Mittag will NRW-Wissenschaftsministerin Ina Brandes das medizinische Forschungszentrum MedForce und das Body and Brain Institute Münster BBIM und offiziell eröffnen. Nach 6 Jahren Bauzeit ist das markante Gebäudeensemble fertig. Im MedForce sind jetzt 4 bisherige Institute der Unimedizin unter einem Dach gebündelt. Dort wird zum Beispiel erforscht, wie gefährliche Krankenhauskeime eingedämmt werden können. Und im BBIM geht es um die Wechselwirkungen zwischen Hirn und Körper. Geforscht wird da an Krankheiten des zentralen Nervensystems, wie zum Beispiel Multiple Sklerose. In Berlin haben die Spitzen von Union und SPD ihre Beratungen im Koalitionsausschuss am späten Abend nach etwa 4 Stunden beendet. Über die Ergebnisse soll am Vormittag informiert werden. Hauptthema der Sitzung war die weitere Umsetzung der Reformvorhaben. Bundeskanzler Friedrich Merz hatte vor der Sitzung gesagt, er gehe davon aus, dass der Koalitionsvertrag und das im Juli beschlossene Reformpaket unverändert die Geschäftsgrundlage für die Arbeit der Koalition bleiben. Auch die Wahlen in Sachsen-Anhalt und Berlin dürften Thema gewesen sein. In Spanien ist die Rentnerin gestorben, deren Zwangsräumung aus ihrer Wohnung landesweite Proteste ausgelöst hat. Der Mieterverband hat am Abend den Tod der 87-Jährigen bekannt gegeben. Sie war im Krankenhaus, seit sie vor 2 Wochen aus ihrer Wohnung in Madrid getragen wurde. Die anschließenden Großdemonstrationen gegen die Verhältnisse auf dem spanischen Wohnungsmarkt hatten zur Folge, dass der Mietvertrag letztlich doch verlängert wurde. Die Frau hätte also in die Wohnung zurückkehren können. Nach der Nachricht von dem Tod der 87-Jährigen gab es in der spanischen Hauptstadt Madrid weitere Proteste. 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
2: 2 Stunden müssen wir da jetzt noch durch, dann haben wir den useligen Part dieses Tages auch schon überstanden. Ab 11 Uhr soll es nämlich spätestens trocken bleiben und um 12 soll die Sonne sogar auch noch mal rauskommen. Dabei dann den restlichen Tag über immer mal wieder kleinere Regenschauer möglich, aber auch viel Sonne und wie gesagt vereinzelt ein paar Wölkchen. Das alles bei maximalen 14 Grad in der Spitze. 13 Grad messen wir jetzt gerade schon in Gievenbeck und in Gremmendorf.
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3: Ja, der ist ja heute eine ganz besonders große Katastrophe, aber wir nähern uns langsam an dem typischen Berufsverkehr. Warendorfer Straße immer noch voll, 15 Minuten plus. Bolbecker Straße sind wir mittlerweile auch in einem vernünftigen Bereich, aber immer noch 20 Minuten plus für euch. Durchhalten, Freunde. Ja, und wenn ihr dann weiter in die Stadt kommt, der Ring, der ist auch rappelvoll, da verliert ihr an jeder Ecke auch nochmal 10 Minuten. Ja, und die Spinne, also vor der Spinne vom Kreuz Münster Süd steht ihr bis zur Spinne, da braucht ihr auch 10 Minuten länger. Und es wird auch noch geblitzt, wie verrückt. Eine ganze Batterie hab ich, gibt's immer nur hier bei Antenne Münster. Wir starten auf der Umgehungsstraße, da blitzt es auf Höhe der Abfahrt des Albersloher Wegs. In Hiltrup habe ich gleich 2 gesehen, den ersten auf der Westfalenstraße vor der NABU Naturschutzstation und beim Osttor blitzt es zwischen am Herzkamp und dem Pfarrer-Ensing-Weg. In Wolbeck steht einer auf der Münsterstraße und zwar bei der Bushaltestelle Wolbecker Mühle, das ist der rote Caddy. Im Kreuzviertel auf der Steinfurter Straße blitzt es stadteinwärts, da beim Rewe. In Handorf steht einer auf der Sudmühlenstraße, Höhe Boniborgallee, also bei der Wersebrücke. Und es blitzt auch noch in Rooksel auf der Rooksler Straße stadtauswärts vor der Überführung der A1. Ich wünsche euch eine gute Fahrt, drückt euch die Daumen, dass diese ganze Staunummer bald durch ist. Und wenn ihr unterwegs noch was seht, mischt gerne mit, klingelt eben durch 0251 28. 95 40.
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1: Mit Michael Wessels, guten Morgen. Um das dramatische Millionenloch im städtischen Haushalt ging es am Abend in der Ratssitzung. Die Kommunalpolitiker haben sich ausführlich mit Münsters Finanzkrise befasst. Mehr als 90 Millionen Euro fehlen im Haushalt wegen der fehlenden Schlüsselzuweisungen vom Land. Der nötige Sparkurs werde nicht leicht, sagt Albert Wenzel, der Sprecher der Grünen Ratsfraktion im Antenne Münster-Interview.
2: Der plötzliche Wegfall der Zuweisung stellt uns vor eine echt schwierige Aufgabe. Einen zweistelligen Millionenbeitrag spart man nicht mal nebenbei ein. Wir sind aber sicher, Münster kann das und Münster kann das gemeinsam. Deshalb haben wir dafür geworben, dass wir dieses Problem gemeinsam mit der Stadtverwaltung und allen demokratischen Fraktionen angehen.
1: Der Rat hat am Abend beschlossen, dass die Stadtverwaltung bis April 27 ein seriöses Sparpaket vorlegen soll. In Berlin hat sich der Koalitionsausschuss mehr als 4 Stunden lang mit dem weiteren Reformprogramm befasst. Die Fraktionsspitzen von Union und SPD sprechen von einer guten und konstruktiven Atmosphäre. In einer ersten Erklärung heißt es, man habe sich zu einer zügigen Umsetzung der Reformvorhaben bekannt. Aus Berlin dazu Antenne Münster-Reporterin Diana Kramer.
3: Wirtschaftswachstum, sichere Arbeitsplätze und der gesellschaftliche Zusammenhalt sollen im Zentrum der weiteren Arbeit der Koalition stehen, heißt es, und die geplanten Reformen zügig zum Abschluss gebracht werden. Ob es da zwischen Union und SPD etwa bei der Rente noch Klärungsbedarf gibt, blieb offen. Einigkeit gab es in der Frage der Abgrenzung von politischem Extremismus, rechts wie links. Die Fraktionschefs sprechen in der Erklärung von einer historischen Bewährungsprobe für die Demokratie. Man sei aber fest entschlossen, das Land nicht den Extremisten zu überlassen.
1: Der Bundestag berät heute erstmals über die geplante Einkommensteuerreform. Der Gesetzentwurf von Finanzminister Lars Klingbeil sieht Entlastungen vor, die von 2028 an jährlich 10 Milliarden Euro ausmachen sollen. Die Pläne für die Bahnstrecke Hamburg-Hannover sind erst am späten Abend Thema im Parlament. Der Verkehrsausschuss hatte einen Neubau empfohlen. Bei akuter Gefahr beträgt die Einsatzreaktionszeit der Polizei hier in Münster im Durchschnitt 4 Minuten und 16 Sekunden. Das geht aus einer Statistik des NRW-Innenministeriums hervor. Damit liegt unsere Stadt etwa gleichauf mit Köln. Im Durchschnitt braucht die Polizei in NRW zwischen 3 und 9 Minuten zu einem Tatort, wenn Gefahr in Verzug ist. In den Münsterlandkreisen sind es zwischen 6 und 7 Minuten. Das hängt auch mit den längeren Anfahrtszeiten in den ländlichen Kreisgebieten zusammen. 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
4: Herzlich willkommen im grauen Uselherbst. Heute früh ist es wirklich ziemlich ungemütlich draußen, den gesamten Morgen über schon Regen. Und es bleibt doch erstmal so, zumindest die nächsten 1,5 Stunden. Spätestens 10:30 soll es erstmal trocken bleiben.
1: Ein Verzug ist. In den Münsterlandkreisen sind es zwischen 6 und 7 Minuten. Das hängt auch mit den längeren Anfahrtszeiten in den ländlichen Kreisgebieten zusammen. 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
4: Herzlich willkommen im grauen Uselherbst. Heute früh ist es wirklich ziemlich ungemütlich draußen, den gesamten Morgen über schon Regen. Und es bleibt doch erstmal

0: 13 Grad messen wir aktuell schon im Kreuzviertel und in Angelmodde.
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2: Na, so langsam kommen wir doch wieder in den grünen Bereich. Es hakt noch ganz gewaltig an der Kreuzung, wo die Warendorfer Straße mit dem Ring zusammentrifft. Wenn ihr da vom Ring kommt, verliert ihr 10 Minuten. Wenn ihr von der Warendorfer Straße stadteinwärts fahrt, dann steht ihr dort 20 Minuten. Alles andere habt ihr nach etwa 5 Minuten hinter euch gebracht. Dann habe ich noch 7 Blitzer für euch. Die gibt's nur hier bei Antenne Münster. Wir starten gleich zweimal in Hiltrup. Einmal auf der Westfalenstraße vor der Naturschutzstation und dann nochmal in Hiltrup auf der Glasuritzstraße Höhe BASF LKW Parkplatz. Auf der Umgehungsstraße steht ein Blitzer auf Höhe der Abfahrt zum Albersloher Weg. In Wolbeck blitzt es auf der Münsterstraße. Da steht der rote Caddy vor der Bushaltestelle Wolbecker Windmühle. Im Kreuzviertel auf der Steinfurter Straße blitzt es stadteinwärts Höhe Bushaltestelle Kapuzinerstraße. In Handorf steht einer auf der Sudmühlenstraße Höhe Boniburgallee. Das ist da bei der Versebrücke. Und wir schauen zum Schluss nochmal nach Ruxel. Auf die Ruxler Straße, da blitzt es stadtauswärts vor der Überführung der A1. Euch noch ein Funken Geduld für die letzten Staus dieser Stadt. Eine gute und vor allem sichere Fahrt. Und solltet ihr unterwegs noch was sehen, was für alle spannend ist, klingelt eben durch. 0251 28 95 40.
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1: Der perfekte Freundeskreis besteht aus einem guten Handwerker.
2: Deine Heizung macht Geräusche, ich komm nachher kurz rum, bin eh in der Gegend, das kriegen wir schnell wieder hin.
1: So ein Satz, den normale Menschen nur aus Märchen kennen. Dann brauchen wir die steinreiche Freundin, die zwischendurch zu dir sagt:
3: Du wirkst so gestresst, du kannst gern mal 3 Wochen in meine riesige Finca auf Mallorca, die steht ja eh leer.
1: Dazu dann der Profikoch, der dich immer zum Essen einlädt, der Steuerberater für deine Steuererklärung, die Psychotherapeutin für mentale Hilfe rund um die Uhr und vielleicht noch ein Urologe, den du so beim Abendessen ganz locker fragen kannst.
4: Du, meine Hoden fühlen sich so taub an. Kannst du mir vorm Nachtisch gerade noch mal kurz in die Hose gucken?
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1: Mit Michael Wessels. Guten Morgen. Das dramatische Haushaltsloch in Höhe von gut 90 Millionen Euro ist am Abend Thema im Rat der Stadt Münster gewesen. Bekanntlich hatte die Stadt für das kommende Jahr mit rund 95 Millionen Euro Schlüsselzuweisungen vom Land NRW gerechnet. Stattdessen kommen nur knapp 3 Millionen. Vor diesem Hintergrund hat Oberbürgermeister Tillmann Fuchs die Politiker im Rat auf weitreichende und teils schmerzhafte Entscheidungen vorbereitet, um die Stadtfinanzen zu stabilisieren. Sämtliche Aufgaben und Ausgaben der Stadt müssen demnach neu überprüft werden. Die bereits laufende Aufgabenkritik innerhalb der Verwaltung werde nochmal deutlich verschärft. Großer Festakt heute Mittag am Coesfelder Kreuz. NRW-Wissenschaftsministerin Ina Brandes wird das Medizinische Forschungszentrum MedForce und das Body and Brain Institute Münster BBIM offiziell eröffnen. Nach 6 Jahren Bauzeit ist das markante Gebäudeensemble fertig. Im MedForce sind jetzt 4 bisherige Institute der Unimedizin unter einem Dach gebündelt. Dort wird zum Beispiel erforscht, wie gefährliche Krankenhauskeime eingedämmt werden können. Und im BBIM geht es um die Wechselwirkungen zwischen Hirn und Körper. Geforscht wird da an Krankheiten des zentralen Nervensystems, wie zum Beispiel Multiple Sklerose. In Berlin haben die Spitzen von Union und SPD ihre Beratungen im Koalitionsausschuss am späten Abend nach etwa 4 Stunden beendet. Über die Ergebnisse soll am Vormittag informiert werden. Hauptthema der Sitzung war die weitere Umsetzung der Reformvorhaben. Bundeskanzler Friedrich Merz hatte vor der Sitzung gesagt, er gehe davon aus, dass der Koalitionsvertrag und das im Juli beschlossene Reformpaket unverändert die Geschäftsgrundlage für die Arbeit der Koalition bleiben. Auch die Wahlen in Sachsen-Anhalt und Berlin dürften Thema gewesen sein. Bei akuter Gefahr beträgt die Einsatzreaktionszeit der Polizei hier in Münster im Durchschnitt 4 Minuten und 16 Sekunden. Das geht aus einer Statistik des NRW-Innenministeriums hervor. Damit liegt unsere Stadt etwa gleich auf mit Köln. Im Durchschnitt braucht die Polizei in NRW zwischen 3 und 9 Minuten zu einem Tatort, wenn Gefahr in Verzug ist. In den Münsterland-Kreisen sind es zwischen 6 und 7 Minuten. Das hängt auch mit den längeren Anfahrtszeiten in den ländlichen Kreisgebieten zusammen. 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
2: Herzlich willkommen am Usseldonnerstag. Heute früh den gesamten Morgen Regen und die nächste Stunde müssen wir da wahrscheinlich auch noch durch. Für die nächste Stunde ist noch Regen angesagt, obwohl der Regen jetzt auch schon mal nachlässt. Die großen dicken Schauer haben wir für heute schon mal überstanden und ab 10:30 soll es dann auf jeden Fall auch erstmal trocken bleiben. Sonne soll rauskommen, stand jetzt um 13 Uhr und dabei ist auch viel Wind angesagt den gesamten Nachmittag über. Kann es dann auch immer mal wieder noch kleinere Regenschauer geben, zusätzlich mit der Sonne und den Wolken. Das alles bei maximalen 14 Grad heute in der Spitze. Heißt, es ist auch deutlich kühler als gestern. 13 Grad messen wir jetzt gerade schon in Sentrum unterm Dom.
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3: Na, haben wir es doch endlich geschafft mit dem Berufsverkehr. Der einzige Knotenpunkt, wo es sich noch staut, ist da, wo die Warendorfer Straße den Kaiser-Wilhelm-Ring kreuzt. Egal aus welcher Richtung ihr kommt, da verliert ihr 10 Minuten eurer wertvollen Zeit. Ansonsten habe ich noch eine ganze Palette an Blitzern für euch. Gibt's immer nur hier bei Antenne Münster. Und wir starten in Hiltrup gleich zweimal. Einmal auf der Westfalenstraße vor der Naturschutzstation und auf der Glasuritzstraße beim BASF-LKW-Parkplatz. In Roxel blitzt es auf der Roxler Straße statt auswärts vor der Überführung der A1. In Handorf steht einer auf der Sudmühlenstraße. Das ist der Höhe Boniburg-Allee, also bei der Wersebrücke. Im Geistviertel steht ein Blitzer auf der Geiststraße, Ecke Turmstraße. Dann schauen wir auf die Umgehungsstraße, Höhe Abfahrt Albersloher Weg. Und wir gucken auch nochmal nach Wolbeck auf die Münsterstraße. Da steht der rote Caddy vor der Bushaltestelle Wolbecker Windmühle. Euch allen eine gute Fahrt. Und wenn ihr noch was seht, klingelt eben durch Münster 28 95 40.
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0: 10 vor 10 haben wir es gleich und wir lassen euch jetzt alleine im Regen stehen.
1: Oh no.
0: Spaß, Freunde. Gegen 10:30 soll es erstmal trocken werden hier bei uns in der Stadt und dann kommt heute Mittag die Sonne auch noch raus.
1: So, also so schlimm ist es nicht und dann sind wir morgen früh ja auch wieder für euch am Start. Ab 6 Uhr stehen wir wieder hier, beide zusammen, machen Spaß und dann geht's bis dahin erstmal jetzt weiter mit Laura Potting. Macht euch einen schönen Donnerstag und bis morgen früh.
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1: Mit Malte Albrecht. Guten Morgen. Die Wahlsiege der AfD in Ostdeutschland haben viele aufgeschreckt. Wie gespalten die Stimmung in Deutschland ist, sieht man am aktuellen ZDF-Politbarometer. Thorsten Adolfs aus dem News-Team. In der Frage, ob man die AfD verbieten sollte, gehen die Meinungen stark auseinander.
2: Genau, eine knappe Mehrheit lehnt ein Verbot ab. Und auch beim Umgang im politischen Alltag ist sich Deutschland nicht einig. Während knapp die Hälfte der Befragten gegen eine Zusammenarbeit anderer Parteien mit der AfD ist, plädiert der andere Teil der Befragten dafür, von Fall zu Fall darüber zu entscheiden. Knapp 70% der Befragten stufen die AfD als Gefahr für unsere Demokratie ein. Nicht besonders überraschend ist die regionale Verteilung. Besonders im Osten fällt die Kritik an der Partei deutlich niedriger aus als bei uns im Westen.
1: Bleiben wir noch bei der AfD. In Sachsen-Anhalt soll ja Landtagspräsident Rausch mit einigen Stimmen der CDU ins Amt gewählt worden sein. Das sorgt intern für viel Kritik, zum Beispiel beim Arbeitnehmerflügel der CDU.
2: Das stimmt. Der Vorsitzende Radke fordert heute in der Augsburger Allgemeinen, dass ein Parteiausschlussverfahren gegen die CDU-Abgeordneten eingeleitet wird. Wer Rechtsextremisten in politische Verantwortung verhilft, müsse mit Konsequenzen rechnen, sagte Radke. Die Abgrenzung der CDU zur AfD sei für seine Partei verbindlich, auch auf Landesebene. Und auch die Linke hat sich bei dem Thema positioniert. Bundestagsfraktionschef Pellmann fordert von Kanzler Merz, die Reihen in seiner Partei zu schließen. Ansonsten ebne man der AfD immer mehr den Weg zur Macht, hat Pellmann dem Redaktionsnetzwerk Deutschland gesagt. Merz müsse erklären, wie er seinen Laden wieder in den Griff bekommen wolle.
1: Dankeschön, Thorsten. Und jetzt gibt es weitere Nachrichten im Überblick. Die Spitzen von Union und SPD wollen die geplanten Reformen etwa bei Rente, Pflege und Arbeitsmarkt schnell umsetzen. So steht es in einer gemeinsamen Erklärung nach dem Koalitionsausschuss gestern Abend. Darin betonen die Fraktionschefs, man arbeite in guter und konstruktiver Atmosphäre zusammen. Außerdem sei man sich bewusst, dass die Demokratie gerade vor einer historischen Bewährungsprobe stehe. Man sei fest entschlossen, das Land nicht den Extremisten zu überlassen. In NRW und Rheinland-Pfalz gibt es seit dem frühen Morgen eine Razzia gegen den organisierten Waffen- und Drogenhandel. Auch Spezialeinheiten seien ausgerückt, teilten Polizei und Staatsanwaltschaft mit. Laut dpa-Infos gab es unter anderem einen Einsatz rund um eine Spielhalle in Köln-Mülheim. Vermummte Polizisten führten eine Person ab. Auch in Wuppertal waren Polizisten im Einsatz. Der Pazifik ist gerade so warm wie noch nie und das könnte weltweit für extremes Wetter sorgen. Schuld ist das Wetterphänomen El Niño. Er setzt Wärme frei, die der Ozean schon unter der Oberfläche gespeichert hat. Und in der entscheidenden Pazifikregion wurde jetzt zum ersten Mal eine Wassertemperatur von im Schnitt über 30 Grad gemessen. Das zeigen Daten der Plattform Climate Reanalyzer. Klimaphysiker sprechen schon von einem Super-El Niño. Die Weltwetterorganisation geht davon aus, dass El Niño bis Dezember weiter an Stärke gewinnt und bis Februar anhält. Die Folgen: in einigen Teilen der Welt drohen heftige Dürren, in anderen Regionen dafür Starkregen und Überschwemmungen. Es könnte einer der stärksten El Niños seit Beginn der Aufzeichnungen 1950 werden, heißt es. Und das waren die Nachrichten mit Malte Albrecht.
3: Das Wetter. Viele Wolken, viel Regen, ab und an lockert es aber auch mal auf. Heute bis 17 Grad sind drin und morgen dann weiter.
1: Dass El Niño bis Dezember weiter an Stärke gewinnt und bis Februar anhält. Die Folgen: in einigen Teilen der Welt drohen heftige Dürren, in anderen Regionen dafür Starkregen und Überschwemmungen. Es könnte einer der stärksten El Niños seit Beginn der Aufzeichnungen 1950 werden, heißt es. Und das waren die Nachrichten mit Malte Albrecht.
3: Das Wetter. Viele Wolken,

0: Straßen im Land hier die Staus ab 26 Minuten Zeitverlust. Erst die A1 Köln-Dortmund. Da steht ihr zwischen Volmarstein und dem Westhofener Kreuz. 5 Kilometer Stau gibt's hier, eine halbe Stunde braucht ihr länger. Die A1 Dortmund-Euskirchen zwischen Burscheid und dem Kreuz Köln-Nord. 10 Kilometer Stau, 28 Minuten plus. Die A3 Köln-Oberhausen zwischen Leverkusen-Opladen und Mettmann. 11 Kilometer Stau, 28 Minuten Zeitverlust. Die A4 Aachen-Köln zwischen dem Kreuz Köln-West und Köln-Eiffeltor, 6 Kilometer Stau, 38 Minuten. Und die A4 Olpe-Aachen zwischen dem Kreuz Köln-Ost und Köln-Eiffeltor, 7 Kilometer Stau, 26 Minuten plus. Gute Fahrt! Guten Morgen, guten Vormittag, wie auch immer ihr diese Uhrzeit gerade bewertet. Ist euer Social Media Feed denn eigentlich auch komplett voll? Wobei in meinem Bekanntenkreis ist es mehr so der WhatsApp-Status, voll mit Bekannten, Freunden, Schulkollegen. Alle waren so bei den Backstreet Boys. Das ist voll verrückt und irgendwie alle auch 90er-Jahre mäßig gestylt. Es muss wirklich eine Riesenparty gewesen sein. 10 Konzerte lang. Jetzt ist das letzte Konzert rum. Und da schauen wir natürlich gleich auch nochmal drauf. Denn die Backstreet Boys, die haben sich auch in Düsseldorf gut gehen lassen, waren da unterwegs, waren essen und so weiter. Alles dazu hier gleich bei mir. Ich bin Laura Potting. Hallo.
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0: Und das hier sind Linkin Park.

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0: Alles hat ein Ende, nur die Backstreet Boys Konzerte nicht. Das dürften sich zumindest die ein oder anderen Fans gedacht haben. Aber gestern Abend war es tatsächlich soweit. Das letzte Backstreet Boys Konzert in Düsseldorf nach diesem 10-Konzerte-Marathon. Wobei, Brian von den Backstreet Boys hat mehr oder weniger angekündigt, zurückkommen zu wollen. Can we maybe come back sometime soon?
1: Ich bin vermissen, hat er gesagt.
0: Ja, das kann ich verstehen. So oder so, die Backstreet Boys haben massig Eindrücke hinterlassen, Kollege Sascha Fassbender.
2: Oh ja, da gab es wirklich viele, viele, auch so kleine süße Geschichten nebenher. Zum Beispiel die Ansage der Austrian Air Flugbegleiterin nach der Landung in Düsseldorf.
3: Wir alle freuen uns schon auf die nächste gemeinsame Reise mit Ihnen. Und an alle Backstreet Boys Fans an Bord, wir wünschen euch eine große und später eine unvergessliche Show. Everybody, Backstreet back, alright.
0: Da, da, da, da, da, da, da, da, da. Ach schön. Und die Backstreet Boys sind, muss man ja sagen, Superstars. Ja. Keine Frage, aber die haben sich auch gern mal unter die Leute gemischt.
2: Voll, zum Beispiel in den Club Kuhstall. Da stand Howie einfach bei so einer Party auf der Theke in jeder Hand ein Bierchen und hat getanzt. Oder das hier?
4: Von 25. September bis 7. Oktober sind die Backstreet Boys meine allerliebste Lieblingsband seit überhaupt hier in Düsseldorf. Und ich möchte unbedingt, dass sie hier zu La Nudel kommen. Bitte helft mir, die Jungs hier zu markieren unter dem Video und dass sie das Video sehen.
2: Das ist Lilly, die macht Nudeln bei La Nudel, aber ist halt eben auch riesen Backstreet Boys Fan. Und jetzt Laura, du, was sagst du? Waren die Backstreet Boys bei La Nudel essen oder nicht?
0: Ich hoffe sehr, ich hoffe sehr.
2: Achtung! Sie waren da. Außerdem durften sich die Backstreet Boys noch ins goldene Buch der Stadt Düsseldorf eintragen.
0: Und zu guter Letzt, du bist fix und fertig. Ne? Du warst auch bei den Backstreet Boys.
2: Ja, es war ganz toll. Es hat einfach unglaublich Bock gemacht. Absolute Reise in die Vergangenheit. Und auch das vorher Einsingen war schön.
5: Everybody!
0: Yeah. Wie motiviert die auch klingt.
5: Everybody! Yeah! You are...
0: Wunderschön, Sascha, wirklich ja, wunderschön.
6: Guck mal, eine bleibt standhaft.
0: Ja, irgendwie schade, dass die Backstreet Boys jetzt wieder weg sind. Wobei, die Nicht-Fans, die können vielleicht auch aufatmen jetzt. Aber erst nach den nächsten 3,5 Minuten, denn ich habe sie für euch natürlich nochmal. Hier sind die Backstreet Boys. 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
1: Mit Michael Wessels, guten Tag. Der Bundestag berät heute erstmals über die geplante Einkommensteuerreform. Finanzminister Lars Klingbeil hat eben seinen Gesetzentwurf vorgestellt. Demnach sollen vor allem Menschen mit kleinen und mittleren Einkommen entlastet werden, sowie Familien. Klingbeil nannte als Beispiele Polizisten, Pflegekräfte und Erzieherinnen und Erzieher. Zur Gegenfinanzierung soll unter anderem die sogenannte Reichensteuer für sehr hohe Einkommen etwas früher greifen, nämlich ab 250.000 Euro. Vor allem aus der Union kamen zuletzt Rufe nach weitergehenden Entlastungen. Innerhalb der Koalition ist der Entwurf umstritten. Hier in Münster ermittelt die Polizei nach zwei Einbrüchen in Bergfidel und in Rooksel. Die Taten haben sich vorgestern im Laufe des Tages ereignet. In Bergfidel war am frühen Nachmittag eine Wohnung in einem Mehrfamilienhaus an der Hogenbergstraße betroffen. In Rooksel ein Einfamilienhaus in der Ludwig-Tieck-Straße. Tatzeit war hier zwischen 7.45 Uhr und 15.20 Uhr. Wer Hinweise zur Aufklärung der Einbrüche geben kann, meldet sich bitte bei der Polizei Münster. In Münster bleibt der Krankenstand der Beschäftigten auf hohem Niveau. Wie aus dem aktuellen AOK-Gesundheitsbericht hervorgeht, lag im ersten Halbjahr der Krankenstand bei 6,1% und damit nur knapp unter dem des ersten Halbjahres 25 mit 6,2%. Die bei der AOK versicherten Erwerbstätigen in Münster fehlten in den ersten 6 Monaten durchschnittlich an 11 Tagen im Job. Nahezu jeder dritte gelbe Schein ist wegen Atemwegserkrankungen ausgestellt worden. Mit Abstand folgten Muskel- und Skeletterkrankungen, Verdauungserkrankungen und Verletzungen. 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Um den Mittag rum lockern die Wolken vorübergehend etwas auf. Es folgen bis zum Abend dann aber bei rasch wechselnder Bewölkung einige Schauer oder kurze Gewitter, wobei dazwischen gelegentlich die Sonne zu sehen ist. Die Temperaturen erreichen in den freundlichen Momenten heute hier in Münster maximal 16 Grad. Unbeständig und noch etwas kühler als heute geht es dann auch weiter Richtung Wochenende. Hier die aktuellen Werte 12 Grad in Sprakel, 13 auf dem Domplatz. Der Antenne Münster Verkehr, Vorsicht bitte auf dem Dingbänger Weg zwischen Mecklenburg und Rooksel, dort sind Rehe auf der Fahrbahn. Jetzt die neuesten Blitzer nur bei Antenne Münster in Rooksel, an der Rooksler Straße stadtauswärts vor der Überführung der A1. In Handorf an der Südmühlenstraße Höhe Boniburg-Allee, also bei der Versebrücke. Im Geistviertel an der Geiststraße Höhe Ecke Turmstraße. In Hiltrup an der Westfalenstraße vor der NABU-Naturschutzstation und an der Glasuritstraße Höhe BASF. An der Umgehungsstraße Höhe Abfahrt Albersloher Weg und in Wolbeck an der Münsterstraße Höhe Bushaltestelle Wolbecker Windmühle. Alle unterwegs eine gute Fahrt. Wenn ihr noch etwas seht, Staus mit Zerstörungen, immer gerne melden, anrufen oder eine WhatsApp-Sprachnachricht schicken. Münster 28 95 40.
2: Einen wunderschönen Montag euch, auch wenn das wettermäßig eher grau ist da draußen. Wir machen es uns muckelig zusammen, denn muckelig kommt ja von Mucke. Okay, Entschuldigung, der war platt. Egal, hier ist With DMC mit Show Me Love und ich bin Laura Potting. Hi.
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0: Es ist klein, es ist gelb, es hat eine Latzhose an und es ist nicht Justin Bieber, den wir gerade gehört haben, sondern es geht um einen Hype in der Technikszene. Es geht um ein Produkt. Dieser Hype, der kam völlig überraschend, war null geplant und sieht aus wie ja, diese kleinen gelben Figürchen, die wir alle so lieben. Und der Kollege Jonas Mikolajczak verrät euch jetzt die ganze Geschichte.
1: Ja, einen Moment noch. Ich muss noch mal kurz was nachgoogeln. Ach, Mann, dieses langsame Internet. Naja, Abhilfe ist ja auf dem Weg. Da ist es ja schon. Hallo?
2: Banana?
1: Wie jetzt? Sind Sie der Techniker oder was? Ach, du bist der neue Router. Ja, tatsächlich ist einer der besten Router auf dem Markt zurzeit ein Minion. Sollte eigentlich so ein kleiner Marketing-Gag sein. Ein Router in Form eines Minions. Technik-Nerds haben aber ganz schnell herausgefunden, das Ding hat richtig Leistung. Mehr als jedes Vergleichsprodukt sogar. Aber na klar, die besten Produkte sind doch immer zufällig entstanden. Zum Beispiel das kleine blaue Wunder namens Viagra. Getestet wurde das Medikament eigentlich, um Durchblutungsstörungen im Herzen entgegenzuwirken. Und sagen wir mal so, es wurde etwas durchblutet, ja.
3: Das ist ein großes Teil. Verspricht viel Spaß und viel Freude auf 88, bisschen Zentimeter.
4: Oh, wie schön. Kokain.
1: Ja, natürlich dürfen wir bei ungeplanten Erfindungen nicht unsere Lieblingsbrause vergessen. Coca-Cola. Eigentlich als Hustensirup gedacht, Geheimzutat, eine Prise Kokain, hat den Leuten aber so gut geschmeckt, dass sie es literweise mit Sprudelwasser getrunken haben. Ja, und geboren war eins der ersten Spaßgetränke. Heutzutage halt ohne Kokain. Prost auf die ungeplanten Erfindungen.

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1: Mit Malte Albrecht, guten Tag. Die Fraktionsspitzen von Union und SPD haben sich, so wie es aussieht, wieder zusammengerauft. Sie wollen die geplanten Reformen weiter vorantreiben und sie zeigen klare Kante gegen politische Extremisten. Thorsten Adolfs aus dem News-Team, gut 4 Stunden lang haben sie im Koalitionsausschuss miteinander geredet.
2: Ja, es war das erste gemeinsame Treffen seit Monaten und die Stimmung wird als konstruktiv beschrieben. Gemeinsam haben sich Union und SPD klar gegen den Extremismus positioniert. Die Demokratie stehe in diesen Tagen vor einer historischen Bewährungsprobe, steht in einer Erklärung der Fraktionschefs Frey, Mirsch und Hoffmann. Man wolle das Land nicht den Extremisten überlassen. Dass die AfD in Sachsen-Anhalt und Mecklenburg-Vorpommern und die Linke in Berlin so stark geworden sind, hatte für ordentlich Unruhe in der Bundesregierung gesorgt. Dazu kommt, dass in Sachsen-Anhalt der AfD-Landtagspräsident möglicherweise durch einige Stimmen von CDU-Abgeordneten in sein Amt gewählt wurde. Vor allem die SPD ist deshalb sauer.
1: Stichwort Reformen, wie sieht es da aus?
2: Der Fokus liegt voll auf Wirtschaftswachstum und sicheren Jobs und auch der gesellschaftliche Zusammenhalt soll gestärkt werden. Damit das klappt, wird mit Hochdruck an Reformpaketen für Rente, Pflege, Arbeitsmarkt und Steuern gearbeitet. Der Zeitplan hat sich ein bisschen nach hinten verschoben. Statt bis Weihnachten soll das meiste bis zum nächsten Frühjahr in trockenen Tüchern sein, heißt es aus Berlin. Insgesamt bleibt die Regierungsarbeit ein schwieriger Spagat. Von dem Treffen gestern sollte wohl vor allem das Signal ausgehen, dass man sich nicht auseinander dividieren lassen will und die anstehenden Aufgaben gemeinsam abarbeiten möchte.
1: Dankeschön, Thorsten. Und das sind weitere Nachrichten. In Berlin wollen Linke, Grüne und SPD trotz aller Antisemitismusdebatten gemeinsam eine Landesregierung schaffen. 2,5 Wochen nach der Wahl zum Abgeordnetenhaus ist der Weg offenbar frei. Laut dpa haben sich die drei Parteien auf ein Handlungspaket verständigt, das im Fall antisemitischer Vorfälle greifen soll. Damit wäre ein wichtiges Hindernis für den Beginn von Sondierungsgesprächen beseitigt. Deutschland und Großbritannien arbeiten künftig enger gegen Cyberangriffe und Sabotage zusammen. Das hat die britische Regierung angekündigt. Vor allem Russland bedrohe die gemeinsame Sicherheit, heißt es. Premierminister Burnham ist heute bei Kanzler Merz in Berlin. Es ist sein erster Besuch in einem EU-Land seit seinem Amtsantritt im Juli. Im US-Bundesstaat Texas ist ein wegen Mordes verurteilter Mann durch die Giftspritze hingerichtet worden. Laut US-Medien starb der 46-Jährige nach einem gescheiterten Aufschubantrag seiner Anwälte. Es ist die erste Exekution in den USA seit der missglückten Hinrichtung von Christa Pike in Tennessee vor rund einer Woche. Europas größter Billigflieger Ryanair streicht sein Angebot in Deutschland deutlich zusammen. Zum kommenden Winterflugplan werden rund 700.000 Sitzplätze weniger angeboten, also 10% weniger als im Vorjahr, kündigte das irische Unternehmen an. Grund dafür seien die hohen staatlichen Gebühren und die Luftverkehrssteuer in Deutschland. Besonders hart trifft es den Flughafen Berlin-Brandenburg. Dort fällt mit 12 Strecken rund die Hälfte des bisherigen Angebotes weg. Aber nicht überall wird der Rotstift angesetzt. Zum Beispiel in Köln und Memmingen soll die Kapazität ausgebaut werden. Und das waren die Nachrichten mit Malte Albrecht.
3: Das Wetter.
4: Das ist ungemütlich da draußen. Viel Regen, ein paar Mal lockert es aber auch mal auf, bis 17 Grad. Morgen ändert sich dann nicht viel. Auch hier wird es nass, dazu ein bisschen kälter, bis 15 Grad.
3: NRW Verkehr.
4: Und das sind die Staus ab 14 Minuten Zeitverlust. Die A1 Dortmund-Köln zwischen Burscheid und Köln-Niehl, 3 Kilometer Stau. Ihr braucht hier 18 Minuten länger. Die A3 Köln-Oberhausen zwischen dem Dreieck Langfeld und Mettmann, 7 Kilometer Stau, 21 Minuten plus. Die A3 Oberhausen-Köln zwischen dem Kreuz Leverkusen und Köln-Delbrück, 7 Kilometer Stau, 14 Minuten. Die A4 Aachen-Köln zwischen dem Kreuz Köln-West und Köln-Eiffeltor, 6 Kilometer Stau, 31 Minuten plus. Und die A4 Olpe-Acht. Die A1 Dortmund-Köln zwischen Burscheid und Köln-Niehl, 3 Kilometer Stau, ihr braucht hier 18 Minuten länger. Die A3 Köln-Oberhausen zwischen dem Dreieck Langfeld und Mettmann, 7 Kilometer Stau, 21 Minuten plus. Die A3 Oberhausen-Köln zwischen dem Kreuz Leverkusen und Köln-Delbrück, 7 Kilometer Stau, 14 Minuten. Die A4 Aachen-Köln zwischen dem Kreuz Köln-West

0: Und ihr schmeckt, was ist denn das? Knoblauch? Und Fleisch? Bah! Ja, in Berlin gab es als Marketingaktion Kebabwasser, also Wasser mit Dönergeschmack. Boah, ich finde das hochgradig unangenehm. Warum nicht mit Currywurstgeschmack? Das frage ich mich. Wenn schon, denn schon, oder? Laura Potting hier. Guten Appetit, Durst, was auch immer.
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0: Und das hier ist Musik von den 21 Pilots. Das ist Stressed Out. Macht euch einen schönen Tag.

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1: Mit Michael Wessels, guten Tag. Der Bundestag berät heute erstmals über die geplante Einkommensteuerreform. Finanzminister Lars Klingbeil hat eben seinen Gesetzentwurf vorgestellt. Demnach sollen vor allem Menschen mit kleinen und mittleren Einkommen entlastet werden, sowie Familien. Klingbeil nannte als Beispiele Polizisten, Pflegekräfte und Erzieherinnen und Erzieher. Zur Gegenfinanzierung soll unter anderem die sogenannte Reichensteuer für sehr hohe Einkommen etwas früher greifen, nämlich ab 250.000 Euro. Vor allem aus der Union kamen zuletzt Rufe nach weitergehenden Entlastungen. Innerhalb der Koalition ist der Entwurf umstritten. Hier in Münster ermittelt die Polizei nach zwei Einbrüchen in Bergfidel und in Rooksel. Die Taten haben sich vorgestern im Laufe des Tages ereignet. In Bergfidel war am frühen Nachmittag eine Wohnung in einem Mehrfamilienhaus an der Hogenbergstraße betroffen. In Rooksel ein Einfamilienhaus in der Ludwig-Tieck-Straße. Tatzeit war hier zwischen 7.45 Uhr und 15.20 Uhr. Wer Hinweise zur Aufklärung der Einbrüche geben kann, meldet sich bitte bei der Polizei Münster. In Münster bleibt der Krankenstand der Beschäftigten auf hohem Niveau. Wie aus dem aktuellen AOK-Gesundheitsbericht hervorgeht, lag im ersten Halbjahr der Krankenstand bei 6,1% und damit nur knapp unter dem des ersten Halbjahres 25 mit 6,2%. Die bei der AOK versicherten Erwerbstätigen in Münster fehlten in den ersten 6 Monaten durchschnittlich an 11 Tagen im Job. Nahezu jeder dritte gelbe Schein ist wegen Atemwegserkrankungen ausgestellt worden. Mit Abstand folgten Muskel- und Skeletterkrankungen, Verdauungserkrankungen und Verletzungen. 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Um den Mittag rum lockern die Wolken vorübergehend etwas auf. Es folgen bis zum Abend dann aber bei rasch wechselnder Bewölkung einige Schauer oder kurze Gewitter, wobei dazwischen gelegentlich die Sonne zu sehen ist. Die Temperaturen erreichen in den freundlichen Momenten heute hier in Münster maximal 16 Grad. Unbeständig und noch etwas kühler als heute geht es dann auch weiter Richtung Wochenende. Hier die aktuellen Werte: 12 Grad auf Mauritz, 13 in Uppenberg. Der Antenne Münster Verkehr, Vorsicht bitte auf dem Dingbänger Weg zwischen Mecklenburg und Rooksel, dort sind Rehe auf der Fahrbahn. Jetzt die neuesten Blitzer nur bei Antenne Münster in Rooksel, an der Rooksler Straße stadtauswärts vor der Überführung der A1. In Handorf an der Südmühlenstraße Höhe Boniburg Allee, also bei der Wersebrücke. Im Geistviertel an der Geiststraße Höhe Ecke Turmstraße. In Hiltrup an der Westfalenstraße vor der NABU Naturschutzstation und an der Glasuritstraße Höhe BASF. An der Umgehungsstraße Höhe Abfahrt Albersloher Weg und in Wolbeck an der Münsterstraße Höhe Bushaltestelle Wolbecker Windmühle. Alle unterwegs eine gute Fahrt. Wenn ihr noch etwas seht, Staus, Blitzerstörungen, immer gerne melden, anrufen oder eine WhatsApp-Sprachnachricht schicken. Münster 28 95 40.
2: Einen schönen guten Tag euch allen. Wir gehen mit 7 Meilenstiefeln auf die Mittagspause zu und die servieren wir euch gleich mit Musik von Kelly Clarkson.
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2: Und diese Kelly Clarkson Nummer ist tatsächlich schon 20 Jahre alt. Wahnsinn. Hier ist Breakaway und mein Name ist Laura Ponting. Ich freue mich sehr, dass ihr zuhört. Macht euch einen schönen Donnerstag.

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0: Frage: Wenn ihr eine Superkraft haben könntet, welche wäre das dann? Also ich würde ja gerne fliegen können, aber andere wären auch gerne unsichtbar und wieder andere sagen, nee, bei einer Superkraft, ich würde gerne Gedanken lesen. Aber ganz ehrlich, ich will doch gar nicht immer wissen, was die Leute mir gegenüber denken. Das ist doch grauenvoll, habe ich gar keinen Bock drauf. Gedanken lesen, das könnte bald aber keine Superkraft mehr irgendwie aus dem Comic sein, sondern ja in gewisser Weise normal, Kollege Sascha Fassbender.
1: Ja, schon. Hier jetzt was aus der Rubrik interessant, aber gruselig. Forschende aus den USA haben jetzt menschliche Gehirne gescannt und Aktivitäten von Gehirnen gesehen und aufgezeichnet.
0: Gut, das ist jetzt erstmal nichts Ungewöhnliches.
1: Richtig, das nächste schon. Die Forschung haben festgestellt, yo, künstliche Intelligenz kann mit den Gehirnscans sehen und erklären, woran wir denken, was einer der Neurowissenschaftler selbst im Interview beunruhigend findet.
0: Ich finde das auch beunruhigend.
1: Ja, noch beunruhigender ist der Forscher, der das beunruhigend findet, hat das beunruhigende Werkzeug zum Gedankenlesen beunruhigenderweise selbst erstellt.
0: Klasse.
1: So, ja. Und wie? Also das Forschungsteam hat 8 Testpersonen Fotos gezeigt und geguckt, wie die 8 Gehirne auf welches Foto genau reagieren. Diese Reaktionen wurden dann gemessen und der künstlichen Intelligenz gegeben. So, und im nächsten Schritt musste die KI dann das Foto selbst erraten anhand dieser Reaktionen.
0: Okay, also das klingt alles wahnsinnig kompliziert. Vielleicht, wir konkretisieren das nochmal, aber vielleicht zuerst, konnte sie?
1: Ja. Also zumindest fast. Sie war sehr, sehr nah dran. Auf einem Foto wurde den Leuten zum Beispiel ein Hund in einer Badewanne gezeigt. Die künstliche Intelligenz rekonstruierte durch die Gehirnscans dann ein Foto mit einer Ziege in einer Badewanne.
0: Ja, wie du schon sagst. Interessant, aber irgendwie auch gruselig.
1: Ja, aber auch irgendwie irgendwo hilfreich. Zum Beispiel Menschen, die, weiß ich nicht, zum Beispiel wegen Lähmungen nicht sprechen können. Da könnte die KI dabei helfen, trotzdem mit den Menschen zu sprechen. Aber klar, es besteht eine Gefahr für unsere Privatsphäre, wenn ich jetzt zum Beispiel genau weiß, was du jetzt gerade denkst.
0: Ich denke an den nächsten Song, weil mir das Thema Angst macht und ich sowas dann einfach gerne verdränge. So, hier ist neue Mucke für euch. Adela mit Ain't in L.A.
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1: Mit Malte Albrecht, guten Tag. An einigen deutschen Flughäfen werden in Zukunft weniger Maschinen von Ryanair abheben. Die Iren streichen ihr Angebot hierzulande in diesem Winter deutlich zusammen. 700.000 Sitzplätze fallen weg. Thorsten Adolfs aus dem News-Team. Was steckt denn dahinter?
2: Ryanair begründet den Abbau der Kapazitäten vor allem mit den hohen staatlichen Gebühren und der Luftverkehrssteuer in Deutschland. Die Airline spricht von einem exorbitanten Kostenumfeld und verlegt Maschinen deshalb lieber an wettbewerbsfähigere Flughäfen im europäischen Ausland, wo es nicht so teuer ist. Berlin trifft es bei uns am härtesten. Die Hauptstadt verliert die Hälfte ihres bisherigen Ryanair-Angebots und die Basis wird komplett geschlossen. 12 Strecken, darunter nach Gran Canaria oder Palermo, werden ersatzlos gestrichen. Für Passagiere bedeutet das insgesamt dann weniger Auswahl und wohl auch höhere Ticketpreise.
1: Auch an anderen Standorten gibt es Veränderungen.
2: Das stimmt. In Bremen zieht Ryanair komplett den Stecker. Die Landesregierung wirft der Airline vor, völlig überzogene Forderungen gestellt zu haben. Ryanair habe die Infrastruktur quasi kostenlos nutzen wollen. Für den Airport dort ist das ein herber Verlust von mehr als 400.000 Fluggästen im Jahr. Es gibt aber auch Flughäfen, die vom neuen Winterflugplan der Iren profitieren. Das Angebot in Köln-Bonn zum Beispiel baut Ryanair weiter aus. Und von Weeze wird zusätzlich Madrid angeflogen. Dort wird das Angebot auch insgesamt größer. Die niederländische Fluggesellschaft Transavia hat neue Ziele angekündigt. Darunter sind Barcelona, Rodos, Ibiza und Teneriffa.
1: Dankeschön, Thorsten. Und das sind weitere Nachrichten. Bundesfinanzminister Klingbeil hat die geplante Einkommensteuerreform gegen Kritik verteidigt. Die Reform setze im Rahmen des Möglichen die richtigen Schwerpunkte, sagte er in der Bundestagsdebatte. Angesichts der schwierigen Haushaltslage seien die Entlastungen im Umfang von 10 Milliarden Euro keine geringe Summe. Nach zuletzt überraschend guten Zahlen aus der deutschen Wirtschaft legt gleich auch die Bundesregierung ihre Prognose für dieses Jahr vor. Die führenden Forschungsinstitute hatten vor kurzem ein Wirtschaftswachstum von 1,3% vorausgesagt und ihre Prognose damit fast verdoppelt. Erwartet wird, dass sich die Bundesregierung dem anschließt. Die Menschen in Deutschland fahren wieder häufiger mit Bus und Bahn. Laut Statistischem Bundesamt ist die Zahl der Fahrgäste im vergangenen Jahr jeweils um rund 2% gestiegen. Im Nahverkehr mit der Bahn waren 2,8 Milliarden Menschen unterwegs, mit dem Bus 5,5 Milliarden. Auch im ersten Halbjahr 2026 setzt sich der positive Trend fort. Polizei und Zoll ist ein Schlag gegen ein mutmaßliches Geldwäschenetzwerk gelungen. Bei einer bundesweiten Razzia nahmen die Ermittler gestern 4 Verdächtige fest. Es wurden mehr als 30 Objekte in Baden-Württemberg, NRW und 5 weiteren Bundesländern durchsucht. Im Raum Stuttgart wurde eine 72-Jährige festgenommen. Sie soll das Netzwerk angeführt und dabei auch mehrere falsche Identitäten zur Tarnung angenommen haben. Geschäftsmodell des Netzwerks sei es gewesen, für andere Kriminelle Geld zu waschen, nach dem Prinzip Geldwäsche als Dienstleistung. Über Konten und Scheinfirmen sollen mehrere 100.000 Euro aus Betrugstaten geschleust worden sein. Die 4 Festgenommenen sitzen inzwischen in Untersuchungshaft. Und das waren die Nachrichten mit Malte Albrecht.
3: Das Wetter. Viele Wolken, viel Regen, ab und an lockert es aber auch mal auf. Heute bis 17 Grad sind drin und morgen dann weiter eine dicke Wolkendecke, weiter viel Regen und uselig bis 15 Grad.
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3: Und hier kommen die Staus ab 13 Minuten Zeitverlust. Die A4 Aachen-Köln zwischen dem Kreuz Köln-West und Köln-Eifeltor. 5 Kilometer Stau, eine halbe Stunde plus. Die A44 Kassel-Dortmund zwischen Diemelstadt und Marsberg. 3 Kilometer Stau, 14 Minuten mehr. Die A44 Mönchengladbach-Aachen jetzt zwischen dem Kreuz Aachen und Aachen-Brand. 3 Kilometer Stau, 16 Minuten. Die A45 Gießen-Hagen zwischen dem Wetzlarer Kreuz und Herborn Süd, 3 Kilometer Stau, eine halbe Stunde mehr. Und die A45 Hagen-Dortmund zwischen dem Kreuz Hagen und dem Westhofener Kreuz, 6 Kilometer Stau. Ihr müsst hier so circa 13 Minuten mehr einplanen. Gute Fahrt! Wisst ihr, welches das älteste bekannte Landtier der Welt ist? Und nein, es ist nicht Clint Eastwood, es ist Jonathan. Eine Schildkröte. Ja, die ist 194 Jahre alt und dient gerade als Forschungsprojekt über das Altern. Boah, 194 Jahre, das müsst ihr euch mal vorstellen. Der soll 1832 geschlüpft sein. Ja, das ist ein Zeitgenosse von Charles Darwin einfach. 1832, da ist Goethe gestorben. Und das Krasseste, 1832 gab es noch gar kein Instagram. Wie haben die das geschafft? Ich weiß es nicht.
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3: Und ich bin Laura Potting. Hi!

0: 30 gab es noch gar kein Instagram. Wie haben die das geschafft? Ich weiß es nicht.
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0: Und ich bin Laura Potting. Hi!
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0: Ja, jetzt sind wir wohl wettermäßig endgültig im Herbst angekommen, oder? Und da kommen wir an einer Sache jetzt endgültig auch nicht mehr vorbei. An diesen Kürbissen.
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2: Ja, er ist die Passionsfrucht von uns Deutschen. Der Spargel des Herbstes, benannt nach einem Brötchen. Der Kürbis. Ja, jetzt ist so die Zeit. Ne? Da gibt's alles mit diesem orangefarbenen Superfood. Kürbissuppe, Kürbiscurry, Kürbisrisotto, Kürbispasta, Kürbissalat, Ofenkürbis, Grillkürbis, Kürbiskuchen, Kürbiskürbis. Ach, eigentlich kannst du den auch pürieren und als Zahnpasta benutzen. Nur als Hautcreme aufpassen, ne? Weil dann kannst du Halloween als US-Präsident gehen. So, mit Kürbis anmalen, Meerschweinchen auf dem Kopf und so gucken, als würdest du gerade an der Brause lutschen. Fertig ist das Trump-Kostüm. Kürbisschnitzen allerdings ist eine perfekte Beschäftigungstherapie für die Kleinen. Ne, wenn schon alle Kastanienmännchen weggebaut wurden, gut, man muss ein bisschen gucken, wenn die mit den machetengroßen Messern darum vorwerken, um den Kürbis auszuhöhlen. Und wenn du es drin machst, ist die Wahrscheinlichkeit relativ hoch, dass du danach die Küche streichen kannst. Aber das ist es doch wert. Denn immer dran denken, Ende gut, Kürbis gut.
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1: Mit Sophie Seemann. Guten Tag. Die Universitätsmedizin hat neue Forschungsgebäude an der Uniklinik am Coesfelder Kreuz. Und zwar das neue Medizinische Forschungszentrum, kurz MedForce, und das Body and Brain Institute Münster. Die Gebäude sind miteinander verbunden. Das Land NRW und der Bund investierten 250 Millionen Euro. Heute wurden die Gebäude durch NRW-Wissenschaftsministerin Ina Brandes offiziell eröffnet. Mehr als 900 Forscherinnen und Forscher arbeiten künftig unter einem Dach zusammen. Sie gehen Fragen rund um Infektions- und Krebsforschung bis zu neurologischen und psychiatrischen Erkrankungen nach. Hiltrup bekommt einen neuen größeren Recyclinghof. Das hat der Rat der Stadt Münster beschlossen. Er soll an der Hansestraße entstehen. Menschen können ihre Sachen dann mit Anhängern anliefern. Auch Fahrzeuge mit einer Höhe über 2 Meter können drauffahren. Baustart des Recyclinghofes ist voraussichtlich im kommenden Jahr. Voraussichtlich 2029 soll er dann genutzt werden können. Und er soll dann an 6 statt 3 Wochentagen geöffnet haben. Die erste Kostenschätzung liegt bei rund 9,5 Millionen Euro. Es soll auch eine Möglichkeit geben, gut erhaltene Dinge zur Wiederverwendung anzubieten. Auf der Umgehungsstraße B51 in der sogenannten Spinne wird momentan noch unter den Brücken gebaut. Und diese Woche müsst ihr euch auf eine Sperrung einstellen. Von heute Abend 19 Uhr bis Samstagabend 19 Uhr ist die Weseler Straße stadtauswärts Richtung Autobahnkreuz komplett gesperrt. Auch in den kommenden Wochen stehen Arbeiten an. Darüber informiert Straßen NRW rechtzeitig. 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Die Sonne scheint, ein paar Wolken sind auch mit dabei und es bleibt den restlichen Tag über trocken. Morgen ist es bewölkt und regnerisch bei maximal 13 Grad und aktuell sind 14 Grad bei euch in Rumhorst und Bergfedel. Der Antenne Münster Verkehr, die Straßen sind soweit frei und die neuesten Blitzer nur bei Antenne Münster. In Hiltrup wird geblitzt und das gleich dreimal. Westfalenstraße Richtung Münster bei der Höhe zum Roten Berg, in der Westfalenstraße nochmal vor der NABU-Station, dann Hiltrup-Glasuridstraße Höhe BASF. Ruxeler Straße stadtauswärts vor der Überführung der A1, Handorf-Südmühlenstraße Höhe Boniburg-Allee, also bei der Versebrücke, Geistviertel, Geiststraße bei der Ecke Turmstraße und B51 Umgehungsstraße bei der Abfahrt zum Albersloher Weg. Ein unterwegs eine gute Fahrt, wenn ihr noch was seht, Stausblitzerstörung, meldet mal gern, ruft einfach an oder schickt eine WhatsApp an die Münster 28 95 40. Gute und sichere Fahrt euch.
2: Vielleicht ist es auch einfach wieder ein Wildschwein, das sein Löwenkostüm verloren hat. In der Nähe vom Münchner Flughafen wird im Moment ein Puma vermutet. Ein Jäger will die Großkatze offenbar mit einem Nachtsichtgerät entdeckt haben. Jetzt suchen die Behörden mit Hubschraubern und Drohnen ein Puma in der Nähe des Münchner Flughafens. Ich dachte immer, Puma hat seinen Firmensitz 2 Stunden weiter in Herzogenaurach.
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2: Laura Potting hier, hi zusammen. Und das hier ist Musik von Ellie Goulding. Das ist Burn. Einen schönen Tag wünsche ich euch.

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0: Hallo zusammen. Also eigentlich können wir jetzt schon mal anfangen, für Weihnachten zu dekorieren, oder? Das geht jetzt so schnell. Oh Gott! Ich habe noch keine Weihnachtsgeschenke. Was soll ich tun? Das ist gar kein Problem. Ich hätte eine Idee. Wie wäre es mit Tickets für ihn hier? DJ Purple Disco Machine. Ja, der geht nächstes Jahr wieder auf Tour, auch hier in NRW in Köln. Präsentiert von uns, den NRW-Lokalradios. Das wird eine Riesenparty, ganz sicher. Tino Piontek, der hinter diesem DJ-Projekt steckt, der hat uns erzählt, dass diese gewisse Partystimmung, ja, dass die schon bei der Produktion startet.
1: Wenn man einen Partysong macht, kann man nicht steif im Studio sitzen und ganz analytisch rangehen. Natürlich ist dann voller Emotionen und man dreht dann auch mal etwas lauter und springt dann rum und freut sich und lacht. Und am Ende dieselbe Reaktion, die wir im Studio haben, haben hoffentlich natürlich auch die Leute dann draußen auf der Tanzfläche oder vorm Radio, wenn die Musik hören.
0: Ja, absolut. Also nächstes Jahr könnt ihr dann mit ihm zusammen tanzen und abgeben bei seinem Tourstopp in Köln am 8. Oktober, präsentiert von uns, den NRW-Lokalradios. Und wir hören ihn jetzt nochmal mit Test My Luck.
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3: Mit Lena Bauer, guten Tag. Zwei Razzien, auch in NRW und das heute. Eine davon hat sich gegen ein mutmaßliches Geldwäschenetzwerk gerichtet. Bei der anderen geht es um den Handel mit Waffen und Drogen. Danny Hoppe aus dem News-Team, lass uns zuerst auf die Waffen- und Drogenrazzia schauen. Die ist nämlich noch nicht vorbei.
4: Nein, seit dem frühen Morgen laufen bei uns in NRW und auch in Rheinland-Pfalz mehrere Polizeieinsätze. Beteiligt sind auch Spezialeinheiten. Das hat die Staatsanwaltschaft in Köln bestätigt. Bisher hält sie sich mit Einzelheiten noch zurück, eben auch, weil der Einsatz wohl noch länger dauern wird. Erst morgen Vormittag wollen sich die Ermittler zu Details äußern. Bestätigt wurde bisher nur, dass wegen des Verdachts des organisierten Waffen- und Rauschgifthandels ermittelt wird. Unter anderem gab es einen Einsatz in Köln-Mülheim, das meldet die Nachrichtenagentur dpa. Demnach wurden dort eine Spielhalle und eine Bar durchsucht. Vermummte Polizisten sollen auch jemanden abgeführt haben. Und auch in Wuppertal gab es einen Polizeieinsatz.
3: Dann lass uns noch über die andere Geldwäsche-Razzia sprechen. Da gab es Durchsuchungen in 7 Bundesländern.
4: Genau, bei uns in NRW, in Baden-Württemberg, Schleswig-Holstein, Hamburg, Niedersachsen, Bremen und Rheinland-Pfalz wurden mehr als 30 Gebäude durchsucht. Das hat die Staatsanwaltschaft Stuttgart mitgeteilt. Und sie hat auch 4 Festnahmen bestätigt, darunter eine in NRW im Kreis Lippe. Die Hauptverdächtige ist allerdings eine 72-Jährige aus dem Stuttgarter Raum. Sie soll ein bundesweites Geldwäschenetzwerk angeführt haben. Es soll Geld für andere Kriminelle gewaschen haben, mit Hilfe mehrerer Scheinfirmen und Konten im In- und Ausland. Die Ermittler sprechen von Geldwäsche as a Service. Ermittelt wird außerdem noch wegen Drogen und Schwarzarbeit.
3: Danke, Danny, und damit zu weiteren Meldungen in Kürze. Die Bundesregierung rechnet für dieses Jahr mit deutlich mehr Wirtschaftswachstum als noch im Frühjahr. Wirtschaftsministerin Reiche hat die neue Regierungsprognose jetzt am Mittag vorgestellt. Die Wirtschaft habe sich trotz des Iran-Konflikts und höherer Energiepreise besser entwickelt als erwartet. Gründe sind laut Wirtschaftsministerium vor allem stärkere Exporte sowie staatliche Investitionen und höhere Verteidigungsausgaben. Die Deutsche Bahn muss Konkurrenten auf stark ausgelasteten Strecken vorerst doch keine festen Kapazitäten freihalten. Das Verwaltungsgericht Köln hat eine entsprechende Vorgabe der Bundesnetzagentur für rechtswidrig erklärt. Ryanair streicht im Winter sein Angebot an mehreren deutschen Flughäfen deutlich zusammen. Insgesamt fallen nach Angaben der Airline rund 700.000 Sitzplätze weg. Besonders stark trifft es Berlin und Bremen. Köln-Bonn und Weeze profitieren dagegen von zusätzlichen Verbindungen. Viele setzen bei der Online-Suche offenbar nicht mehr nur einfach auf Suchmaschinen. Auch KI scheint immer beliebter zu sein. Darauf wollen sich Unternehmen stärker einstellen. Laut einer LinkedIn-Umfrage plant fast jedes zweite Unternehmen, mehr Geld dafür auszugeben, bei KI-Suchen besser gefunden zu werden. Gleichzeitig glauben über 2/3 der befragten Marketingverantwortlichen, Menschen vertrauen eher Einschätzungen von Fachleuten als Inhalten, die eine KI erstellt hat. Fast genauso viele sagen demnach außerdem, das Vertrauen in eine Marke sei ihrer Meinung nach wichtiger, als einfach nur möglichst oft aufzutauchen. Und das waren die Nachrichten mit Lena Bauer.
5: Das Wetter. Das ist ungemütlich da draußen. Viel Regen, ein paar Mal lockert es aber auch mal auf, bis 17 Grad. Morgen ändert sich da nicht viel. Auch hier wird es nass, dazu ein bisschen kälter, bis 15 Grad.
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5: Und hier kommen die Staus ab 10 Minuten Zeitverlust. Die A4 Aachen-Köln, zwischen dem Kreuz Köln-West und Köln-Eiffeltor 5 Kilometer Stau. Ihr braucht hier 11 Minuten länger. Die A43 Recklinghausen-Wuppertal, zwischen Wittenhäfen und Wittenherbede 2 Kilometer Stau, 10 Minuten plus. Die A44 Mönchengladbach-Aachen, zwischen dem Kreuz Aachen und Aachen-Brand 3 Kilometer Stau, eine Viertelstunde plus. Die A45 Hagen-Dortmund, zwischen dem Kreuz Hagen und dem Westhofener Kreuz 4 Kilometer Stau, 19 Minuten. Und die A45 Dortmund-Gießen, zwischen dem Kreuz Hagen und Lüdenscheid-Nord 3 Kilometer Stau, 22 Minuten plus. Gute Fahrt! Hallo zusammen, wir sprechen über Marathon. Und ich meine jetzt nicht das Leben an sich, ja, sondern wirklich den zum Laufen. Das sind ja so 42,195 Kilometer. Ja, und beim Berlin-Marathon sollen zwei Influencerinnen es damit nicht ganz so genau genommen haben. Die eine ließ sich wohl ab Kilometer 38 auf dem Gepäckträger eines Fahrrads mitnehmen und eine andere soll eine Abkürzung von rund 10 Kilometern genommen haben. Völlig frech. Ja gut, wenn man das machen kann, dann fange ich jetzt auch mit Marathon an. Ich schaffe, warte, 1, 2, 3 Kilometer. Das gilt dann auch, oder? Hallo?
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5: Mein Name ist Laura Potting, hallo zusammen. Und das hier sind die 80er Van Halen mit Jump. Einen bezaubernden Donnerstag euch. Drei Kilometer. Das gilt dann auch, oder? Hallo?
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5: Mein Name ist Laura Potting. Hallo zusammen. Und das hier sind die 80er Van Halen mit Jump. Einen bezaubernden Donnerstag euch.

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1: Mit Sophie Seemann. Guten Tag. Die Universitätsmedizin hat neue Forschungsgebäude an der Uniklinik am Coesfelder Kreuz. Und zwar das neue Medizinische Forschungszentrum, kurz MedForce, und das Body and Brain Institute Münster. Die Gebäude sind miteinander verbunden. Das Land NRW und der Bund investierten 250 Millionen Euro. Heute wurden die Gebäude durch NRW-Wissenschaftsministerin Ina Brandes offiziell eröffnet. Mehr als 900 Forscherinnen und Forscher arbeiten künftig unter einem Dach zusammen. Sie gehen Fragen rund um Infektions- und Krebsforschung bis zu neurologischen und psychiatrischen Erkrankungen nach. Hiltrup bekommt einen neuen größeren Recyclinghof. Das hat der Rat der Stadt Münster beschlossen. Er soll an der Hansestraße entstehen. Menschen können ihre Sachen dann mit Anhängern anliefern. Auch Fahrzeuge mit einer Höhe über 2 Meter können drauffahren. Baustart des Recyclinghofes ist voraussichtlich im kommenden Jahr, voraussichtlich 2029, soll er dann genutzt werden können. Und er soll dann an 6 statt 3 Wochentagen geöffnet haben. Die erste Kostenschätzung liegt bei rund 9,5 Millionen Euro. Es soll auch eine Möglichkeit geben, gut erhaltene Dinge zur Wiederverwendung anzubieten. Auf der Umgehungsstraße B51 in der sogenannten Spinne wird momentan noch unter den Brücken gebaut. Und diese Woche müsst ihr euch auf eine Sperrung einstellen. Von heute Abend 19 Uhr bis Samstagabend 19 Uhr ist die Weseler Straße stadtauswärts Richtung Autobahnkreuz komplett gesperrt. Auch in den kommenden Wochen stehen Arbeiten an. Darüber informiert Straßen NRW rechtzeitig. 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Morgen ist es dann bewölkt und regnerisch bei maximal 13 Grad und aktuell sind 15 Grad bei euch in Gremdorf und Giebenbeck. Der Antenne Münster Verkehr, die Straßen sind soweit frei und die neuesten Blitzer nur bei Antenne Münster im Geistviertel, Geiststraße bei der Ecke Turmstraße, Hiltrup-Glasuritstraße Höhe BASF, Erfurt-Viertel, Ostmarkstraße, Nähe der Erfurt-Kirche, Ruxel, Ruxeler Straße, stadtauswärts vor der Überführung der A1, Handorf-Sudmühlenstraße bei der Boniburg-Allee, also bei der Versebrücke. Ein unterwegs eine gute Fahrt, wenn ihr noch was seht, Staus, Blitzer, Störung, meldet es immer gern, ruft einfach an oder schickt nur WhatsApp an die Münster 28 95 40. Ich wünsche euch eine gute und sichere Fahrt.
2: Hallo zusammen, ich stecke gerade mitten im Umzugschaos. Es ist einfach nur Katastrophe. Und ich muss sagen, es dauert auch so ein bisschen, ne, bis man sich so nach so einem Umzug im neuen Zuhause so richtig daheim fühlt. Vor allem, wenn da noch überall Kisten rumstehen und es ist einfach überall Chaos, es ist grauenvoll. Naja, aber wenn diese Kisten dann alle ausgepackt sind, ne, dann kommt das schon. Zuhause ist nämlich da, wo unser ganzer Scheiß rumsteht. So sieht's aus. Glockenbach gibt's jetzt für euch mit der Hymne an unser Zuhause. Hier ist Home und ich bin Laura Potting. Hi.
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0: So, nachts im Museum war gestern, nachts im Parlament ist der neue heiße Scheiß und das ist morgen. Denn da findet im Landtag in Düsseldorf die Parlamentsnacht statt. Was ist das, fragt ihr euch? Ja, also der Landtagspräsident André Cooper, der lädt alle Leute morgen von 17 bis 23 Uhr in den Landtag ein und mit alle, also wirklich, also dich und mich und alle und ihre Mutter auch und auch Kollegin Kim Klages, du bist auch dabei.
1: Genau, wir sind auch mit dabei und neben dem Programm mit so Talks, einem Besuch im Plenarsaal, Live-Musik und ganz viel mehr, haben wir auch einen kleinen Stand. Da könnt ihr einfach mal ein bisschen mit uns quatschen und ihr habt dann auch tatsächlich die Möglichkeit, mal ins Mikrofon zu sprechen und über das zu reden, was euch bewegt.
0: Und warum machen wir das? Erzähl.
1: Ja, wir wollen einfach diesen Tag der offenen Tür, das ist es ja auch, nutzen, um mit euch ins Gespräch zu kommen. Also wir hören euch zu und wollen dann mit euren Themen, die euch beschäftigen, auch mit Politikern sprechen. Denn in einem knappen halben Jahr ist die nächste Landtagswahl bei uns in NRW. Und dazu sprechen wir dann natürlich auch mit den Kandidaten und wollen eure Antworten dann von morgen so ein bisschen dafür nutzen, um den Politikern mal zu zeigen, ey, das ist euch richtig wichtig.
0: Also sind wir dann so ein bisschen die Brücke zwischen euch als Hörern und den Politikern. An dem Abend morgen findet dann auch noch eine Auktion statt für den guten Zweck.
1: Genau, jedes Jahr, da kommen rund 120 Staatsgäste zu Besuch und die bringen auch, wie sich das so gehört, immer ein Gastgeschenk mit und deshalb hat Landtagspräsident André Cooper mal ein bisschen aussortiert.
2: Ja, in 80 Jahren sammeln sich dann aber doch so einige Geschenke an und einmal im Jahr gehen wir dann tatsächlich in den Keller hinein, schauen mit Kunstexperten und das sind schon Kuriositäten und Besonderheiten und die versteigern wir für einen guten Zweck.
0: Ja, die können auch gerne noch vorher in meinen Keller kommen. Ich ziehe gerade um, da müsste noch einiges raus. Also der Landtag öffnet morgen ab 17 Uhr für die Parlamentsnacht für alle seine Türen. Ihr braucht euch nicht anmelden, ihr könnt da einfach hin und einfach so vorbeischauen. Danke, Kim.
1: Gerne.
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1: Mit Lena Bauer, guten Tag. Aus der deutschen Wirtschaft kommen zur Abwechslung mal gute Nachrichten. Die Bundesregierung rechnet mit einem deutlichen Aufschwung. Sie hat ihre Wachstumsprognose für dieses Jahr auf 1,3% raufgeschraubt. Das ist deutlich mehr als im April. Damals war nur von 0,5% die Rede. Danny Hoppe aus dem News-Team. Warum ist man in Berlin denn jetzt deutlich optimistischer?
2: Also die letzte Prognose stand damals sehr unter dem Eindruck des Iran-Kriegs. Die stark gestiegenen Energiepreise hatten die Konjunktur stark belastet. Und jetzt sagt Bundeswirtschaftsministerin Reiche, die deutsche Wirtschaft habe sich als widerstandsfähiger erwiesen als erwartet. Der deutsche Außenhandel zum Beispiel hat von den weltweiten Engpässen zum Teil sogar profitiert, weil Käufer ihre Lagerbestände aufgestockt haben. Aber auch die staatlichen Investitionen in die Infrastruktur und die Verteidigung machen sich in den neuen Zahlen bemerkbar. Reiche hat aber auch nochmal betont, dass das Wachstum auf wackeligen Beinen stehe und deshalb seien die geplanten Reformen auch so wichtig.
3: Und das nicht nur irgendwann, sondern tatsächlich in den nächsten Monaten.
2: Deutschland müsse jetzt seine Hausaufgaben machen, sagte sie.
1: Und wie sehen diese Hausaufgaben aus Reiches Sicht jetzt aus?
2: Da hat Reiche eine ganze Reihe von Maßnahmen genannt, die man jetzt brauche. Wettbewerbsfähige Energiepreise, weniger Bürokratie, stabile Sozialabgaben und aus ihrer Sicht ein wichtiger Punkt, flexiblere Arbeitszeiten.
3: In Spanien wird länger gearbeitet, in Griechenland wird länger gearbeitet, in den Vereinigten Staaten sowieso. Also müssen wir darüber sprechen, wie wir die Arbeitsleistung insgesamt anheben.
2: Aber auch das haben wir in den letzten Wochen ja gemerkt. Zu vielen der Maßnahmen gibt es in der schwarz-roten Koalition ganz unterschiedliche Auffassungen. Das betrifft den Arbeitsmarkt oder auch die Rentenreform. Und deshalb fallen auch die Reaktionen aus der Wirtschaft, zum Beispiel von der Deutschen Industrie- und Handelskammer, noch relativ verhalten aus.
1: Danke, Danny. Und das sind jetzt weitere Meldungen im Überblick. Die Einkommensteuerreform soll vor allem kleine und mittlere Einkommen sowie Familien entlasten. Das hat Bundesfinanzminister Klingbeil gesagt. Sehr hohe Einkommen sollen im Gegenzug stärker besteuert werden. Polizei und Zoll ist ein Schlag gegen ein mutmaßliches Geldwäschenetzwerk gelungen. Bei einer bundesweiten Razzia nahmen Einsatzkräfte laut Generalstaatsanwaltschaft mehrere Verdächtige fest. Geschäftsmodell des Netzwerks sei gewesen, für andere Kriminelle Geld zu waschen, nach dem Prinzip Geldwäsche als Dienstleistung. Der Literaturnobelpreis geht in diesem Jahr an die kanadische Dichterin Anne Carson. Die schwedische Akademie würdigt damit eigenen Angaben nach ihre mutigen und erfinderischen Werke und ihren spielerischen Umgang mit der klassischen Tradition. Wir setzen immer mehr auf Bus und Bahn und lassen das Auto scheinbar häufiger stehen. Das lässt sich aus Zahlen vom Statistischen Bundesamt ableiten. Im Vergleich zum Vorjahr gab es demnach bei Bussen und Eisenbahnen ein Plus von 2% im Vergleich zum Vorjahr. Das klingt erstmal nach nicht so viel. Wenn wir aber 10 Jahre zurückschauen, dann ist der Anstieg deutlicher. Denn bei den Eisenbahnen im Nahverkehr hat das Amt seit 2015 ein Plus von 10% ermittelt. Insgesamt kamen Busse, Straßen und Eisenbahnen im Nahverkehr im vergangenen Jahr auf rund 12,2 Milliarden Fahrgäste. Und das waren die Nachrichten mit Lena Bauer.
4: Das Antenne Münster Wetter. Was für ein Unterschied zu gestern, ist ein bisschen durchwachsener heute Nachmittag, mal noch mit ein bisschen Sonnenschein. Etwas Wind ist auch dabei, milde Temperaturen, ja, aber vielleicht auch noch mal wieder mit einem kurzen Schauer nachher. Morgen Vormittag kommt der Regen dann für länger zurück, 9 bis 14 Grad. Da sehen wir die Sonne morgen eher nicht. 15 Grad jetzt aber in Angelmodde und im Kreuzviertel. Der Antenne Münster Verkehr. Wir schauen auf die Straßen und sehen noch nicht ganz so viel. Ein paar kleine Staus gibt's aber schon. Zum Beispiel auf dem Stadtgraben. Einmal in Richtung Schlossplatz vor dem Landgericht und dann die Gegenrichtung vor dem Asi. Dauert es 5 Minuten länger bis etwa zur Moltke Straße. Dann stockt es vor dem Bahnhof in Richtung Servaziplatz ebenfalls plus 5 Minuten. Die aktuellen Blitzer nur bei Antenne Münster. Geblitzt wird in Handorf, an der Sudmühlenstraße zwischen Handorf und Sudmühle hinter der Versebrücke. Dann an der Ruxeler Straße auswärts vor der Überführung über die A1. Dann die Münststraße, da steht ein Blitzer. Bei der Jüdefelder Straße, an der Geiststraße wird geblitzt, im Geistviertel an der Ecke Turmstraße. In Hiltrup an der Glasuritstraße bei BASF. Und im Erfurtviertel an der Ostmarkstraße bei der Kirche. Und wenn ihr noch welche seht, seid ebenso nett, ruft an oder WhatsAppt eben Münster 28 95 40 ist die Nummer. Danke. Herrschaften, in der vergangenen Nacht hat es ja ganz gut gebläst zwischendurch. Bin tatsächlich kurz wach geworden davon unterm Dach und bis in den Morgen hinein hat es dann teils kräftig getröpfelt. Aber wenn ihr heute früh nass geworden seid und nachher wieder nach Hause fahrt, dann sieht es im Moment tatsächlich so aus, als ob da nichts mehr kommt. Da kommt ihr dann wenigstens trocken nach Hause. Im Moment sieht das, wie gesagt, so aus, kann sich aber bei dem Wetter da draußen ziemlich schnell ändern. Wenn ihr gerade so in Richtung Norden schaut, die dicken Wolken, die sich da aufbauen, ich vermute mal, da kommt gleich noch was. Ihr hört es dann auch hier bei mir. Antenne Münster hier, ich grüße euch.
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0: So, und jetzt um 11:11 an diesem Donnerstagnachmittag, da holen wir mal ganz kurz den Kalender raus, schauen ein halbes Jahr nach vorne in die Zukunft, machen Stopp beim 23. April 2027 und ich sage voraus, im Jofel werden dann wahrscheinlich ein paar Tränen fließen.
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0: Denn am 23. 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

0: Oh, diese Stimme, diese Texte. 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

0: Immer wieder der gleiche Effekt, wenn dieses Ding hier läuft von Seed. Ding bei uns natürlich. Wir spielen die Hits und alle Kollegen in der Redaktion nicken dann immer so ganz unbewusst mit. Ein schönes Bild dann immer zu sehen. Hallo bei Antenne Münster am Nachmittag. Und wenn wir aus dem Fenster gucken, dann sehen wir jetzt gerade mal wieder hier im Zentrum Nord ein bisschen mehr Sonnenschein. Aber auch flatternde Fahnen im Wind. Ist ein bisschen weniger geworden zwischendurch draußen. Und von Westen her ziehen auch schon wieder dickere Wolken auf. Das geht wirklich hin und her. Das ist richtig durchwachsen heute Nachmittag. Da kommen wohl auch noch ein paar Schauer runter. Die Natur kann den Regen natürlich brauchen, auch mit Blick auf den Grundwasserspiegel muss das jetzt mal langsam sein. Heute, wie gesagt, kann hier und da noch der ein oder andere Schauer kommen. Ein bisschen Sonne kriegen wir aber auch noch. 15 Grad sind jetzt, 16 werden es vielleicht noch mit ein bisschen Glück. Morgen Vormittag, ja, da zieht dann das nächste Regengebiet bei uns durch, das ein bisschen kräftiger ist. 9 bis 14 Grad, den ganzen Tag über bleibt es grau und durchwachsen geht es dann auch durch das Wochenende. Der Samstag ist dann erst noch mal kurz aufgelockert. Ab Mittag kommt dann aber mehr Regen und am Sonntag regnet es den ganzen Tag immer über etwas. So, und richtig kalt ist es dabei aber nicht. 9 bis 14 Grad, das geht eigentlich. Ab Montag sind die Regenschauer dann aber erstmal bei uns durch, so wie es jetzt aussieht. Mit mehr Sonnenschein sieht es dann auch schon gleich wieder freundlicher aus da draußen. Und tada, milder wird es dann auch wieder. 16, 17 Grad sind in der nächsten Woche immer wieder mal drin.
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1: Mit Sophie Seemann, guten Tag. Die Universitätsmedizin Münster hat neue Forschungsgebäude an der Uniklinik am Coesfelder Kreuz. Und zwar das neue medizinische Forschungszentrum und das Body and Brain Institute Münster. Die Gebäude sind miteinander verbunden. Das Land NRW und der Bund investierten 250 Millionen Euro. Heute wurden die Gebäude durch NRW-Wissenschaftsministerin Ina Brandes offiziell eröffnet. Mehr als 900 Forscherinnen und Forscher arbeiten künftig unter einem Dach zusammen. Sie gehen Fragen rund um Infektions- und Krebsforschung bis zu neurologischen und psychiatrischen Erkrankungen nach. Hiltrup bekommt einen größeren Recyclinghof. Das hat der Rat der Stadt Münster entschieden. Er soll an der Hansestraße entstehen. Menschen können ihre Sachen dann mit Anhängern anliefern. Auch Fahrzeuge mit einer Höhe über 2 Meter können darauf fahren. Baustart des Recyclinghofs ist voraussichtlich im kommenden Jahr und voraussichtlich 2029 soll er dann genutzt werden können. Und er soll dann an 6 statt 3 Wochentagen geöffnet haben. Die erste Kostenschätzung liegt bei rund 9,5 Millionen Euro. Es soll auch eine Möglichkeit geben, gut erhaltene Dinge zur Wiederverwendung anzubieten. Oberbürgermeister Tilman Fuchs hat die Schirmherrschaft über die 7 Geparden-Jungtiere im Avetta zu Münster übernommen. Und er durfte sich die Namen überlegen für die 6 Männchen und das Weibchen. Er entschied sich für Gustav, Kaspar, Fritz, Yusuf, Mohammed, Leo und Marilou. Vor knapp 3 Monaten kamen die Geparden auf die Welt. Seitdem halten sie Mama Alva ordentlich auf Trab. 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
2: Ein Gepard namens Leo, warum nicht? Lustige Namen. Ja, wir schauen aufs Antenne Münster Wetter und da gibt's heute Nachmittag echt einen großen Teller bunte Knete. Da ist jetzt mal gerade wieder ein bisschen mehr Sonnenschein dabei, aber auch mehr Wind und von Westen her kommen mehr Wolken und die bringen um 3 und um 4 auch teils kräftigen Schauer zu uns. Morgen Vormittag kommt dann noch mehr Regen von 9 bis 14 Uhr. Nein. Bei 9 bis 14 Grad sehen wir die Sonne morgen eher nicht, egal zu welcher Tageszeit. Jetzt 14 Grad in Wolbeck und in Kinderhaus.
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2: Wir schauen auf die Antenne. Auf die Antenne Münster Straßen. Wir schauen auf die Straßen im Antenne Münster Verkehr. Diese Geopardennamen haben mich völlig durcheinander gebracht hier. Und da ist einiges los bei uns in der Stadt. Schon jetzt um kurz nach 3:30 auf dem Schifffahrter Damm. Stadteinwärts vor dem Abzweig nach Submühle braucht ihr 5 Minuten länger. Auf dem Stadtgraben in Richtung Weseler Straße braucht ihr vor dem Aasee 5 Minuten länger. Auf der Autobahn 1 in Richtung Dortmund. Hinter Münster Nord hat sich ein Stau aufgebaut. Etwa 5 Minuten mehr für euch, denn auch dort wird heute Nachmittag wieder ein bisschen an den Grünanlagen gewerkelt. Der Grünschnitt steht an, deswegen ist die rechte Spur gesperrt und deswegen gibt es einen Rückstau hinter Münster Nord. Seid dort bitte vorsichtig unterwegs. Die aktuellen Blitzer nur bei Antenne Münster. Geblitzt wird in Hiltrup an der Glasuritzstraße, beide Richtungen bei BASF. Dann in Handorf an der Sudmühlenstraße zwischen Handorf und Sudmühle bei der Wersebrücke. In Rooksel an der Rookseler Straße auswärts vor der Überführung der Autobahn 1. Dann in der Innenstadt an der Münzstraße bei der Jüdefelder Straße wird geblitzt. An der Geiststraße im Geistviertel bei der Turmstraße und im Erfurtviertel an der Ostmarkstraße bei der Kirche. Gibt's mehr? Dann ruft doch eben an oder WhatsApp ein bisschen mit uns. Münster 28 95 40 ist die Nummer. Danke. Ja, zuletzt hatte es ja Prinz Frederik von Anhalt erwischt auf den Wiesen in München. Er war an seinem Tisch als letzter übrig und staunte nicht schlecht, als dann der Deckel zum Bezahlen kam. Da standen drauf 38.000 Euro für einige Magnumpullen Champagner. Ja, seine Trink- und Feierfreunde, die waren allerdings weg und er selber lattenstramm. Ja, hat er dann aber alles bezahlt mit seiner schwarzen Karte? Aber hätte er das eigentlich müssen? Ne? Die anderen sind weg, die haben fleißig geordert. Der Letzte, der zahlt. Muss das so sein? Gefühlt ja, aber rechtlich ist das so? Gute Frage. Der gehen wir doch gleich mal ein bisschen nach, so in 10 Minuten hier bei Antenne Münster mit Matze Kamps.
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0: Donnerstagnachmittag, Antenne Münster hier, schön, dass ihr dabei seid. Und wir stellen uns mal gerade eben vor, wir sind mit Freunden im Restaurant des Vertrauens, wir essen, wir trinken, wir haben einen schönen Abend, aber irgendwann löst sich die Gruppe so nach und nach auf. Jeder geht nach Hause, bezahlt vorher seine Rechnung, doch am Ende bleiben dann noch ein paar Getränke über, die niemand bezahlt hat. Muss der oder die Letzte am Tisch nun dafür zahlen? Thomas Bremser aus der Redaktion hat sich da mal schlau gemacht. Thomas, nehmen wir mal an, ich bin jetzt der Letzte am Tisch. Es sind doch noch 3 Aperol Spritz offen, die ich ja nicht getrunken habe. Muss ich die dann bezahlen?
1: Nein, sagen Fachanwälte, nimmt der Kellner von jedem Gast einzeln die Bestellung auf, dann hat jeder Gast quasi einen eigenen Vertrag mit dem Wirt und schuldet nur das, was er bestellt hat. Anders sieht's aus, wenn zu Beginn eine gemeinsame Rechnung vereinbart wurde. Wenn ich also zum Beispiel sage, heute geht alles auf mich, dann muss ich nachher natürlich auch alles zahlen.
0: Okay, also könnte der Kellner mich nicht festhalten und dazu zwingen zu zahlen, wenn ich die Getränke gar nicht bestellt habe?
1: Genau, das darf er nicht. Ich darf einfach gehen. In der Realität zahlt der letzte Gast natürlich oft, was noch auf der Rechnung offen ist und holt sich das Geld im Zweifel von den anderen zurück. Der andere muss dann auch zahlen. Es besteht nämlich rein rechtlich gesehen ein Regressanspruch. Allerdings braucht es dafür Beweise oder Zeugen, dass der andere wirklich die 3 Aperol getrunken hat. Übrigens, einfach aufzustehen und seinen Teil nicht zu zahlen, ist mehr als nur unhöflich. Macht man das vorsätzlich, ist das Betrug.
0: Also beim nächsten gemeinsamen Essen vielleicht rechtzeitig darauf achten, sich notieren, was ich alles gegessen und getrunken habe, dann gibt es am Ende auch keinen Ärger über die Rechnung und ja, eigentlich zahlt man ja auch immer alles und holt sich dann später die Kohle von den Leuten zurück, die vergessen haben, alles zu bezahlen. Danke für die Infos, Thomas Bremser aus der Redaktion.

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1: Mit Lena Bauer, guten Tag. Medizin, Physik und Chemie hatten wir diese Woche schon. Am Mittag ist in Stockholm der nächste Nobelpreis für dieses Jahr bekannt geworden. Diesmal für Literatur. Er geht an die kanadische Dichterin und Autorin Anne Carson für ihr kühnes und erfinderisches Werk, wie es von der schwedischen Akademie heißt. Danny Hoppe aus dem News-Team. Wodurch kennt man Carson denn vor allem?
2: Also von vielen wird Autobiography of Red als ihr Meisterwerk gefeiert. Auf Deutsch kam das Buch 2019 zusammen mit dem Nachfolger Red Dog als Rot, zwei Romane in Versen heraus. Die 76-jährige Carson hat aber noch mehr als ein Dutzend weitere Bücher veröffentlicht. Von der Kritik wird sie schon lange gefeiert. Der Guardian hat sie mal als Poesieguru bezeichnet. Sie schreibt über Liebe, Verlangen und Verzweiflung und greift dabei auf Mystik mit einem modernen Dreh zurück. Als ihr großes literarisches Vorbild hat sie den irischen Dichter Oscar Wilde genannt. Carson galt schon in der Vergangenheit immer mal wieder als Favoritin auf den Nobelpreis und dass es in diesem Jahr eine Frau wird, war auch erwartet worden, denn in den letzten Jahren war der Preis immer abwechselnd männlichen und weiblichen Literaten zugesprochen worden. Da er im letzten Jahr an den ungarischen Schriftsteller László Krasznahorkai ging, hatten viele spekuliert, dass jetzt eine Frau von einem anderen Kontinent dran sein könnte und so ist es dann ja auch gekommen. Carson selbst wurde von der Auszeichnung auf Island überrascht. Sie sei dort gerade, um dem Wind zuzuhören, teilte die Akademie in Stockholm mit.
1: Und das sind jetzt weitere Meldungen in Kürze. Linke, Grüne und SPD in Berlin haben Sondierungsgespräche für eine mögliche gemeinsame Regierung aufgenommen. Grundlage ist laut den Parteien unter anderem eine Vereinbarung gegen Antisemitismus. Verstöße sollen konsequent geahndet werden. Die Bundesregierung rechnet in diesem Jahr mit mehr Wirtschaftswachstum als bisher. Nach Angaben von Wirtschaftsministerin Reiche steigt die Prognose von 0,5 auf 1,3%. Gründe seien unter anderem ein robusterer Außenhandel und höhere staatliche Investitionen. Gleichzeitig warnt Reiche, das Wachstum stehe weiter auf wackeligen Beinen. Deutschland und Großbritannien wollen nach dem Brexit wieder enger zusammenarbeiten. Laut Bundesregierung ist dafür jetzt ein neuer Freundschaftsvertrag in Kraft. Er sieht unter anderem mehr Zusammenarbeit bei Verteidigung, Wirtschaft und Migration vor, außerdem Reiseerleichterungen für Schulklassen und eine direkte Zugverbindung. Die Kosten für Lebensmittel, Energie und andere Ausgaben sind deutlich gestiegen und steigen auch potenziell immer weiter. Und immer mehr von uns bekommen offenbar Probleme, ihre Rechnungen oder Kreditraten rechtzeitig zu bezahlen. Das zeigt eine Auswertung der Schufa. Im vergangenen Jahr hatten wir demnach leicht mehr Zahlungsschwierigkeiten und besonders auffällig dabei, die Zahl der Menschen, die zum ersten Mal finanziell in die Klemme geraten sind, ist um 12% gestiegen. Eine Verschuldungskrise sieht die Schufa trotzdem noch nicht. Und das waren die Nachrichten mit Lena Bauer.
3: Das Antenne Münster Wetter. Ein bisschen durchwachsen heute Nachmittag, mal mit etwas Sonnenschein, mit mehr Wolken als zuletzt und auch mit deutlich mehr Wind. Und in Münster Süden, da schauert es gerade kurz, in einer Stunde kommt dann mehr Regen zu uns. Ob davon aber auch wieder die gesamte Stadt betroffen ist, schauen wir mal. Morgen Vormittag kommt aber der Regen für alle zurück und das regnet dann den ganzen Tag über bei 9 bis 14 Grad und die Sonne sehen wir morgen kaum. 14 Grad jetzt noch die Temperatur in Sentrup und in Körde. Der Antenne Münster Verkehr, da stockt es weiter auf der Autobahn 1 in Richtung Dortmund. Hinter Münster Nord braucht ihr 5 Minuten länger. Dort ist die rechte Spur gesperrt für Gehölzarbeiten. Noch bis voraussichtlich 16 Uhr gilt das. Dann dauert es 5 Minuten länger auf dem Stadtgraben in Richtung Weseler Straße vor der Weseler Straße. 5 Minuten sind eigentlich auf allen 4 beteiligten Abschnitten rund um die Kreuzung Warendorfer Straße eng. Und 5 Minuten müsst ihr auch mit einplanen auf dem Schifffahrter Damm stadteinwärts vor dem Abzweig nach Handorf. Die aktuellen Blitzer. Nur bei Antenne Münster. Wie gehabt, wird geblitzt. In Handorf an der Sudmühlenstraße zwischen Handorf und Sudmühle hinter der Versebrücke. In Rooksel an der Rookseler Straße auswärts vor der Autobahnbrücke. Dann an der Münzstraße in Höhe Jüdefelder Straße wird geblitzt. Im Geistviertel an der Geiststraße in Höhe Turmstraße. In Hiltrup wird geblitzt an der Glasuritstraße bei BASF und im Erfurtviertel an der Ostmarkstraße bei der Kirche. Seht ihr noch welche? Sagt eben kurz Bescheid oder schickt uns eine WhatsApp dazu. Münster 28 95 40. Das ist die Nummer. Danke. Ja, auch für dieses Wetterwischmasch, da haben wir natürlich die Hits bei uns. Gleich freut euch auf die Sportfreunde Stiller, auf die Backstreet Boys und auf Pink.
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0: mal noch ein kleines bisschen lauter drehen als sonst.
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0: Ja, morgen früh um 6:45, da gehen Marlena und Tino wieder auf Streife. Sie suchen den nächsten Frühstückssünder oder die nächste Frühstückssünderin in Münster. Leute, die den ganzen Tag erstmal gar nichts essen und sich dann nachmittags nur ein Stück Kuchen reinfeuern. Oder jemand, der morgens nur Kaffee und eine Kippe braucht und so weiter und so weiter. Oder jemanden wie Patrick aus Hiltrup. Den haben die beiden vergangene Woche erwischt. Er frühstückt nämlich nur Toast. Also ungetoasteten Toast. Also eigentlich nur so Labberkram.
3: Boah, es war eine Gewohnheit, die sich so eingeschlichen hat. Aber meine Frau ist dabei, das ja zu ändern.
4: Hm. Jetzt müssen wir uns mal ganz kurz noch mal ein bisschen da reinbuddeln. Mhm. Isst du dieses nackte Toast?
3: Nein, das ist schon belegt. Mit Butter auch noch.
4: Okay.
3: Nur das nackte Brot nicht.
4: Okay, und was kommt denn da noch drauf auf die Butter?
3: Wurst, Käse, das Standardprogramm.
4: Okay, also immerhin das schon mal. Mhm. Aber einfach nur so ungetoastetes Toast, dass du das runterbekommst, finde ich schon spannend. Das muss doch wenigstens knusprig sein.
3: Wenn man das morgens sonst immer mitnimmt, wird das eh immer schon weich. Deswegen habe ich mir das irgendwie mit dem Toast abgewöhnt.
0: Ja, Patrick ist überführt und jetzt darf er mal kennenlernen, wie das richtig geht, wie das besser geht. Wir laden ihn und seine Familie nämlich zu einem richtig guten Frühstück ein in seiner Lieblings-Krimhofe-Filiale. Machen wir vielleicht auch mit euch. Wenn ihr das mit einem richtigen Frühstück auch nicht so richtig gebacken bekommt oder wenn ihr einen Frühstückssünder kennt, ja, meldet euch einfach über unsere Homepage antennemünster.de. Wen die beiden dann als nächstes zur Verhandlung ausschreiben, das hört ihr morgen früh, 6:45. Und wenn er oder sie sich dann morgen früh rechtzeitig bei uns im Studio zurückmeldet, ja, dann geht das Frühstück aus dem Bilderbuch auf uns.
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mit den Backstreet Boys. Easy und entspannt geht's durch den Donnerstagnachmittag. Und an dieser Stelle habe ich einen kleinen Tipp für euch für morgen früh. Da dürft ihr das Radio gerne

In den vergangenen 7 Jahren ist am Coesfelder Kreuz hier in Münster ein echter Leuchtturm für die medizinische Forschung in Deutschland entstanden. Das Land NRW hat dort fast eine Viertelmilliarde Euro investiert. Ziemlich dicker Brocken. Dort ist unter anderem das MedForce entstanden. Das steht für Medizinisches Forschungscenter. Und dort geht es unter anderem darum, wie sich medizinische Einrichtungen vor Krankenhauskeimen schützen können. Und natürlich auch noch um sehr viel mehr. Und was noch wichtig ist bei uns in der Stadt, das gibt es gleich kompakt in unseren Nachrichten um 3:30. Die hört ihr hier in 10 Minuten.

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1: Mit Sophie Seemann, guten Tag. Die Unimedizin Münster hat neue Forschungsgebäude an der Uniklinik am Coesfelder Kreuz. Und zwar das neue Medizinische Forschungszentrum und das Body and Brain Institute Münster. Die Gebäude sind miteinander verbunden. Das Land NRW und der Bund investierten 250 Millionen Euro. Heute wurden die Gebäude durch NRW-Wissenschaftsministerin Ina Brandes offiziell eröffnet. Mehr als 900 Forscherinnen und Forscher arbeiten künftig unter einem Dach zusammen. Sie gehen Fragen rund um Infektions- und Krebsforschung bis hin zu neurologischen und psychiatrischen Erkrankungen nach. Anlässlich des Brustkrebsmonats Oktober gibt es in Münster zahlreiche Aktionen. Am Stadtweinhaus auf dem Prinzipalmarkt gibt es zum Beispiel die Aktion Rosa Schleife. Es soll für eine regelmäßige Teilnahme am Mammographie-Screening vom Referenzzentrum Mammographie Münster geworben werden. Früherkennung sei der Schlüssel zur Heilbarkeit von Brustkrebs, heißt es. Frauen zwischen 50 und 75 Jahren, ab 2027 bereits ab 45 Jahren, wird alle 2 Jahre eine Röntgenuntersuchung, also Mammographie, angeboten. Die Krankenkassen übernehmen die Kosten des Früherkennungsprogramms als Regelleistung. Oberbürgermeister Tilman Fuchs hat die Schirmherrschaft für die 7 Gepardenjungtiere im Alwetter zu Münster übernommen und er durfte sich auch Namen überlegen für die 6 Männchen und das Weibchen. Er entschied sich für Gustav, Kaspar, Fritz, Yusuf, Mohammed, Leo und Marilou. Vor knapp 3 Monaten kamen die Geparden auf die Welt. Seitdem halten sie ihre Mama Alva ordentlich auf Trab. 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
2: Das Antenne Münster Wetter fühlt sich heute deutlich frischer an als gestern. Und es ist eigentlich noch recht mild, wenn man die gemessenen Temperaturen sieht. Ein bisschen Sonne ist ja dabei, einige Wolken auch, aber es ist eben auch ein frischer Wind und der sorgt dafür, dass sich das Ganze draußen doch ein bisschen kühler anfühlt, als wir es eigentlich messen. Ja, und dieser Wind, der bringt in einer halben Stunde auch wieder etwas Regen her. Morgen Vormittag kommt dann mehr Schauer zu uns, mehr Regen bei 9 bis 14 Grad. Da sehen wir die Sonne morgen eher nicht. 14 Grad sind jetzt am Hafen, 13 Grad sind am Zoo.
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2: Und das ist der Antenne Münster Verkehr. Es stockt weiterhin auf der Autobahn 1 Richtung Dortmund. Hinter Münster Nord braucht ihr 5 Minuten länger. Dort ist die rechte Spur gesperrt für Gehölzarbeiten. Bis 16 Uhr soll das Ganze heute dauern. Dann stockt es mächtig rund um die Kreuzung Warendorfer Straße Ring. Alle Richtungen betroffen. 5 Minuten on top. 5 Minuten länger dauert es auch aktuell auf dem Friesenring in Richtung Grevener Straße, vor der Grevener Straße. Das geht schon ab der Nordstraße los. Dann sind es 5 Minuten. Im Augenblick auf der Mondstraße in Richtung Wolbecker Straße, vor der Wolbecker Straße und auf der Weseler Straße auswärts 5 Minuten mehr vor der Spinne. Die aktuellen Blitzer nur bei Antenne Münster. Geblitzt wird an der Wolbecker Straße beide Richtungen bei der Eisenbahnbrücke, dann an der Glasuritstraße beide Richtungen in Hiltrup bei BASF. An der Sudmühlenstraße in Handorf zwischen Handorf und Sudmühle wird hinter der Wersebrücke geblitzt. An der Ruxeler Straße auswärts vor der Überführung über die A1. Dann an der Münzstraße steht ein Blitzer bei der Jüdefelder Straße. An der Geiststraße steht einer im Geistviertel an der Ecke Turmstraße und im Erfurtviertel an der Ostmarkstraße bei der Kirche. Und seht ihr noch welche? Dann Salz und Nerd ruft eben nochmal an oder schickt eine WhatsApp dazu. Münster 28 95 40 ist die Nummer. Danke. Und vielleicht habt ihr gerade die Chance, mal kurz so in Richtung Nordwest zu schauen. Von da kommt ja gerade der Wind her und da baut sich gerade so ein richtig dicker Wolkenbrocken am Himmel auf. Tolle Farben dabei. Gerade wenn die Sonne so drauf scheint, finde ich das immer besonders beeindruckend. Das könnte der Schauer werden, der uns bald erwischt. Vielleicht aber auch zieht er an Münster vorbei. Das Wetter ist ja auch immer noch für eine Überraschung gut. Mag ich.
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0: Mit einem schönen Gruß aus den 80ern, hat schon 40 Jahre auf der Uhr, Land of Confusion hier bei Antenne Münster im besten Mix. Und das ist eine ganz schön wilde Woche, würde ich sagen, bei unserem Wunscherfüller.
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0: Was hatten wir denn schon alles? Daniela lernt dank uns Feuer spucken, hat sie sich über unsere Homepage gewünscht und wir haben diesen Wunsch natürlich erfüllt. Und der nächste Wunsch, den Jürgen Bangert aus dem Wunscherfüller-Team jetzt möglich macht, der hat auch mit einem, sagen wir mal, ganz besonderen Hobby zu tun. Denn Jennifer, die ist ziemlich sportlich, schätze ich mal.
2: Hallo Jennifer, Jürgen Bangert hier.
3: Hi.
2: Vom Wunscherfüller, hi. Ich habe deinen Wunsch hier zu lesen bekommen, den du uns geschickt hast. Warte mal, du bist schon Pole-Dancerin oder willst eine werden? Auf jeden Fall hattest du schon mal so eine Pole-Stange.
3: Genau, richtig. Hatte ich schon mal vor meinen beiden Kindern. Und ja, dann hat sich das irgendwie einfach nicht mehr ergeben. Und dann dachte ich mir, vielleicht habe ich Glück und ihr ermöglicht mir vielleicht einen Kurs zum Neuanfang.
2: Also man meint ja immer, ja, da dreht sich jemand so ein bisschen an so einer Stange rum und das sieht dann auch ganz toll aus, aber das ist wirklich harter Sport, ne?
3: Ja, das stimmt. Also es ist wirklich Kraftsport, würde ich schon sagen. Ich hatte auch schon ganz, ganz viele blaue Flecke und bin runtergefallen.
2: Und das hält dich nicht davon ab, nochmal Anlauf zu nehmen?
3: Nein, ich würde es tatsächlich einfach nochmal mit professioneller Hilfe, sag ich mal, probieren und einen Neuanfang wagen.
2: Und Jennifer, dann sage ich doch einfach mal, wir erfüllen dir diesen Wunsch.
3: Das ist super cool. Vielen, vielen lieben Dank. Ich freue mich mega darüber.
2: Jennifer, ich wünsche dir ganz viel Erfolg. Vor allen Dingen wünsche ich dir ganz viel Spaß beim Pole Dance Workshop und wenig blaue Flecken.
3: Ja, ich danke euch. Vielen lieben Dank.
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4: Mit Lena Bauer. Guten Tag. Die Temperaturen gehen vor allem nachts so langsam runter und im einen oder anderen Haushalt ist vielleicht auch schon die Heizung an. Mit Blick auf den Winter kommt jetzt eine Warnung der europäischen Gasnetzbetreiber. Sie sagen, dass die Füllstände der Gasspeicher in der EU auf einem historisch niedrigen Stand seien. Danny Hoppe aus dem News-Team, demnach sind die Speicher zurzeit nur zu 72% gefüllt.
5: Ja, und bei uns in Deutschland sind sie sogar noch mal deutlich niedriger, nämlich nur bei 59%. Diese Zahl hat erst gestern die Bundesnetzagentur mitgeteilt und gleichzeitig auch darauf hingewiesen, dass die täglichen Einspeicherungen zum Teil weiter nur sehr niedrig seien. Das liegt weiterhin vor allem an den Folgen des Iran-Kriegs. Dadurch sind die Erdgaspreise am Weltmarkt weiter sehr hoch. Eigentlich galt immer das Motto, im Sommer billig kaufen. Das war in diesem Jahr aber eben nicht möglich. Die EU hat eigentlich das Ziel ausgegeben, dass die Speicher bis Anfang November zu 80% gefüllt sein sollen. Die Bundesnetzagentur geht aber davon aus, dass das in Deutschland schon jetzt nicht mehr zu schaffen sei.
4: Bundeswirtschaftsministerin Reiche hat sich in dieser Woche aber trotzdem gelassen gegeben.
5: Ja, sie sagt, die Füllstände seien zwar niedrig, aber man habe immer noch mehr Gas in den Speichern, als selbst im kältesten Jahr verbraucht wurde. Trotzdem hatte sie zuletzt den Aufbau einer strategischen Gasreserve angekündigt, um Risiken abzufedern, zum Beispiel in Krisensituationen, in denen weniger Gas nach Deutschland kommt. Auch die europäischen Gasnetzbetreiber haben heute nochmal betont, dass sie momentan keine Gefahr für die Versorgung sehen, auch weil Europa inzwischen mit Flüssiggasterminals ganz gut aufgestellt sei, um niedrige Füllstände auszugleichen. Sie sehen aber die Gefahr, dass die Speicher über den Winter so leer werden, dass es schwierig werden könnte, sie im nächsten Sommer zu befüllen.
4: Danke, Danny, und damit zu weiteren Meldungen im Überblick. Die Bundesregierung rechnet für dieses Jahr mit deutlich mehr Wirtschaftswachstum als noch im Frühjahr. Wirtschaftsministerin Reiche hat die neue Regierungsprognose jetzt am Mittag vorgestellt. Gründe sind demnach vor allem stärkere Exporte sowie staatliche Investitionen und höhere Verteidigungsausgaben. Nach mutmaßlichen Sabotageangriffen auf Stromleitungen in mehreren Bundesländern bleibt ein 48-Jähriger in Untersuchungshaft. Nach Angaben der Bundesanwaltschaft soll er unter anderem in NRW versucht haben, Leitungen nahe Kohlekraftwerken zu sabotieren. Psychische Erkrankungen sorgen im Job für immer mehr Fehltage. Laut der Krankenkasse AOK sind die dadurch verursachten Ausfalltage innerhalb von 10 Jahren um knapp 42% gestiegen. Der Hauptgrund? Betroffene Beschäftigte fehlen oft besonders lange. Insgesamt seien die Fehlzeiten über alle Erkrankungen hinweg zuletzt leicht zurückgegangen. Mehr psychisch bedingte Fehltage bedeuten nicht automatisch, dass psychische Erkrankungen in der Bevölkerung im gleichen Umfang zugenommen haben, so die AOK. Solche Erkrankungen würden heute besser erkannt, offener angesprochen und häufiger behandelt. Und das waren die Nachrichten mit Lena Bauer.
6: Das Antenne Münsterwetter, da kommt gerade der erwartete Schauer runter und in anderthalb Stunden etwa, da soll wohl der nächste kommen. Bis dahin gibt es aber gleich nochmal ein bisschen blauen Himmel zwischendurch. Windig ist es aber weiterhin und es fühlt sich draußen auch eher frisch an. 13 Grad jetzt in Rumpolsen und Luggendorf und morgen kommt dann am Vormittag deutlich mehr Regen als heute über Tag. Und dann wird es den ganzen Tag über nass bei 9 bis 14 Grad. Schauen wir auf die Straßen bei uns. Der Antenne Münster Verkehr, da ist die Autobahn 1 zwischen Münster Nord und Münster Süd in Richtung Dortmund jetzt wieder frei. Gute Fahrt, aber dafür gibt es eine ganze Menge anderer Staus und die haben es teils in sich. Fangen wir ein bisschen außerhalb, westlich von Münster. Auf der Weseler Straße zwischen Bösensell und Albachten geht es im Augenblick ganz schlecht nur voran. Da verliert ihr die ersten 10 Minuten und dann im weiteren Verlauf in Münster auf dem Stadtgebiet kommen dann nochmal 5 dazu. Und wenn wir gerade mal bei der Weseler Straße sind, statt auswärts, stockt es vor der Spinne. Da braucht ihr die üblichen 5 Minuten mehr. 10 Minuten sind es gerade auf dem Stadtgraben bis zum Aasee. Der Stau beginnt schon am Landgericht etwa. 10 Minuten sind es auch rund um die Kreuzung Warendorfer Straße Ring und 10 Minuten braucht ihr auf der Wolbecker Straße einwärts hinter der Kanalbrücke. Auswärts geht es dann hinter der Kanalbrücke bis zur Mondstraße etwa nur langsam voran und auf der Mondstraße, da verliert ihr auch heute wieder ordentlich Zeit. Dann der Kardinal-von-Galen-Ring in Richtung Aasee. Über die Aasee-Brücke hinaus bis zur Scharnhorststraße braucht ihr 5 Minuten mehr. 5 Minuten sind es im Augenblick auch. Erst auf dem Friesenring vor der Grevener Straße und dann auf dem Yorkring vor der Steinfurter Straße. Auf der Steinfurter Straße auswärts stockt es natürlich auch hinter dem Ring. Wilkinghege, die Straße in Richtung Steinfurter Straße, ist dicht. Auch die Warendorfer Straße ist heute im Staukonzert dabei. Statt auswärts hinter der Umgehungsstraße bis zum Abzweig nach Handorf. Auch dort 5 Minuten obendrauf. Und denkt bitte dran, heute Abend ab 19 Uhr wird in der Spinne gebaut. Ihr kommt dann nicht mehr von der Weseler Straße in Richtung Autobahn weiter. Die Sperrung gilt bis Samstagabend, also bitte weit umfahren dann. Die aktuellen Blitzer nur bei Antenne Münster. Geblitzt wird weiterhin fleißig. Wolbecker Straße, beide Richtungen an der Eisenbahnbrücke beim Kaldenhofer Weg. Dann in Handorf an der Sudmühlenstraße zwischen Handorf und Sudmühle hinter der Versebrücke. In Roxel an der Roxeler Straße auswärts vor der Autobahnbrücke. Dann an der Münzstraße in Höhe Jüdefelder Straße wird geblitzt. An der Geiststraße im Geistviertel, an der Turmstraße, an der Glasuritstraße in Hiltrup bei BASF und an der Ostmarktstraße im Erfurtviertel bei der Kirche. Und habt ihr weitere entdeckt? Schnell her damit. Anrufen, WhatsApp schicken. Münster 28 95 40 ist die Nummer. Danke.
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6: Gestern um diese Zeit habt ihr ja hier gehört, dass bei München in der Nähe des Flughafens ein Puma frei herumlaufen soll. Der ist auf Wildkameras wohl zu sehen und Experten sind sich sicher, ja, dieses Tier, was wir da sehen auf den Bildern, das ist ein Puma. Gesichert ist das aber noch nicht. Pumas, große Raubkatzen und wirklich keine Kuschelkätzchen. Und deshalb sucht die Polizei dort nach dem Tier mit Wärmebilddrohnen, mit Hubschraubern und. Hat aber noch nichts gefunden. Unklar ist weiterhin, woher dieser Puma überhaupt stammen könnte, denn heimisch ist er in Bayern ja nun mal gar nicht. Fragen über Fragen, aber vielleicht gibt es bald schon Antworten. Und vielleicht ist es ja auch nur ein Luchs, der ein kleines bisschen größer geworden ist.
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6: Mit Matze Kamps, hallo. Hat aber noch nichts gefunden. Unklar ist weiterhin, woher dieser Puma überhaupt stammen könnte, denn heimisch ist er in Bayern ja nun mal gar nicht. Fragen über Fragen, aber vielleicht gibt es bald schon Antworten. Und vielleicht ist es ja auch nur ein Luchs, der ein kleines bisschen größer geworden ist.
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6: Mit Matze Kamps, hallo.

0: Mensch, macht immer noch super Laune dabei abzutanzen, ein bisschen abzuschalten. Nena und irgendwie, irgendwo, irgendwann. Irgendwann kann ich auflösen, war 1984. Irgendwo kann ich auch auflösen, die kommen aus der Nähe von Hagen. Und irgendwie, naja, Ausdruckstanz natürlich. Tut immer gut, geht übrigens auch mit der Dame hier wunderbar, mit Leonie. Kennt ihr natürlich auch, läuft bei uns auch rauf und runter. Und sie hat auch schon ganz gut geliefert, egal zu welchem Thema Songs von ihr gekommen sind. Ob das Herzschmerz war, ob es das große Vermissen gewesen ist oder auch die Liebe hoch 10. Sie schafft es immer irgendwie, so ziemlich jede Emotion ein bisschen tanzbar zu machen. Oder zumindest, dass man da ein bisschen mitschunkelt. Und das hat vor allem einen Grund, nämlich ihre Fans. Die schreiben ihr unter anderem sowas hier, hat sie uns erzählt.
1: Ey, deine Musik hat mir aus einer schlechten Zeit geholfen. Nicht, weil die mich noch emotionaler gemacht hat und noch trauriger, sondern einfach, weil ich genau das in diesem Moment gebraucht habe.
0: Und genau deswegen ist Leonies neue Nummer Way Too Late auch wieder alles andere als eine tränenreiche Ballade zum Verkriechen. Nee, ist es nämlich nicht. Obwohl es ums Thema Trennung geht, gibt es hier wieder positiven Twist. Weitermachen. Klar, Trennungen tun weh, aber nach vorne gucken. Das tut verdammt gut. Vor allem, wenn wir der anderen Person dabei zeigen können, guck mal, das hier hättest du, das wäre alles und so. Nun ist es aber zu spät. Und das ist der passende Soundtrack dazu. Leonies neue Single, Way Too Late.

Mit Coldplay durch den Donnerstagnachmittag. Schön, dass ihr dabei seid. Und am Coesfelder Kreuz hier in Münster wurde ja daneben 7 Jahre lang ungefähr gebaut. Ziemlich fett. Da ist unter anderem das MedForce entstanden, das medizinische Forschungscenter. Und dort geht es unter anderem darum, wie sich medizinische Einrichtungen vor Krankenhauskeimen schützen könnten. Heute das Ganze feierlich eingeweiht und das ist schon ein echter wissenschaftlicher Leuchtturm für die medizinische Forschung für fast 250 Milliarden Euro. Ja, und was noch wichtig ist bei uns in der Stadt, das gibt's gleich kompakt in unseren Nachrichten um 4:30.

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1: Mit Sophie Seemann, guten Tag. Münsters Universitätsmedizin freut sich über neue Forschungsgebäude am Coesfelder Kreuz. Am Mittag hat NRW-Wissenschaftsministerin Ina Brandes das Medizinische Forschungszentrum und das Body and Brain Institut Münster offiziell eröffnet. Nach 6 Jahren Bauzeit ist das markante Gebäude Emblem mit seinen zusammen über 16.000 Quadratmeter Nutzfläche fertig. Land und Bund haben die Neubauten mit etwa 250 Millionen Euro gefördert. Das neue Zentrum ist enorm wichtig, sagt Ministerin Brandes im Antenne Münster Interview.
2: Wir haben eine sehr gut vernetzte Spitzenklasse Universitätsmedizin in Nordrhein-Westfalen und die ist natürlich darauf angewiesen, dass sie Spitzenklasse Infrastruktur bekommt. Also Labore auf dem neuesten Stand, technische Gerätschaften auf dem neuesten Stand. Und die Wissenschaftlerinnen und Wissenschaftler, die hier arbeiten, sind dabei, den Krebs zu besiegen, sind dabei, neurodegenerative Erkrankungen wie Alzheimer beispielsweise zu besiegen. Und dafür brauchen sie die bestmöglichen Infrastrukturen. Und das wird natürlich den Universitätsmedizinstandort in Münster nochmal auf ein neues Level heben.
1: Die neuen Gebäude bieten Platz für bis zu 1000 Forscherinnen und Forscher. 700 Menschen arbeiten dort bereits. Anlässlich des Brustkrebsmonats Oktober gibt es in Münster zahlreiche Aktionen. Am Stadtweinhaus auf dem Prinzipalmarkt gibt es zum Beispiel die Aktion Rosa Schleife. Es soll für eine regelmäßige Teilnahme am Mammographie-Screening vom Referenzzentrum Mammographie Münster geworben werden. Früherkennung sei der Schlüssel zur Heilbarkeit von Brustkrebs, heißt es. Frauen zwischen 50 und 75 Jahren, ab 2027 bereits ab 45 Jahren, wird alle 2 Jahre eine Röntgenuntersuchung, also Mammographie, angeboten. Linke, Grüne und SPD in Berlin nehmen Sondierungsgespräche zu einer möglichen Regierungsbildung auf. Das teilen die drei Parteien 2,5 Wochen nach der Wahl zum Berliner Abgeordnetenhaus mit. Voraussetzung für diesen Schritt war eine gemeinsame Verständigung bei dem zuletzt heftig diskutierten Thema Antisemitismus. Wir schützen jüdisches Leben, stärken das Miteinander und setzen uns für Frieden und Verständigung ein, heißt es in einer Vereinbarung der drei Parteien. Hiltrup bekommt einen größeren Recyclinghof. Das hat der Rat der Stadt Münster beschlossen. Er soll an der Hensestraße entstehen. Baustart des Recyclinghofs ist voraussichtlich im kommenden Jahr. 2029 soll er dann genutzt werden können. Die erste Kostenschätzung liegt bei rund 9,5 Millionen Euro. 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
3: Das Antenne Münster Wetter, da gibt's jetzt gerade wieder ein bisschen mehr Sonnenschein und viel blauen Himmel über Münster. In etwa 60 Minuten kommt aber wohl noch ein Schauer zu uns. Bis dahin bleibt es auch windig. Morgen Vormittag erleben wir dann erst ein paar trockene, aber graue Stunden, ehe dann so gegen 9, halb 10, 10 die Kante rum mehr Regen zu uns kommt. Den ganzen Tag über tröpfelt's, 9 bis 14 Grad, da sehen wir morgen die Sonne kaum. 14 Grad sind jetzt in Mecklenburg, 13 Grad in St. Moritz.
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3: Wir schauen auf die Straßen. Der Antenne Münster Verkehr, da ist unfassbar viel los im Augenblick. Sehr, sehr viele Staus. Ich verrate euch am besten, wo ihr im Augenblick ein bisschen einfacher durchkommt. Da ist die Grevener Straße zwischen Kreuzviertel und oben Zufuhr Sprakeler Straße. Da kommt ihr ein bisschen besser durch. Dann geht's noch einigermaßen auf der Steinfurter Straße auswärts hinter dem Ring. Ja. Und dann auf der Umgehungsstraße, so zwischen Hammerstraße und Wollbecker Straße, beide Richtungen, auch dort einigermaßen zügig. Vielleicht auch noch zu erwähnen, die nördliche Tangente der Innenstadt, da Münzstraße, Bült die Ecke, da rollt es auch einigermaßen. Ansonsten ist eigentlich überall alles voll. Ihr geht nur wirklich sehr, sehr langsam voran teilweise. Hammerstraße vielleicht beim Preußenstadion auch noch ein bisschen gut im Augenblick, aber sonst wirklich übel. Habt da also bitte überall Geduld, vor allen Dingen an den bekannten Stellen, die ihr ja hier bei uns immer im Verkehrsservice hört. Außerdem denkt bitte dran, ab 19 Uhr wird in der Spinne gebaut. Ihr kommt dann nicht mehr von der Weseler Straße in Richtung Autobahn weiter. Die Sperrung gilt bis Samstagabend, dann bitte weiträumig umfahren. Die aktuellen Blitzer nur bei Antenne Münster. Geblitzt wird an der Wollbecker Straße, beide Richtungen unter der Eisenbahnbrücke am Kaldenhofer Weg. Dann in Hiltrup an der Glasuritstraße, beide Richtungen bei BASF. Danke Marlies fürs Melden. An der Sudmühlenstraße wird geblitzt in Handorf zwischen Handorf und Sudmühle hinter der Versebrücke. In Ruxel an der Ruxeler Straße auswärts vor der Autobahnbrücke. Und im Geistviertel an der Geiststraße Höhe Turmstraße. Seht ihr noch welche? Ja, her damit. Anrufen, WhatsApp schicken, Münster 28 95 40. Danke. Umso besser, wenn es auf dem den Straßen staut, dass man ein bisschen nach draußen gucken kann und sich über herrliches Herbstlicht freuen kann. Denn jetzt gerade bei solchen Tageszeiten und solchem Tageslicht wie jetzt um diese Zeit, 16:30, dann strahlt es immer ganz besonders auf den Bäumen. Finde ich immer sehr, sehr schön und vielleicht ist es dann nicht ganz so schlimm, im Stau zu stehen.
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3: Mit Matze Kamms, hallo.

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0: Mit Ram geht's durch den Donnerstagnachmittag hier bei Antenne Münster. Schön, dass ihr dabei seid. Ein Hacker macht Urlaub in Japan und landet statt beim Sushi beim Käsebrot in einer deutschen Gefängniszelle. So hat es NRW-Innenminister Reul in Düsseldorf erzählt. Klingt fast ein bisschen wie ein Krimi, ist aber ein echter Ermittlungserfolg hier aus NRW. Und NRW-Ermittlern ist damit ein echter Schlag gegen die russische Hackergruppe Kilin gelungen. Die Bande soll weltweit fast 4000 Unternehmen und Institutionen angegriffen und Lösegeld gefordert haben. 30 Fälle davon gab es bei uns in Nordrhein-Westfalen. José Nasjandi aus unserem Landtagsstudio, du hast dich mit dem Fall befasst. Wie haben die Ermittler den Mann denn aufgespürt und wie wichtig ist dieser Schlag jetzt?
1: Ja, der Mann ist 28 Jahre alt, er ist Russe, gilt als einer der führenden Köpfe von Kilin. Die deutschen Ermittler haben monatelang digitale Spuren verfolgt, Zahlungsströme analysiert, sich sogar unbemerkt Zugang zum Netzwerk verschafft. Im Mai wurde der Mann in Tokio festgenommen, vergangene Woche nach Deutschland ausgeliefert. NRW-Innenminister Herbert Reul spricht von einem der größten Schläge gegen Cyberkriminalität, denn Kilin ist eine der größten Hackergruppierungen weltweit. Und die Masche ist, die legen ganze Netzwerke lahm, verschlüsseln die Daten und fordern dann Lösegeld, um diese Netzwerke wieder freizugeben.
0: Abgesehen haben es die Hacker auf Unternehmen, auf Behörden, ja sogar auf Kliniken, auf Krankenhäuser. In Großbritannien war das Gesundheitssystem NHS betroffen. Der Hackerangriff hatte dafür gesorgt, dass Bluttransfusionen und OPs nicht mehr durchgeführt werden konnten. Und das hat Menschenleben gefährdet. Was sollten Firmen und Institutionen nun tun, wenn sie selbst Opfer eines solchen Angriffs werden?
1: Die klare Botschaft der Behörden ist, nicht zahlen, sondern Anzeige erstatten. Und Unternehmen sollen keine Angst haben, sich an die Behörden zu wenden. NRW-Justizminister Limbach sagt, dass die ZAK in Köln, die Zentral- und Ansprechstelle für Cyberkriminalität NRW, genau für so etwas da ist.
2: Sie ist Ansprechstelle für die Wirtschaft. Sie geht vertraulich mit ihren Informationen um und sie ist schnell erreichbar.
1: Jede Anzeige liefert neue Spuren, aus denen neue Ermittlungsansätze entstehen können.
0: Glückwunsch also den NRW-Ermittlern. Sie haben gemeinsam mit Behörden in Japan einen mutmaßlichen russischen Hacker festgenommen und jetzt ausgeliefert. Infos und Hintergründe dazu von José Nasjandi aus der Redaktion. Vielen Dank.

0: Donnerstagnachmittag, Sonnenschein, so muss das irgendwo sein, auch wenn da schon wieder die neuen Wolken kommen. Und wie war das noch gleich mit diesem legendären Motto der drei von der Tankstelle? Na, ein Freund, ein guter Freund, das ist das Schönste, was es gibt auf der Welt. Kennt ihr noch, ne? Klar. Ist aber falsch. Es ist nämlich nicht ein Freund oder zwei oder drei. Am besten ist immer eine ganze Herde Freunde. Vielleicht nach dem ebenso bekannten Motto, 11 Freunde müsst ihr sein. Sag ich auch, aber mindestens.
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3: Deine Heizung macht Geräusche, ich komm nachher kurz rum, bin eh in der Gegend, das kriegen wir schnell wieder hin.
2: So ein Satz, den normale Menschen nur aus Märchen kennen. Dann brauchen wir die steinreiche Freundin, die zwischendurch zu dir sagt:
4: Du wirkst so gestresst, du kannst gern mal 3 Wochen in meine riesige Finca auf Mallorca, die steht ja eh leer.
2: Dazu dann der Profikoch, der dich immer zum Essen einlädt, der Steuerberater für deine Steuererklärung, die Psychotherapeutin für mentale Hilfe rund um die Uhr und vielleicht noch ein Urologe, den du so beim Abendessen ganz locker fragen kannst.
5: Du, meine Hoden fühlen sich so taub an. Kannst du mir vorm Nachtisch gerade noch mal kurz in die Hose gucken?
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1: Mit Lena Bauer, guten Tag. Das italienische Eisenbahnunternehmen Italo will gerne im übernächsten Jahr in den deutschen Fernverkehr einsteigen. Es hat heute allerdings einen Dämpfer hinnehmen müssen, denn das Verwaltungsgericht Köln hat entschieden, die Deutsche Bahn muss anderen Wettbewerbern nicht mindestens ein Viertel der Kapazitäten auf stark belasteten Strecken freiräumen. Danny Hoppe aus dem News-Team, genau das wollte die Bundesnetzagentur eigentlich.
2: Genau, sie hatte argumentiert, dass mehr Wettbewerb auf der Schiene gut für die Fahrgäste sei, zum Beispiel durch niedrigere Ticketpreise. Denn es ist so, wer in Deutschland einen Zug fahren will, braucht eine Trasse, also eine bestimmte Strecke zu einer bestimmten Zeit. Vergeben werden die vom zur Bahn gehörenden Schienennetzbetreiber DB InfraGo. Das hat zur Folge, dass der Fernverkehr zu 95% von der Deutschen Bahn dominiert wird. Der größte Konkurrent ist bisher das Münchner Unternehmen Flix. Das wollte die Bundesnetzagentur ändern. Sie hatte entschieden, dass die Bahntochter InfraGo künftig 25 bis 40% der Kapazitäten an Wettbewerber vergeben muss. Und das hat das Gericht jetzt als rechtswidrig eingestuft.
1: Und was hat diese Entscheidung jetzt für Folgen?
2: Dass die InfraGo die Wettbewerbsklausel der Bundesnetzagentur erstmal nicht anwenden muss. Die Bahntochter freut sich darüber natürlich, denn die Kapazitäten auf dem deutschen Schienennetz seien sowieso schon sehr knapp, sagt sie. DB InfraGo hatte argumentiert, dass die Konflikte über die Nutzung bestimmter Trassen deutlich zunehmen würden, sollte die Klausel greifen. Für Italo ist das natürlich ein Rückschlag. Das Unternehmen hatte sich schon vorher bei der Bundesnetzagentur darüber beschwert, dass die Rahmenbedingungen für neue Wettbewerber schlecht seien.
1: Danke, Danny, und damit zu weiteren Meldungen in Kürze. Unsere Gasspeicher in der EU sind laut europäischen Gasnetzbetreibern historisch niedrig gefüllt. Sie sehen aktuell keine Gefahr für die Versorgung, warnen aber vor Problemen beim Wiederbefüllen im nächsten Sommer. In Berlin wollen Linke, Grüne und SPD Sondierungsgespräche für eine neue Regierung aufnehmen. Das teilten die drei Parteien jetzt 2,5 Wochen nach der Wahl mit. Zuvor hatten sie sich auf Grundsätze gegen Antisemitismus und auf Distanz zur organisierten Kriminalität verständigt. Pink für Mädchen und Frauen, blau natürlich für Jungs und Männer. Und dann noch ein Spiel mit Geschlechterklischees. Das ist bei Produkten und Werbung dazu keine Seltenheit, beweist auch der Negativpreis Goldener Zaunpfahl. Der wird seit fast 10 Jahren von der gleichnamigen Initiative vergeben. Jetzt sind die Nominierungen für dieses Jahr raus, 7 Stück an der Zahl. Zur Auswahl stehen unter anderem ein Deo für Mädchen ab 8 Jahren, eine pinke Haribo-Packung mit High Heels und Schleifchen sowie Mail Up, also Reinigung, Creme und Make-up speziell für Männer. Die Initiative Goldener Zaunpfahl hat die Nominierungen nach Angaben aus rund 350 Einreichungen ausgewählt. Sie kritisiert, dass vor allem Kinder durch solche Werbung in bestimmte Rollen gedrängt würden. Wer den Negativpreis bekommt, soll im November bekannt gegeben werden. Und das waren die Nachrichten mit Lena Bauer.
3: Das Antenne Münster Wetter bekommt gerade nicht unbedingt einen goldenen Zaunpfahl, sondern eher so ein Ding für Abwechslung, denn es geht wirklich unfassbar hin und her. Jetzt ist wieder ein bisschen dunkler geworden am Horizont, windiger auch, und in etwa 30 Minuten kommt wohl der nächste Schauer zu uns. Bis dahin ist es auf jeden Fall auch wieder recht windig. Morgen Vormittag, dann erst noch trocken, dann so ab 9, halb 10 die Kante rum, kommt dann mehr Regen zu uns, 9 bis 14 Grad erreichen wir morgen in der Spitze. Und die Sonne, die sehen wir morgen wohl eher nicht. 12 Grad sind jetzt bei euch in Hiltrup, 12 Grad auch in Handorf. Der Antenne Münster Verkehr, da hat sich die Situation ein klein wenig verbessert bei uns in der Stadt. Hier sind die längsten Staus. Da ist einmal die Warendorfer Straße dabei. 10 Minuten braucht es mehr zwischen der Umgehungsstraße und dem Abzweig nach Handorf. Dann knubbelt sich sowieso, wie gestern, wieder rund um die Kreuzung Warendorfer Straße Ring. Alle Richtungen davon betroffen, 5 bis 8 Minuten mehr. 5 Minuten sind es auch auf der Wolbecker Straße auswärts hinter dem Ring bis zur Umgehungsstraße und dann im weiteren Verlauf bis zur Mondstraße. Und dort wartet ihr etwa 10 Minuten, bis ihr dann auf der Wolbecker Straße seid. 10 Minuten dauert es im Augenblick auch länger auf der Hammerstraße stadteinwärts hinter der Umgehungsstraße. 5 Minuten sind es auf der Weseler Straße auswärts vor der Spinne und dann im weiteren Verlauf in Mecklenbeck nochmal vom Dingbenger Weg. Auf der Umgehungsstraße stockt es auch etwas in Richtung Autobahn vor der Spinne. Und wenn ihr dann auf der A43 in Richtung Ruhrgebiet unterwegs seid, hinter Münster Süd mal so 3 bis 4 Minuten mehr einplanen. Die aktuellen Blitzer. Nur bei Antenne Münster geblitzt wird an der Mondstraße in St. Moritz, beide Richtungen beim Pleister Mühlenweg. An der Wolbecker Straße steht ein Blitzer, beide Richtungen unter der Eisenbahnbrücke am Kaltenhofer Weg. In Hiltrup wird geblitzt, an der Glasuritstraße, beide Richtungen bei BASF. An der Sudmühlenstraße in Handorf, zwischen Handorf und Sudmühle, hinter der Versebrücke steht ein Blitzer. Und in Rooksel an der Rookseler Straße auswärts vor der Überführung der Autobahn 1. Und wenn ihr noch welche seht, ruft eben an oder schickt eine WhatsApp-Sprachnachricht dazu. Münster 28 95 40 ist die Nummer. Danke.
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3: Mit Matze Kamps. Hallo zusammen.

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1: Und da schauen wir auf die Börse heute am Donnerstag und da sehen wir, dass der DAX unter die 25.000 Punkte rutscht. Tobias Kruse, was ist da heute los an den Börsen?
2: Ja, heute kommt einiges zusammen. Und vor allem ist es wieder der Ölpreis, der den Anlegern Sorgen bereitet. Brent ist zeitweise um mehr als 5% gestiegen. Dahinter stehen Versorgungsängste wegen des Irankriegs und zusätzlich ein Hurrikan im Golf von Mexiko.

0: Ein teures Öl bedeutet eben auch neue Inflation zu haben. Gleichzeitig steigen dann die Anleiherenditen weiter und für Aktien ist das ein ziemlich unangenehmer Cocktail. Der DAX gibt heute wieder ein knappes Prozent ab.
1: Dazu kommen dann noch Probleme in Frankreich. Warum schaut der Markt gerade so genau auf die französischen Staatsfinanzen?
0: Ja, Frankreich hat ein massives Haushaltsdefizit und muss jetzt Vertrauen an den Finanzmärkten zurückgewinnen. Das zeigt sich vor allem an den Anleiherenditen. Französische Staatsanleihen rentieren inzwischen bei knapp 5%, damit fast 1,5% höher als deutsche Staatsanleihen. Ja, und auch der Euro insgesamt kommt nicht richtig auf die Beine. Er liegt wieder nahe seines 17-Monats-Tiefs.
1: Aber von einigen Unternehmen gibt es ja gute Nachrichten. Samsung zum Beispiel erwartet fast 9-mal so viel Gewinn. Das ist doch ein starkes Zeichen, ne?
0: Ja, das ist tatsächlich bemerkenswert. Samsung stellt für das dritte Quartal einen Gewinnsprung von fast 900% in Aussicht. Vor allem dank des starken Geschäfts mit Speicherchips. Und die Aktie verliert trotzdem rund 2%. Auch Infineon steht deutlich unter Druck. Das alles zeigt, wie nervös der Markt gerade ist. Selbst richtig gute Unternehmenszahlen reichen momentan nicht unbedingt aus.
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Mit Sophie and the Giants und Purple Disco Machine grooven wir weiter an diesem Donnerstagnachmittag in Richtung Feierabend. Und heute Nachmittag und heute Morgen vor allen Dingen am Großwelder Kreuz, da war ein großer Auflauf, da wurde richtig groß gefeiert, denn dort ist ja unter anderem das MedForce entstanden in den vergangenen 7 Jahren, das medizinische Forschungscenter. Dort geht's unter anderem darum, wie sich medizinische Einrichtungen vor Krankenhauskeimen schützen können. Und bei der Einweihung heute, da war wirklich alles da, was Rang und Namen hat. Ist ja auch schon ein echtes wissenschaftliches Pfund, was da entstanden ist für fast eine Viertelmilliarde Euro. Und alles, was noch wichtig ist und wichtig war heute, fassen wir gleich für euch zusammen in 9 Minuten. Dann ist es 5:30.

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1: Um 17.30 Uhr mit Sophie Seemann. Guten Abend. Das ist ein Millionenprojekt für die Unimedizin in Münster, das NRW-Wissenschaftsministerin Ina Brandes heute am Coesfelder Kreuz feierlich eröffnet hat. Nach 6 Jahren Bauzeit sind das Medizinische Forschungszentrum und das Body and Brain Institute Münster an den Start gegangen. Antenne Münster-Chefreporter Matthias Menne, das sind ja wohl jetzt beste Bedingungen für Spitzenforschung in Münster.
2: Auf jeden Fall, wir sind hier in Westfalen und da wird es schnell und da wird es gut, sagte Ministerin Brandes beim Festakt. Für den Unimedizinstandort Münster bedeutet das markante, würfelförmige Gebäudeensemble mit seinem zusammen über 16.000 Quadratmeter Nutzfläche einen großen Sprung nach vorn. Land und Bund haben die Neubauten mit etwa 250 Millionen Euro finanziert. In Münster gibt es jetzt beste Arbeitsmöglichkeiten mit hochmodernen Laboren und Büros. 700 Menschen arbeiten dort jetzt schon, 1.000 sollen es einmal werden. Im Forschungszentrum MedForce sind jetzt 4 bisherige Institute der Unimedizin unter einem Dach gebündelt. Die Institute für Hygiene, Virologie, Genetik und für Mikrobiologie. Im MedForce wird zum Beispiel daran geforscht, woher die für Patienten gefährlichen Krankenhauskeime kommen und wie sie eingedämmt werden können.
1: Das ist also das MedForce. Und was muss ich mir unter dem Body and Brain Institute Münster, kurz BBIM, vorstellen?
2: Ja, das BBIM wurde mit gut 30 Millionen Euro vom Bund finanziert. Hier geht es um die Wechselwirkungen zwischen Hirn und Körper. Das ist ein in Deutschland noch recht neues Forschungsfeld. Geforscht wird da an Krankheiten des zentralen Nervensystems, wie zum Beispiel der multiplen Sklerose. Und Forschungsergebnisse sollen möglichst schnell bei den Patientinnen und Patienten ankommen. Der Dekan der Medizinischen Fakultät, Frank-Ulrich Müller, brachte es heute so auf den Punkt: Für die medizinische Forschung am Standort Münster wird ein Traum wahr.
1: Beste Bedingungen für Spitzenforschung der Universitätsmedizin in Münster. Heute wurden das Medizinische Forschungszentrum und das Body and Brain Institute Münster am Coesfelder Kreuz offiziell eröffnet. Danke für die Infos, Antenne Münster Chefreporter Matthias Menne. Und jetzt weitere Meldungen im Überblick. Linke, Grüne und SPD in Berlin nehmen Sondierungsgespräche zu einer möglichen Regierungsbildung auf. Voraussetzung für diesen Schritt war eine gemeinsame Verständigung bei dem zuletzt heftig diskutierten Thema Antisemitismus. Hiltrup bekommt einen größeren Recyclinghof an der Hansestraße. 2029 soll er dann genutzt werden können. Anlässlich des Brustkrebsmonats Oktober gibt es in Münster zahlreiche Aktionen. Am Stadtweinhaus auf dem Prinzipalmarkt gibt es zum Beispiel die Aktion Rosa Schleife. Es soll für eine regelmäßige Teilnahme am Mammographie-Screening vom Referenzzentrum Mammographie Münster geworben werden. Oberbürgermeister Tilman Fuchs hat die Schirmherrschaft für die 7 geparden Jungtiere Malwetter zu Münster übernommen. Und er durfte sich auch die Namen überlegen für die 6 Männchen und das Weibchen. Er entschied sich für Gustav, Kaspar, Fritz, Yusuf, Mohammed, Leo und Marie-Lou. Vor knapp 3 Monaten kamen die Geparden auf die Welt. Seitdem halten sie Mama Alva ordentlich auf Trab. 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
3: Und wir schauen nochmal aufs Antenne Münster Wetter. Und das ist echt eine lustige Kiste gerade, denn während hier im Münsters Zentrum Nord gerade wunderbar die Sonne scheint, ist das südlich und nördlich der Stadt gerade ganz anders. Da geht teils ein kräftiger Schauer runter. Damit haben wir also wunderbare Chancen, mit dem Blick in die richtige Richtung, aus der richtigen Richtung, einen schönen Regenbogen zu sehen zum Feierabend. Auch ganz hübsch. Morgen ist das allerdings kein Thema, denn morgen Vormittag kommt mehr Regen zu uns. Das ist die eine Zutat dazu. Aber wir sehen morgen so gut wie keine Sonne bei 9 bis 14 Grad. Und deswegen können wir morgen auch in Münster wohl kaum einen Regenbogen erkennen. Ist klar, ne? 12 Grad aktuell in Gievenbeck und in Grempendorf.
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3: Und wir schauen auf die Straßen im Antenne Münster Verkehr. Und das sieht weiterhin nicht besonders gut aus. Hier sind die längsten Staus. Da ist einmal die Weseler Straße ein bisschen auswärts zwischen Bösensell und Albachten immer noch 10 Minuten. Dann im weiteren Verlauf stadteinwärts nochmal 5 Minuten vor der Spinne. Stadtauswärts ebenfalls auf der Weseler Straße 5 Minuten extra. Und dann im weiteren Verlauf auf der A43 in Richtung Ruhrgebiet hinter Münster Süd nochmal. Es knubbelt sich auch weiter mächtig rund um die Kreuzung Warendorfer Straße Ring. 5 Minuten dort auch, alle Richtungen davon betroffen. 5 Minuten sind es auf dem Stadtgraben auswärts vor der Weseler Straße. Auf der Warendorfer Straße auswärts vor dem Abzweig nach Handorf. Auf der Wollbecker Straße auswärts hinter der Kanalbrücke. 10 Minuten sind es aktuell sogar auf der Mondstraße vor der Wollbecker Straße. Und dann ist da noch die Kanalstraße stadteinwärts. Ein langer Stau auf dem Abschnitt zwischen Bröderichweg und dem Ring. Eher so Stop and Go, aber 5 Minuten solltet ihr dort mit einplanen. Die aktuellen Blitzer nur bei Antenne Münster. Geblitzt wird noch in Luppenberg an der Salzmannstraße, beide Richtungen bei der Ballettschule. Danke Alex fürs Melden. Dann in Hiltrup an der Glasuritstraße, beide Richtungen bei BASF. Danke Marlies fürs Melden. Dann wird geblitzt St. Mauritz an der Mondstraße, beide Richtungen beim Pleistermühlenweg. An der Wollbecker Straße, beide Richtungen unter der Eisenbahnbrücke. In Handorf an der Sudmühlenstraße steht ein Blitzer zwischen Handorf und Sudmühle hinter der Versebrücke und in Rooksel an der Rookseler Straße auswärts vor der Überführung über die A1. Und habt ihr noch welche entdeckt? Jo, schnell her damit. Anrufen, WhatsApp schicken, Münster 28 95 40. Das ist die Nummer. Danke.
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3: Hallo zusammen, Antenne Münster hier mit Matze Kamps.

0: The Bowser und Magnetic, so geht's bei uns in den Feierabend und wir haben heute den nächsten Wunsch erfüllt. Jennifer wird Pole-Dancerin. Klasse, ne? Finde ich super, dass sie das geschafft hat. Wir haben Jennifer heute Nachmittag überrascht. Sie bekommt von uns einen Pole-Dance-Kurs, also Tanzen an der Stange.
1: Ja, ich habe halt für mich gesagt, ich fange jetzt wieder irgendwas Neues an nach den Kindern. Und das ist halt das, was ich super gerne mache. Und ja, dann habe ich gedacht, vielleicht probiere ich es einfach. Es klappt, ich kriege so einen kleinen Anstupser und vielleicht wird da ja was ganz Großes draus.
0: Ja, cooler Move, ne? Und was darf es für euch sein? 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

0: Es ist ja auch noch Nobelpreiswoche, ne? Und da gab es natürlich auch heute wieder einen, nämlich den für Literatur. Und der geht nach Kanada an die Autorin Anne Carson, deren Bücher jetzt wahrscheinlich weggehen werden wie die berühmten warmen Semmeln. Bei Roberts Nobelwoche, da geht es dagegen um eine Erfindung, die dafür gesorgt hat, dass wir heute alle irgendwie nebenbei auch Fotografen sind oder zumindest sehr, sehr viele Fotos machen und auf dem Handy sammeln. Kollege Robert Janz hat da mal in die Galerie geschaut für uns.
1: Mal ehrlich, wie viele Fotos habt ihr gerade auf eurem Handy? 500 oder vielleicht 5000 oder 23.497? Na, ich sag mal Urlaubsbilder, Essen, Selfies, noch mehr Selfies und natürlich Bilder vom Hund. Ja, da kann schon mal eine ganze Menge zusammenkommen. Und dann ist da natürlich auch noch diese bodenlose Partynacht. Auch da wurden Bilder gemacht.
2: Die Bilder werden sofort gelöscht.
3: Gar nichts wird gelöscht.
2: Die werden gelöscht. Die werden...
3: Moment, nehmen Sie mir die Kamera her.
2: Schluss hier.
1: So oder so, jedes Mal, wenn ihr ein Foto mit eurem Handy macht, steckt da auch ein bisschen Nobelpreis drin. Ja, 2009 wurden zwei Physiker für eine Technik ausgezeichnet, die digitale Fotos überhaupt erst so richtig möglich gemacht hat. Ganz einfach gesagt, die haben einen Sensor entwickelt, der Licht in ein digitales Bild verwandelt. Also, ja, dass ihr jetzt fast 30 identische Bilder vom Sonnenuntergang habt, ja, dafür können die Forscher jetzt nichts, aber dass ihr die überhaupt machen könnt mit eurem Handy digital, da steckt ziemlich viel Nobelpreis drin.
4: Klasse, sexy Bilder, jetzt gehen wir die oben hochladen.
2: Ja,
5: Sophie, geil.

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1: Mit Lena Bauer. Guten Abend. In Berlin stehen die Zeichen auf Rot, Grün, Rot. Linke, Grüne und SPD haben sich darauf geeinigt, dass sie Sondierungsgespräche aufnehmen wollen. Im Vorfeld hatte es viel Unruhe und Kritik gegeben, wegen des Umgangs der Linkspartei mit dem Thema Antisemitismus und organisierter Kriminalität. Danny Hoppe aus dem News-Team, damit Sondierungen möglich sind, haben sich alle drei auf eine Erklärung dazu geeinigt.
2: Ja, darin heißt es unter anderem, man schütze jüdisches Leben und auch das Existenzrecht Israels sei unverhandelbar. Partei- und Fraktionsmitglieder, die gegen diese Grundsätze verstoßen, müssen laut Erklärung mit dem Ausschluss rechnen. Geeinigt haben sich Linke, Grüne und SPD auch darauf, dass es keine Kontakte zur organisierten Kriminalität oder zu Clans geben darf. Hintergrund sind ja gleich mehrere Vorfälle, zum Beispiel die Wahlparty der Neuköllner Linken, bei der unter anderem ein Oberhaupt des Remo-Clans und ein umstrittener pro-palästinensischer Aktivist waren. Oder auch Äußerungen von Teilen der Berliner Linken zu Israel und Palästina. Mit der Erklärung heute versucht man, dieses Thema jetzt abzuräumen.
1: Aus der Union kommt trotzdem scharfe Kritik an den Sondierungsgesprächen.
2: Ja, CSU-Generalsekretär Huber spricht von einem absoluten Skandal. Dass SPD und Grüne in Berlin mit Antisemiten sondieren wollten, sollte auch den Parteispitzen zu denken geben, sagte er. Diese Einigung, auch noch einen Tag nach dem Jahrestag des Hamas-Massakers bekannt zu geben, sei an Geschmack und Pietätlosigkeit nicht zu überbieten. Auch Bundeskanzler Merz hatte ja die Woche noch vor einer linken Regierung in Berlin gewarnt. Zur Wahrheit gehört aber natürlich auch, dass da Enttäuschung mitschwingen dürfte, weil ja auch CDU, Grüne und SPD in Berlin eine Mehrheit hätten, man sich dort aber eben für eine andere Option entschieden hat.
1: Danke, Danny, und damit zu weiteren Meldungen in Kürze. Die Bundesregierung rechnet für dieses Jahr mit deutlich mehr Wirtschaftswachstum als noch im Frühjahr. Wirtschaftsministerin Reiche hat die neue Regierungsprognose heute vorgestellt. Gründe sind demnach vor allem stärkere Exporte sowie staatliche Investitionen und höhere Verteidigungsausgaben. Gegen einen mutmaßlichen Stromsaboteur gibt es einen neuen Haftbefehl des Bundesgerichtshofs. Nach Angaben der Bundesanwaltschaft ersetzt er die bisherigen Haftbefehle. Der Mann soll in NRW, Brandenburg und Sachsen Stromleitungen in der Nähe von Kohlekraftwerken sabotiert haben. Die kanadische Autorin Anne Carson bekommt in diesem Jahr den Literatur-Nobelpreis. Das hat die schwedische Akademie in Stockholm heute mitgeteilt. Ausgezeichnet wird die 76-Jährige für ihr kühnes und erfinderisches Werk, das klassische Traditionen mit zeitgenössischer Literatur verbindet. Dass Güterzüge mit verantwortlich für Verspätungen im ÖPNV sind, ist eigentlich nicht überraschend. Wenn in der Güterlok aber offenbar ein betrunkener Lokführer sitzt, schon eher. Laut Bundespolizei ist genau das jetzt zwischen Hamm und Aalen passiert. Der Lokführer habe auf freier Strecke gestoppt. Ein anderer Lokführer eines entgegenkommenden Zuges habe den mutmaßlich Betrunkenen gesehen und das schlafend im Führerstand. Die Bundespolizei schritt eigenen Angaben nach ein und verbot ihm die Weiterfahrt. Und das waren die Nachrichten mit Lena Bauer.
3: Das Wetter. Jetzt am Abend noch mit freiem Blick in den blauen Himmel und das Ganze noch trocken. Das ändert sich dann aber in der Nacht. Da ziehen nämlich dicke, fette, graue Wolken auf. Den ganzen Freitag über kaum Sonnenschein, eben nur diese dicke, graue Wand. Und dazu auch Regenschauer. Den ganzen Tag über kräftiger Wind bei maximal 14 Grad. Und so ungefähr geht's am Wochenende auch weiter. Um die 14 Grad in der Spitze, dazu immer mal wieder frischer Wind. Nieselregen, ab und zu kommt die Sonne mal raus, ansonsten aber auch Wolken.
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3: Eine Menge los. A1 Euskirchen in Richtung Köln in Höhe Kreuz Bliesheim. Vorsicht, eine Unfallstelle. Genauso wie auf der 3 Oberhausen in Richtung Köln. Zwischen Leverkusen-Opladen und Kreuz Leverkusen auch eine Unfallstelle auf allen Fahrstreifen. Bitte vorsichtig sein. Die 30 Osnabrück-Rheine zwischen Laggenbeck und Ibbenbüren. Da steht ein kaputter LKW und es liegen Reifenteile auf allen Fahrstreifen. Dann die längsten Staus, alles ab 20 Minuten plus. A1 Dortmund-Köln zwischen Vollmarstein und Kreuz Wuppertal-Nord 20 Minuten. Und dann noch Stau vor der Messstation auf der A4, einmal in Richtung Köln zwischen Kreuz Köln-West und Köln-Eifeltor, 40 Minuten plus. Und nochmal die 4 jetzt die Gegenrichtung nach Aachen zwischen Kreuz Köln-Ost und Köln-Eifeltor, 6 Kilometer, dauert 20 Minuten länger. So, sucht schon mal eure Katze. Gleich ist es wieder Zeit, sie in die Höhe zu heben und so zu tun, als wäre sie der König der Löwen. Elton John mit Can You Feel the Love Tonight gibt's gleich für euch nach Linkin Park mit Lost. Ich bin Niklas Lünebach. Schönen Abend euch.
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0: Ugel mit Moving to the Sun bei uns.
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0: Es ist aktuell das Hype-Produkt in der Technikszene des Jahres. Ja, also feuchte Träume kriegen ITler beim Gedanken an diesen Router. Und nein, er ist nicht hypermodern, so ein riesen Tower, den du irgendwie schrankgroß in deine Wohnung stellst mit 50 Antennen raus oder was weiß ich. Nein, es ist kein Scherz, ja, dieser Router, das größte Hype-Produkt der Technikszene im Moment, hat die Form eines kleinen gelben Animationsfigürchen mit einer blauen Latzhose. Kein Scheiß. Kollege Jonas Mikolajczak hat mehr dazu recherchiert.
2: Ja, einen Moment noch. Ich muss noch mal kurz was nachgoogeln. Oh, Mann, dieses langsame Internet. Naja, Abhilfe ist ja auf dem Weg. Ah, da ist es ja schon. Hallo?
3: Banana?
2: Wie jetzt? Sind Sie der Techniker oder was? Ach, du bist der neue Router. Ja, tatsächlich ist einer der besten Router auf dem Markt zurzeit ein Minion. Sollte eigentlich so ein kleiner Marketing-Gag sein. Ein Router in Form eines Minions. Technik-Nerds haben aber ganz schnell herausgefunden, das Ding hat richtig Leistung. Mehr als jedes Vergleichsprodukt sogar. Aber na klar, die besten Produkte sind doch immer zufällig entstanden. Zum Beispiel das kleine blaue Wunder namens Viagra. Getestet wurde das Medikament eigentlich, um Durchblutungsstörungen im Herzen entgegenzuwirken. Und sagen wir mal so, es wurde etwas durchblutet, ja.
4: Das ist ein großes Teil. Verspricht viel Spaß und viel Freude auf 88, bisschen Zentimeter.
5: Oh, wie schön. Kokain.
2: Ja, natürlich dürfen wir bei ungeplanten Erfindungen nicht unsere Lieblingsbrause vergessen. Coca-Cola. Eigentlich als Hustensirup gedacht, Geheimzutat, eine Prise Kokain, hat den Leuten aber so gut geschmeckt, dass sie es literweise mit Sprudelwasser getrunken haben. Ja, und geboren war eins der ersten Spaßgetränke. Heutzutage halt ohne Kokain. Prost auf die ungeplanten Erfindungen.

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1: Um 18.30 Uhr mit Sophie Seemann. Guten Abend. Das ist ein Millionenprojekt für die Unimedizin in Münster, das NRW-Wissenschaftsministerin Ina Brandes heute am Coesfelder Kreuz feierlich eröffnet hat. Nach 6 Jahren Bauzeit sind das Medizinische Forschungszentrum und das Body and Brain Institute Münster an den Start gegangen. Antenne Münster-Chefreporter Matthias Menne, das sind ja wohl jetzt beste Bedingungen für Spitzenforschung in Münster.
2: Auf jeden Fall, wir sind hier in Westfalen und da wird es schnell und da wird es gut, sagte Ministerin Brandes beim Festakt. Für den Unimedizinstandort Münster bedeutet das markante, würfelförmige Gebäudeensemble mit seinem zusammen über 16.000 Quadratmeter Nutzfläche einen großen Sprung nach vorn. Land und Bund haben die Neubauten mit etwa 250 Millionen Euro finanziert. In Münster gibt es jetzt beste Arbeitsmöglichkeiten mit hochmodernen Laboren und Büros. 700 Menschen arbeiten dort jetzt schon, 1.000 sollen es einmal werden. Im Forschungszentrum MedForce sind jetzt 4 bisherige Institute der Unimedizin unter einem Dach gebündelt. Die Institute für Hygiene, Virologie, Genetik und für Mikrobiologie. Im MedForce wird zum Beispiel daran geforscht, woher die für Patienten gefährlichen Krankenhauskeime kommen und wie sie eingedämmt werden können.
1: Das ist also das MedForce. Und was muss ich mir unter dem Body and Brain Institute Münster, kurz BBIM, vorstellen?
2: Ja, das BBIM wurde mit gut 30 Millionen Euro vom Bund finanziert. Hier geht es um die Wechselwirkungen zwischen Hirn und Körper. Das ist ein in Deutschland noch recht neues Forschungsfeld. Geforscht wird da an Krankheiten des zentralen Nervensystems, wie zum Beispiel der multiplen Sklerose. Und Forschungsergebnisse sollen möglichst schnell bei den Patientinnen und Patienten ankommen. Der Dekan der Medizinischen Fakultät, Frank-Ulrich Müller, brachte es heute so auf den Punkt: Für die medizinische Forschung am Standort Münster wird ein Traum wahr.
1: Beste Bedingungen für Spitzenforschung der Universitätsmedizin in Münster. Heute wurden das Medizinische Forschungszentrum und das Body and Brain Institute Münster am Coesfelder Kreuz offiziell eröffnet. Danke für die Infos, Antenne Münster Chefreporter Matthias Menne. Und jetzt weitere Meldungen im Überblick. Linke, Grüne und SPD in Berlin nehmen Sondierungsgespräche zu einer möglichen Regierungsbildung auf. Voraussetzung für diesen Schritt war eine gemeinsame Verständigung bei dem zuletzt heftig diskutierten Thema Antisemitismus. Hiltrup bekommt einen größeren Recyclinghof an der Hansestraße. 2029 soll er dann genutzt werden können. Anlässlich des Brustkrebsmonats Oktober gibt es in Münster zahlreiche Aktionen. Am Stadtweinhaus auf dem Prinzipalmarkt gibt es zum Beispiel die Aktion Rosa Schleife. Es soll für eine regelmäßige Teilnahme am Mammographie-Screening vom Referenzzentrum Mammographie Münster geworben werden. Oberbürgermeister Tilman Fuchs hat die Schirmherrschaft für die 7 Geparden-Jungtiere Malwetter zu Münster übernommen. Und er durfte sich auch die Namen überlegen für die 6 Männchen und das Weibchen. Er entschied sich für Gustav, Kaspar, Fritz, Yusuf, Mohammed, Leo und Marie-Lou. Vor knapp 3 Monaten kamen die Geparden auf die Welt. Seitdem halten sie Mama Alva ordentlich auf Trab. 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
0: 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Das Wetter.
3: Ja, die Aussichten sind grau und düster, ist leider so. Für morgen ist eine komplett graue Wand geplant, den ganzen Tag über mit Regenschauern und kräftigem Wind bei um die 14 Grad in der Spitze. Am Wochenende geht es ähnlich weiter, dann lassen die Wolken ein bisschen nach. Also so Sonne und Wolken im Mix gibt es dann trotzdem immer mal wieder auch Nieselregen. Kräftiger Wind bleibt und die 14 Grad in der Spitze auch.
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3: Vorsicht auf der A1, Euskirchen in Richtung Köln, in Höhe Kreuz Bliesheim hat es einen Unfall gegeben. Genauso wie auf der A3, Oberhausen-Köln, zwischen Leverkusen-Opladen und Kreuz Leverkusen. Da ist der Unfall auf allen Fahrstreifen. Bitte vorsichtig sein. Die 30, Osnabrück-Rheine, zwischen Langenbeck und Ibbenbüren. Da besteht Gefahr durch einen kaputten LKW und Reifenteile. Die liegen auch über alle Fahrstreifen verteilt. Die längsten Staus ab 20 Minuten plus. A1, Dortmund-Köln, zwischen Vollmarstein und Kreuz Wuppertal-Nord. 5 Kilometer dauert 40 Minuten länger. Die 4 Aachen-Köln zwischen Kreuz-Köln-West und Köln-Eifeltor vor der Messstation auch 5 Kilometer. Hier sind es aber in Anführungszeichen nur 20 Minuten. A61 Koblenz-Mönchengladbach haben wir auch noch. Zwischen Miel und Erftstadt 9 Kilometer sind 40 Minuten plus. Niklas Lünebach ist hier für euren Donnerstagabend. Ist es etwa ein Zeichen, dass jetzt genau dieser Song kommt, Ja, ist es, trägt es ja schon im Namen. Das ist Ace of Base mit The Sign für euch.
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0: Das ist Somber, der da so ruht. Der denkt sich auch so, oh, morgen Freitag, cool. Wolltet ihr schon immer mal, dass eure Texte so gut aussehen wie Michelangelos Fresko im Petersdom? Das könnt ihr jetzt haben. Es wurde nämlich eine neue digitale Schriftart entwickelt. Und zwar ist das quasi die originale Handschrift von Michelangelo. Die haben die aus alten Dokumenten von dem. Die Entwicklung wurde quasi von ganz oben beauftragt, nämlich vom Vatikan. Und so wie ihr im Moment, wenn ihr bei Word irgendwas schreibt, könnt ihr eine Schriftart auswählen, ne? Times New Roman, Arial, Comic Sans, irgendwie sowas. Und so solltet ihr dann auch bald die Originalhandschrift von Michelangelo auswählen können. Das ist irgendwie schon eine coole Sache, finde ich, dass man aus Handschriften jetzt auch digital dann bei Word eine Schriftart machen kann. Solange sie nicht Dr. Müller, meinen Hausarzt, nehmen, weil da ist auch Wingdings leichter zu entziffern. Ja, und alle, die nicht wissen, was Wingdings ist, das könnt ihr ja jetzt googeln in der Handschrift von Michelangelo. Was für eine Zeit, in der wir leben.
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1: Mit Lena Bauer, guten Abend. Aus der deutschen Wirtschaft sind heute zur Abwechslung mal gute Nachrichten gekommen. Die Bundesregierung rechnet in diesem Jahr mit einem deutlichen Aufschwung. Sie hat ihre Wachstumsprognose auf 1,3% hochgeschraubt. Im April lag sie mit 0,5% noch deutlich niedriger. Danny Hoppe aus dem News-Team, warum ist man in Berlin denn auf einmal so deutlich optimistischer?
2: Also die letzte Prognose stand damals sehr unter dem Eindruck des Iran-Kriegs. Die stark gestiegenen Energiepreise hatten die Konjunktur stark belastet. Und jetzt sagt Bundeswirtschaftsministerin Reiche, die deutsche Wirtschaft habe sich als widerstandsfähiger erwiesen als erwartet. Der deutsche Außenhandel zum Beispiel hat von den weltweiten Engpässen zum Teil sogar profitiert, weil Käufer ihre Lagerbestände aufgestockt haben. Aber auch die staatlichen Investitionen in die Infrastruktur und die Verteidigung machen sich in den neuen Zahlen bemerkbar. Reiche hat aber auch nochmal betont, dass das Wachstum auf wackeligen Beinen stehe und deshalb seien die geplanten Reformen auch so wichtig.
3: Und das nicht nur irgendwann, sondern tatsächlich in den nächsten Monaten.
2: Deutschland müsse jetzt seine Hausaufgaben machen, sagte sie.
1: Und wie sehen diese Hausaufgaben aus Reiches Sicht aus?
2: Da hat Reiche eine ganze Reihe von Maßnahmen genannt, die man jetzt brauche. Wettbewerbsfähige Energiepreise, weniger Bürokratie, stabile Sozialabgaben und aus ihrer Sicht ein wichtiger Punkt, flexiblere Arbeitszeiten.
3: In Spanien wird länger gearbeitet, in Griechenland wird länger gearbeitet, in den Vereinigten Staaten sowieso. Also müssen wir darüber sprechen, wie wir die Arbeitsleistung insgesamt anheben.
2: Aber auch das haben wir in den letzten Wochen ja gemerkt. Zu vielen der Maßnahmen gibt es in der schwarz-roten Koalition ganz unterschiedliche Auffassungen. Das betrifft den Arbeitsmarkt oder auch die Rentenreform. Und deshalb fallen auch die Reaktionen aus der Wirtschaft, zum Beispiel von der Deutschen Industrie- und Handelskammer, noch relativ verhalten aus.
1: Danke, Danny. Und damit zu weiteren Meldungen in der Zusammenfassung. In Berlin wollen Linke, Grüne und SPD Sondierungsgespräche für Rot-Grün-Rot aufnehmen. Das haben sie jetzt 2,5 Wochen nach der Wahl mitgeteilt. Zuvor hatten sie sich auf Grundsätze gegen Antisemitismus und auf Distanz zur organisierten Kriminalität verständigt. Gegen einen mutmaßlichen Stromsaboteur gibt es einen neuen Haftbefehl des Bundesgerichtshofs. Nach Angaben der Bundesanwaltschaft ersetzt er die bisherigen Haftbefehle. Der Mann soll in NRW, Brandenburg und Sachsen Stromleitungen in der Nähe von Kohlekraftwerken sabotiert haben. KI scheint bei der Online-Suche immer beliebter zu sein. Der Einschätzung sind viele Unternehmen und sie wollen sich darauf einstellen. Das zeigt eine Umfrage des Portals LinkedIn. Demnach plant fast jedes zweite Unternehmen, mehr Geld dafür auszugeben, bei KI-Suchen besser gefunden zu werden. Gleichzeitig glauben über 2/3 der befragten Marketingverantwortlichen, Menschen vertrauen eher Einschätzungen von Fachleuten als Inhalten, die eine KI erstellt hat. Fast genauso viele sagen demnach außerdem, das Vertrauen in eine Marke sei ihrer Meinung nach wichtiger, als einfach nur möglichst oft aufzutauchen. Und das waren die Nachrichten mit Lena Bauer.
4: Das Wetter. Jetzt am Abend bleibt es noch trocken und auch die Wolken lassen ein bisschen Platz. Aber das täuscht, weil morgen ziehen die sich wieder zu. Es wird richtig dick grau, morgen dann auch kaum mal mit ein paar Sonnenstrahlen hier bei uns. Das Ganze bei viel Regenschauern und kräftigem Wind, der ist auch mit dabei. Maximal 14 Grad und so geht es am Wochenende weiter. Mit ein bisschen mehr Sonnenschein, da lassen die Wolken doch auch mal Platz. Aber trotzdem weiter Regen, 14 Grad und kräftiger Wind.
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4: Vorsicht auf der A2 Dortmund-Hannover. Da ist aktuell zwischen Hamm-Üntrop und Oelde die Autobahn gesperrt nach einem Unfall. Aktuell vor der Sperrung 2 Kilometer Stau, dauert eine Stunde länger. Die 3 Köln-Oberhausen zwischen Köln-Delbrück und Köln-Mühlheim. Eine Unfallstelle auf dem linken Fahrstreifen. Und auch auf der A61 hat es gekracht in Richtung Koblenz zwischen Rheinbach und Kreuz-Meckenheim. Bitte vorsichtig sein. Und noch ein Stau auf der A1 Dortmund-Köln zwischen Gevelsberg und Kreuz-Wuppertal-Nord. 4 Kilometer, da dauert es eine halbe Stunde länger. Der kleine Freitag wird immer, immer kleiner und macht Platz für den großen Freitag. Und solange machen wir uns noch einen richtig schönen Abend. Ich bin Niklas Lünebach. Hello.
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Let's go. Er ist nächstes Jahr wieder auf Tour und das wird richtig, richtig geil. Tino Piontek. Und alle, die jetzt sagen, den kenne ich gar nicht. Doch, den kennt ihr. Purple Disco Machine, so heißt sein DJ-Name. Und er geht nächstes Jahr auf Tour, ist ja auch hier bei uns in NRW in Köln. Und wir präsentieren das Ganze für euch. Purple Disco Machine ist ja wirklich ein Garant für fette Partystimmung. Und er hat uns gesagt, das muss auch, also diese Partystimmung, die muss auch schon in der Produktion von den Songs

0: mit dabei sein.
1: Wenn man einen Partysong macht, kann man nicht steif im Studio sitzen und ganz analytisch rangehen. Natürlich ist dann voller Emotionen und man dreht dann auch mal etwas lauter und springt dann rum und freut sich und lacht. Und am Ende dieselbe Reaktion, die wir im Studio haben, haben hoffentlich natürlich auch die Leute dann draußen auf der Tanzfläche oder vorm Radio, wenn die Musik hören.
0: Und nächstes Jahr, da könnt ihr dann zusammen mit ihm abgehen und tanzen. Sein Tourstop in Köln ist am 8. Oktober, präsentiert von uns. Warte mal kurz, jetzt muss ich mal gerade rechnen. 8. Oktober nächstes Jahr. Wir haben 8. Oktober dieses Jahr. 3 hin, 4 im Sinn, das ist in genau einem Jahr. Und wir stimmen uns jetzt schon mal drauf ein. Das ist er mit Test My Luck.
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0: Das Wetter.
1: Die nächsten Tage auch mit vielen Regenschauern. Morgen geht's los mit einer richtig fetten grauen Wolke. Die bleibt auch den ganzen Tag über bei maximal 14 Grad und kräftigem Wind. Das Wochenende geht genauso weiter. Immer mal wieder Nieselregen, kräftiger Wind, 14 Grad. Ab und zu mal ein bisschen Sonne, aber die Sonne, die wechselt sich auch ab mit vielen Wolken.
0: NRW Verkehr.
1: Vorsicht auf der A3 Köln-Oberhausen. Zwischen Köln-Delbruck und Köln-Mühlheim. Da besteht Gefahr durch eine Unfallstelle auf dem linken Fahrstreifen. Aktuell vor dem Unfall 20 Minuten plus. Die A61 Mönchengladbach-Koblenz. Zwischen Rheinbach und Kreuz-Meckenheim auch da eine Unfallstelle. Dann die längsten Staus A1 Dortmund-Köln. Zwischen Gevelsberg und Kreuz-Wuppertal-Nord plus 20 Minuten. Und die 2 Dortmund-Hannover. Zwischen Hamm und Oelde. Da dauert es eine Stunde länger. Ja, so für alle, die eine Ausbildung gemacht haben und kein Studium, die sich fragen, worum geht's eigentlich, wenn man studiert? Nein, nicht ums Lernen, sondern...
2: Das ist die Triebfeder des Unilebens. Hat man Sex oder hat man keinen? Und Kern des Ganzen, weißt du, darum dreht sich für Facebook.
1: Na, das zumindest die Meinung von Mark Zuckerberg, beziehungsweise Mark Zuckerberg aus dem Film The Social Network. Erinnert ihr euch vielleicht dran, kam 2010 raus, also vor 16 Jahren. Und jetzt gibt es eine Fortsetzung davon im Kino. Sprechen wir gleich drüber mit unserem Kinoexperten. Macht euch einen richtig schönen Donnerstagabend mit uns.
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0: Ja, ist eine Weile her, ne, dass es im Kino um Mark Zuckerberg ging. 16 Jahre insgesamt. 2010, da kam der Film The Social Network in die Kinos. Da ging es ja um den Anfang von Facebook. Und jetzt, 16 Jahre später, gibt es eine Fortsetzung. Heißt The Social Reckoning, Kinoexperte Jörg Albrecht.
1: Ja, und zwar eine, in der abgerechnet wird. So könnte man Reckoning ins Deutsche übersetzen. Man könnte aber auch sagen, es kommt der Moment der Wahrheit.
2: Buchstabieren Sie Ihren Namen und nennen Sie Ihre derzeitige Tätigkeit.
3: MARKZUCKERBERG. Ich bin professioneller Angeklagter.
1: Da steckt viel Wahres in den Worten von Mark Zuckerberg, um den sich natürlich auch jetzt wieder alles dreht. Zuckerberg hat viel Lebenszeit in Gerichtssälen verbracht, aber in The Social Reckoning, da sind auch noch zwei andere Personen wichtig. Ein Journalist und eine junge Frau, die für Facebook arbeitet und die zur Whistleblowerin wird.
4: Es geht hier um Hilfe für Facebook, nicht um denen zu schaden, okay?
5: Worüber möchten Sie sprechen?
1: Sprechen möchte sie über vertrauliche Dokumente, in denen es um bewusste Desinformation geht, aber auch um die negativen Auswirkungen der Plattform, vor allem auf junge Menschen.
0: Ja, also hört sich so an, als würden in dem Film die großen Fragen verhandelt werden, die sich einige auch stellen. Wie geht Facebook mit Meinungsfreiheit um, beziehungsweise mit der Wahrheit, ne?
1: Genau, und das ist auch das Problem, denn im Gegensatz zu The Social Network ist der Nachfolger jetzt ein Film mit Botschaften. Zum Beispiel der, dass Facebook und Instagram eine Mitschuld tragen am Sturm auf das Kapitol im Januar 2021.
6: Ich bin für absolute Meinungsfreiheit. Ich bin nicht der, der lügt. Und ich halte keinen davon ab, Lügner zu enttarnen.
1: Die klare Position des Films, Mark Zuckerberg stellt Profit über Verantwortung. Kann man machen, hat er nur leider auch was Belehrendes, ist aber in diesem Fall nicht ganz so schlimm wie letzte Woche beim Totalausfall Digger mit Tom Cruise.
0: 16 Jahre nach The Social Network heißt es, diese Woche im Kino The Social Reckoning. Es geht mal wieder um Facebook. Kann man machen, sagt Jörg Albrecht. Wenn ihr ins Kino geht, viel Spaß. So oder so, denkt immer dran, glaubt nicht alles, was auf Social Media steht.
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1: Ich bin Thomas Bleskin. Die Bundesregierung erwartet für die deutsche Wirtschaft in diesem Jahr deutlich mehr Wachstum als noch im Frühjahr. Statt eines Plus von 0,5% rechnet sie nun mit 1,3%. Als Grund nennt das Wirtschaftsministerium unter anderem bessere Exporte.
2: Industrieprodukte made in Germany sind im Ausland gefragter als gedacht, auch weil Unternehmen dort wegen der vielen weltweiten Krisen vorsichtshalber Vorräte anlegen. Außerdem profitiert die deutsche Wirtschaft von den schuldenfinanzierten staatlichen Investitionen in Infrastruktur und Verteidigung. Die erhöhte Wachstumsprognose nennt Wirtschaftsministerin Reiche vor diesem Hintergrund zwar eine gute Nachricht, für einen langfristigen Aufschwung aus eigener Kraft seien aber weitere Reformen nötig. Jan-Henner Reitze, Nachrichtenredaktion.
1: Die US-Regierung unter Präsident Donald Trump erwägt neue Angriffe auf Ziele im Iran. Mehrere US-Medien berichten, dass größere Militäreinsätze noch vor den Zwischenwahlen Anfang November wieder aufgenommen werden könnten. Eine Entscheidung sei aber noch nicht gefallen. Das US-Militär soll bereits neue Optionen vorbereitet haben, darunter nach Medienberichten auch Angriffe auf die iranische Energieinfrastruktur und Nuklearanlagen. Der Literaturnobelpreis geht in diesem Jahr an die kanadische Schriftstellerin Anne Carson. Das gab die Schwedische Akademie in Stockholm bekannt. Die 76-Jährige bekomme die Auszeichnung für ihr kühnes und erfinderisches Werk, hieß es zur Begründung.
3: Die Schwedische Akademie erreichte Anne Carson nur wenige Minuten vor der offiziellen Verkündung. Die 76-Jährige sagte am Telefon, sie sei gerade in Island, wo sie dem Wind lausche. Das Nobelkomitee hob hervor, dass Carson die Grenzen der Literatur aufbreche. Sie verbinde antike und moderne Texte, Gedichte und Essays, aber auch Literatur mit Theater, Tanz und bildender Kunst. Zu ihren bekanntesten Büchern gehört Autobiografie des Roten, ein Roman in Versform, der auf einem antiken griechischen Mythos basiert. Sigrid Hamm, Skandinavien.
1: Linke, Grüne und SPD in Berlin nehmen Sondierungsgespräche über eine mögliche gemeinsame Regierung auf. Voraussetzung dafür war eine Einigung beim zuletzt umstrittenen Thema Antisemitismus. Die drei Parteien erklärten unter anderem, das Existenzrecht Israels sei unverhandelbar, jüdisches Leben solle besonders geschützt werden. Außerdem vereinbarten sie eine klare Distanz zu organisierter Kriminalität. Das waren die Nachrichten mit Thomas Bleskin.
4: Das Wetter. Ja, so frisch wird's gar nicht mal in der Nacht. Also um die 10 Grad, dafür, dass wir Spitzenwerte heute hatten, um die 15, ist das ja noch gar nicht mal so wenig. Das Ganze bei einer grauen, fetten Wolkendecke, die kommt nämlich heute Nacht auf. Bleibt auch den ganzen Freitag über, also die Sonne hat da quasi keine Chance mal rauszugucken. Das Ganze bei viel Regenschein morgen, Regenschauern morgen mit frischem Wind dazu und maximal 14 Grad. Und so ähnlich geht es dann am Wochenende weiter. Da kommt aber ab und zu auch mal ein bisschen Sonne raus.
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4: Vorsicht auf der A3 Köln-Oberhausen. Zwischen Köln-Delbrück und Köln-Mühlheim eine Unfallstelle auf dem linken Fahrstreifen. Bitte vorsichtig sein. Die 61 Mönchengladbach-Koblenz. Zwischen Rheinbach und Kreuz-Meckenheim. Auch da besteht Gefahr durch eine Unfallstelle. Die längsten Staus haben wir einmal auf der A2 Dortmund-Hannover. Zwischen Hamm und Oelde. 6 Kilometer Stau, dauert fast eine Stunde länger. Und die 44 Dortmund-Kassel. Zwischen Marsberg und Warburg. Da kommen 25 Minuten obendrauf.
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1: Moin Moin und ein herzliches Willkommen zu meiner monatlichen Musiksendung Grenzenlos. Auch heute im Oktober wieder mit Neuerscheinungen und Klassikern aus den kreativen Nischen der Musikszene. Anfangen möchte ich heute mit der neuen Single von Mr. Savona. Das ist eine Zusammenarbeit mit der brasilianischen Sängerin Priscila Rios und dem Song Brazil with That.

Brazil Wizette. Das ist die neue Single von dem Produzenten Mr. Savona, diesmal mit der Sängerin und Perkussionistin Priscila Rios, die aus Brasilien stammt und jetzt in Australien lebt. Michel Ndegeocello und Liana Lahavas arbeiten zusammen bei dem Klassiker Don't Look Any Further. Dieser Track ist die erste Single ihres neuen Blue Note Albums Synonym, das im Dezember erscheint. So, Don't Look Any Further.

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1: Yes, Don't Look Any Further. Das ist die erste Single von der neuen Blue Note CD, The Collaboration von Michelle Ndegeo Cello mit Unterstützung der Gitarristin Liane Lahavas. Sie geben dem Klassiker von Dennis Edwards ihren ganz eigenen Charme. Da bin ich mal auf das neue Album, das im Dezember erscheint, gespannt. Jean-Paul Bluey Monic ist ein britischer Bandleader, Komponist und Plattenproduzent. Er leitet die Band Incognito und er hat gerade eine neue Single unter seinem Namen herausgebracht. Hier ist Bluey mit dem Song Life is a Dance.

Life is a Dance, das ist die neue Single von Bluey, dem Mastermind hinter der Band Incognito. Seine neue Solo-CD erscheint im Dezember. Der Musiker Dile Sosimi ist eine musikalische Legende. Seit 4 Jahrzehnten prägt er die Geschichte des Afrobeat. Seine Laufbahn begann in den 80er Jahren in Fela Kutas Band und mit seinem Jugendfreund Femi Kuta gründete er die Band Positive Force und tourte weltweit. Von ihm hören wir heute bei Radio Grenzenlos, von seiner Single Dile Sosimi and the Estuary, den Track Ride Out the Storm.

Ride Out the Storm. Diese Single von De La Soci Me ist erschienen auf seiner CD De La Soci Me and the Estuary 21 zu Confluence. Der US-Musiker Willie DeVille hat sich mit seiner Band, dem Rhythm and Blues, Soul, der Cajun-Musik und von verschiedenen lateinamerikanischen Spielarten beeinflussen lassen. Er hatte eine wechselhafte Karriere hinter sich, aber in unserer Heimatstadt Münster einige bemerkenswerte Konzerte gespielt. Ob in der Halle Münsterland mit seiner großen Band oder in Münsters Jofel mit seinem Akustiktrio auf der Bühne war er einfach große Klasse. Wir hören heute bei Radio Grenzenlos einen seiner Hits, Zu viel Herz, Demasiado Corazón. 1, 2, 3.

Demasiado Corazón. Dieser Track ist von dem einzigartigen Sänger und Musiker Willy DeVille zu finden auf seiner 3-CD-Box Collected. Jeder kennt den britischen Sänger mit der Reibeisenstimme Joe Cocker. Auch er hat ein bewegtes Leben geführt, er hatte aber trotz seiner Ups and Downs viele Hits und ich habe mal einen seiner Klassiker zur heutigen Ausgabe von Radio Grenzenlos mitgebracht. Hier ist Joe Cocker mit Unchain My Heart.

Yes, Unchain My Heart. Dieser Song von Joe Cocker ist zu finden auf seiner gleichnamigen LP. Für alle Freunde und Fans ein Must-Have. Als Musiker und großer Fan von Soul, Funk, Rhythm and Blues, Latin, Ska and Reggae gründete der Brite Neil Anderson sein eigenes Studio und Plattenlabel, Original Gravity Records. Von den vielen bisher veröffentlichten Alben, EPs und Singles habe ich zur heutigen Ausgabe von Radio Grenzenlos die Single von Ray Cole mitgebracht. 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

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Diese Single, gesungen von Ray Cole, ist erschienen bei Original Gravity Records von Neil Anderson mit vielen entdeckenswerten EPs, Singles und Alben. Es gibt natürlich heute auch wieder Konzerthinweise aus unserer Heimatstadt Münster und überraschenderweise fangen wir heute mal mit dem Hot Jazz Club in Münstershafen an, denn morgen, Freitag, den 23. Oktober, spielen dort die Principles of Joy. Das ist eine Band aus Frankreich um die fantastische Soul Sister Sängerin Rachel Yarabou. Sie sind auf der Bühne pures Soul-Dynamit und verschmelzen den unwiderstehlichen Groove des Northern Soul mit Retro-Soul, Funk- und Blues-Elementen. Jede Show ist ein Soul-Fest. Und dann geht's gleich weiter am Samstag, wieder im Hot Jazz Club in Münstershafen, am Samstag, den 24. Oktober, denn da kommt die Sängerin Katie Henry and Band. Diese Sängerin und Gitarristin und Pianistin Katie Henry gehört zu einer neuen Generation talentierter und leidenschaftlicher junger Musiker, die derzeit die Blues- und Soul-Landschaft umgestalten. Die in New Jersey geborene Songwriterin und Multi-Instrumentalistin hatte ihren Durchbruch mit On My Way, dem von der Kritik gefeierten Album, das ihr einen Platz auf der Liste der Top 20 Album des Jahres der Blues Rock Review einbrachte. Nicht verpassen, Katie Henry und Band, Samstag, 24. Oktober im Hot Jazz Club in Münstershafen. Und ganz besonders spezial ist das dritte Konzert, das am Freitag, den 30. Oktober in dem Club im Hafen stattfinden wird. Das ist Fela Dada. Das ist Urban Jazz Earth. Fela Dada, die Preisträgerin des Deutschen Jazzpreises 22, präsentiert mit ihrem neuen Album Sisters and Brothers eine einzigartige Stilmixtur von Jazz bis House. Absolut hörenswert. Freitag, 30. Oktober im heißen Jazzclub in Münstershafen, Fela Dada. Soweit. Das Plattenlabel Beatnik City ist ein bekanntes, im Vereinigten Königreich ansässiges Label, das sich auf Genres wie Midtempo-Funk, Ghetto-Funk, Breakbeat und Mashups spezialisiert hat. Für die heutige Sendung habe ich mal ein Beispiel ihrer Sampler mitgebracht. Wir hören von dem Northern Beat Sugar Loves You mit Soul on Fire.

Yeah, Soul on Fire. Dieser Trick von Chaka Loves You ist von der britischen Label-Sampler Beatnik City Nummer 1. Und mehr davon gibt es in der nächsten Sendung zu hören. Gerade erschienen ist das neue Album vom Orchestra Mambo International. Und bevor wir das heute bei Radio Grenzenlos hören, habe ich erstmal ihre letzte Single mitgebracht, Bailami Cha-Cha.

Baila mi Cha-Cha. Dieser Track ist eine Single von der britischen Big Band Orchestra Mambo International und die haben gerade ihr neues Album Apuntalo veröffentlicht, wieder mit äußerst groovigem Latin-Sound, zu hören bei dem Klassiker Gingeré.

Tangere, dieser Klassiker ist von dem neuen Album Apuntalo der britischen Big Band Orchestra Mambo International. Für alle Fans von dieser Musik hörenswert. Jo, wir kommen so langsam zum Ende der heutigen Sendung und hören noch bis zum Schluss zwei Songs. Do It Again vom Juju Orchestra und von Smoma, Why Can't We Live Together? Jo, das war's wieder mal für heute. Die nächste Ausgabe meiner monatlichen Musiksendung Grenzenlos gibt es am zweiten Donnerstag im November zu hören. Das ist Donnerstag, der 12. November, dann wieder um 20 Uhr nach den Nachrichten hier im Bürgerfunk über Antenne Münster. Ich bin Karl Wortmann und ich bedanke mich bei allen, die an der Sendung mitgearbeitet haben. Für die Technik war auch heute wie immer wieder zuständig nur der Theo Ostermann bei Beatnik City Orchester Mambo International und Ingo Ebel für die vielen Tipps. Schönen Abend und ab in die Nacht.

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1: Ich bin Thomas Pleskin. Die Bundesregierung hat ihre Wachstumsprognose deutlich nach oben korrigiert. Für dieses Jahr erwartet sie nun ein Plus von 1,3%, nachdem im Frühjahr nur mit 0,5% gerechnet worden war. Das Wirtschaftsministerium begründet den besseren Ausblick vor allem mit stärkeren Exporten sowie staatlichen Investitionen und höheren Verteidigungsausgaben. Wirtschaftsministerin Katharina Reiche warnt aber davor, die Erholung schon als stabil anzusehen. Für immer mehr Menschen in Deutschland wird es offenbar schwieriger, Rechnungen und Kreditraten pünktlich zu bezahlen. Nach einer Schufa-Auswertung stieg der Anteil der Verbraucher mit Zahlungsstörungen im vergangenen Jahr um 0,2 Punkte auf 8,1%.
2: Die Experten sehen noch keine richtige Verschuldungskrise, aber der Schufa werden von Unternehmen oder Banken deutlich mehr Fälle gemeldet. Viele Menschen tauchen zum allerersten Mal mit Zahlungsproblemen auf. Ihr Anteil wuchs um 12%. Es wurden auch mehr Privatinsolvenzen beantragt, mehr als die Hälfte davon von 30- bis 49-Jährigen und weitere 13% von 20- bis 29-Jährigen. Gründe für den Anstieg der Überschuldung sind laut Schufa vor allem die höheren Preise für Lebensmittel und Energie. Ursula Winkler, Nachrichtenredaktion.
1: Im oberbayerischen Landkreis Erding ist weiter unklar, ob dort tatsächlich ein Puma unterwegs ist. Die Suche der Behörden blieb bislang ohne eindeutiges Ergebnis. Ein Jäger hatte das verdächtige Tier mit einem Nachtsichtgerät gefilmt.
3: Ob es sich bei dem gefilmten Tier tatsächlich um einen Puma handelt, ist weiter unklar. Die Aufnahmen eines Jägers werden deshalb noch untersucht. Die Polizei will auch am Wochenende verstärkt in der Region unterwegs sein. Gleichzeitig warnen die Beamten vor KI-generierten Puma-Bildern, die falsche Hinweise liefern und die Ermittlungen behindern. Die Bevölkerung soll weiter aufmerksam bleiben, Hunde anleinen und verdächtige Beobachtungen sofort der Polizei melden. Aus München, Julia Wassilkow.
1: Zum Sportfußball. Alexander Čeferin will für weitere 4 Jahre UEFA-Präsident bleiben. Der Slowene kündigte seine Kandidatur nach dpa-Informationen bei einem Treffen in Berlin an. Die Wahl findet im April beim UEFA-Kongress in Astana statt. Einen Gegenkandidaten gibt es bisher nicht. Damit scheidet Čeferin zugleich als möglicher Herausforderer von FIFA-Präsident Gianni Infantino aus. Das waren die Nachrichten mit Thomas Bleskin.
4: Das Wetter. Jetzt am Abend bleibt es noch trocken und auch die Wolken lassen ein bisschen Platz. Aber das täuscht, weil morgen ziehen die sich wieder zu. Es wird richtig dick grau, morgen dann auch kaum mal mit ein paar Sonnenstrahlen hier bei uns. Das Ganze bei viel Regenschauern und kräftigem Wind, der ist auch mit dabei. Maximal 14 Grad und so geht es am Wochenende weiter. Mit ein bisschen mehr Sonnenschein, da lassen die Wolken doch auch mal Platz. Aber trotzdem weiter Regen, 14 Grad und kräftiger Wind.
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4: Auf der A4 Aachen-Köln zwischen Langerwehe und Düren dauert es gerade 10 Minuten länger, genauso wie auf der 4 Köln-Olpe zwischen Untereschbach und Engelskirchen auch 10 Minuten plus. Und der längste Stau aktuell auf der 44 Dortmund-Kassel zwischen Marsberg und Warburg seit einer Viertelstunde durch. Kommt gut an! Ich bin Niklas Lünebach und jetzt gibt's für euch Repeated, also auf Deutsch wiederholt's nochmal. Na gut, okay.
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4: Ich bin Niklas Lünebach und ja, okay, ich höre ja auf. Martin Garrix und Ed Sheeran jetzt für euch. Sehr geiler Song.

Habt ihr Bock? Also ich hab Bock. Ich hoffe, ihr auch. Aber ich glaube schon, wenn ihr hört, was jetzt kommt. Jetzt kommen nämlich zwei richtig geile Songs hintereinander. Einmal, ich liebe diesen Song, absoluter Klassiker, Journey, Don't Stop Believin'. Mega geil. Und davor ein Song, der ist so brandneu, der brennt noch lichterloh. Von einem Künstler, der ist genauso brandneu, der brennt quasi noch. Newcomer aus London, Oliver John. Der ist so neu, wenn ihr den googelt, da kommt erstmal gar nichts über den, sondern da kommt ihr erstmal auf eine Webseite von einem Friseur aus Baden-Württemberg, der auch Oliver John heißt. Der macht zwar geile Frisuren, aber safe nicht so geile Songs wie Oliver John aus London. Der ist Singer-Songwriter und macht genau das richtig, richtig geil. Also dieses einfach jemanden, der sich mit der Gitarre dahinsetzen kann, der dir ein Liedchen trällert. Das ist einfach emotional richtig packend und macht richtig Laune. Und ein richtig schöner Song ist jetzt dabei rausgekommen. Seine Debüt-Single, das ist Oliver John für euch mit Memories of You.

0: Das Wetter.
1: Die nächsten Tage auch mit vielen Regenschauern. Morgen geht's los mit einer richtig fetten grauen Wolke. Die bleibt auch den ganzen Tag über bei maximal 14 Grad und kräftigem Wind. Das Wochenende geht genauso weiter. Immer mal wieder Nieselregen, kräftiger Wind, 14 Grad. Ab und zu mal ein bisschen Sonne, aber die Sonne, die wechselt sich auch ab mit vielen Wolken.
0: NRW Verkehr.
1: Die A448 Bochum-West in Richtung Dortmund-Witten zwischen Bochum-Weidmar und Bochum-Süd, da ist die Autobahn gesperrt. Noch die ganze Nacht bis morgen um 5, da ist eine Baustelle. Aktuell vor der Sperrung auch in beide Richtungen schon so um die 5 Minuten Stau. Ansonsten noch die A1 Dortmund-Münster zwischen Kreuz Dortmund-Unna und Unna 7 Minuten plus und die A44 Dortmund-Kassel zwischen Marsberg und Warburg, da sind es 10 Minuten länger. Jetzt ein neuer Song von Jason Derulo für euch, Michiko. Und das bedeutet, wir spielen wieder eine Runde. Sagt Jason Derulo wieder seinen Namen am Anfang des Songs. Finden wir es raus.
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0: Ja, Wünsche erfüllen, das macht schon Spaß. Machen wir sehr gerne und den von Jennifer haben wir jetzt auch erfüllt. Sie wird Pole-Dancerin.
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0: Und nein, ihr ganzen Lustmäulchen, das ist nicht nur das, was immer im Stripclub ist, an dieser Stange, wo die Mädels hoch und runter tanzen. Das ist richtiger Sport und der ist wirklich anstrengend. Also hängt euch mal so waagerecht an eine Stange oder rutscht da hoch und runter. Das ist nicht so einfach. Da braucht man ein bisschen Training. Und Jennifer wollte das mal lernen. Die hatte Bock auf Pole Dancing und wir schenken ihr einen Pole Dance Kurs.
2: Ja, ich habe halt für mich gesagt, ich fange jetzt wieder irgendwas Neues an nach den Kindern. Und das ist halt das, was ich super gerne mache. Und ja, dann habe ich gedacht, vielleicht probiere ich es einfach, es klappt. Ich kriege so einen kleinen Anstupser und vielleicht wird da ja was ganz Großes draus.
0: Ja, wir wünschen viel Spaß und viel Erfolg bei dem neuen Hobby. 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
1: Ich bin Dirk Zeitler. Nach der Abgeordnetenhauswahl in Berlin haben Linke, Grüne und SPD bekannt gegeben, Sondierungsgespräche über eine mögliche Regierung aufzunehmen. Als Grundlage haben die drei Parteien eine Vereinbarung zu den Themen Antisemitismus und organisierter Kriminalität getroffen.
2: Wir stärken jüdisches Leben und wir nehmen keinen Kontakt zu Personen aus der organisierten Kriminalität auf. Wer sich nicht dran hält, fliegt aus der Regierung oder gleich ganz aus der Partei. Dass so eine Vereinbarung nötig ist, liegt an der Berliner Linkspartei, deren Wahlsieg unter anderem ein Clanchef mitgefeiert hatte. Innerhalb von Grünen und SPD gibt es Warnungen vor einer Zusammenarbeit. Jan-Henner Reitze, Nachrichtenredaktion.
1: Die Airlines der Lufthansa Group setzen ihre Flüge in die saudi-arabische Hauptstadt Riad vorübergehend aus. Die Verbindungen sollen bis einschließlich 16. Oktober gestrichen werden. Hintergrund seien die aktuellen Entwicklungen im Nahen Osten. Zuvor hatte die Houthi-Miliz einen neuen Raketenangriff auf den Flughafen von Riad für sich reklamiert. Saudi-Arabien teilte mit, mehrere Geschosse seien abgefangen worden. Wegen hoher Lebenskosten und der Konjunkturschwäche kämpfen immer mehr Menschen mit unbezahlten Rechnungen. Im vergangenen Jahr sei der Anteil der Verbraucher mit Zahlungsstörungen auf 8,1% gestiegen. Das zeigt eine Schufa-Auswertung. Im Vorjahr habe der Wert noch bei 7,9% gelegen.
3: Die Experten sehen noch keine richtige Verschuldungskrise, aber der Schufa werden von Unternehmen oder Banken deutlich mehr Fälle gemeldet. Viele Menschen tauchen zum allerersten Mal mit Zahlungsproblemen auf. Ihr Anteil wuchs um 12%. Es wurden auch mehr Privatinsolvenzen beantragt, mehr als die Hälfte davon von 30- bis 49-Jährigen und weitere 13% von 20- bis 29-Jährigen. Ursula Winkler, Nachrichtenredaktion.
1: Bei einer Waffenkontrolle in der Oberpfalz ist ein Mitarbeiter des Landratsamts Neumarkt erschossen worden. Eine zweite Person wurde schwer verletzt. Nach bisherigen Erkenntnissen hatte ein Waffenbesitzer in Berngau auf die beiden Behördenmitarbeiter geschossen und sich anschließend in einem Wohnhaus verschanzt. Die Polizei umstellte das Gebäude. Spezialkräfte waren am Abend weiter im Einsatz.
4: Das waren die Nachrichten mit Thomas Bleskin.
5: Das Wetter.
6: Heute in der Nacht um die 10 Grad, also es wird gar nicht mal so frisch. Morgen dann die Spitzenwerte bei um die 14 Grad, die haben wir dann abends erreicht. Ansonsten tagsüber eine dicke, fette Wolkendecke, die ganze Zeit am Himmel hängt. Die lässt kaum mal die Sonne durch, also 0,4 Sonnenstunden steht hier auf meiner Tabelle. Das Ganze bei viel, viel Regenschauern den ganzen Tag über und kräftigem Wind. Das Wochenende lockert etwas auf, also da immer mal wieder auch die Sonne mit dabei, aber auch Wolken, die dann Nieselregen immer wieder dabei haben, auch bei um die 14 Grad. Nächste Woche, da sieht es erstmal relativ trocken aus, aber von den Temperaturen ungefähr gleich und dann auch Sonne und Wolken im Mix.
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6: A448 Bochum West Richtung Dortmund Witten zwischen Bochum Weidenau und Bochum Süd. Da ist die Autobahn noch bis morgen früh gesperrt wegen einer Baustelle. Da kann es also immer mal wieder zu kleineren Staus kommen. Ansonsten noch die A40 Essen Dortmund zwischen Dortmund Dorstfeld und Dortmund Barob 10 Minuten plus und die 44 Dortmund Kassel zwischen Marsberg und Diemelstadt 2 Kilometer. Hier sind es 10 Minuten auch. Die A448 ist aktuell gesperrt zwischen Bochum-Weidmar und Bochum-Süd in Richtung Dortmund-Witten. Das noch bis morgen früh um 5. Der Grund ist eine Baustelle. A40 Essen-Dortmund zwischen Dortmund-Dorstfeld und Dortmund-Barob. Dichter Verkehr 10 Minuten plus. Genauso wie auf der 44 Dortmund-Kassel zwischen Marsberg und Diemelstadt auch 10 Minuten länger. Ich bin Niklas Lünebach. Hello, hello.
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1: Das waren die Nachrichten mit Dirk Zeitler.

0: Ja, so langsam beginnt die Zeit, wo wir uns ganz entspannt einfach zu Hause auf die Couch pflanzen können. Mit der Kuscheldecke, einer Tasse Kakao und einem richtig guten Buch. Zum Beispiel morgen ist so ein Tag, da bleibst du den ganzen Tag über grau mit einer dicken, fetten Wolkendecke. Und dazu immer mal wieder Regenschauer. Das heißt, wir brauchen wieder Buchempfehlungen. Wir fragen gerade bei uns in der Redaktion nach, was denn so gelesen wird. Kollege Stefan Rejek, was hast du denn uns mitgebracht?
1: Ja, also ich weiß gar nicht, ob das jetzt so wirklich hier reinzählt. Ich habe nämlich einen Comic mitgebracht, aber ich hoffe, ich darf jetzt trotzdem bei dieser Bücherempfehlungsgeschichte mitmachen.
0: Ja, natürlich nicht. Nein, okay, es war nur ein Witz, Stefan. Bleib hier. Du darfst.
1: Perfekt. Also genauer gesagt will ich so ein bisschen in das Superhelden-Genre eintauchen. Da gibt's genau wie bei den Superhelden-Filmen die zwei großen Verlage, nenn ich's mal, Marvel und DC. Also Spider-Man, Captain America und Thor, die sind von Marvel Comics. Und Superman und Batman, die sind von DC Comics. Und viele unterschätzen erstmal, wie alt das ganze Genre ist. Also der erste Superman-Comic, der kam zum Beispiel schon 1939 raus.
0: Ist schon krass, wenn man so drüber nachdenkt, ne? Da gibt's ja jetzt auch tausende Comics, also wo fängt man überhaupt an?
1: Ja, das ist auch bei mir so ein bisschen das Problem. Also ich bin ja auch noch längst kein Profi und bisher ist so der Plan, dass ich nicht nach Veröffentlichungsdatum gehe, sondern ich suche mir einen Superhelden raus und von da aus lese ich dann weiter. Es gibt auch dafür extra einen Online-Einsteiger-Guide. Da gibt's dann Empfehlungen, womit man generell so am besten reinstarten kann. Und bei mir wird's wahrscheinlich Spider-Man sein, weil da fand ich auch immer die Filme einfach am coolsten.
0: Was kostet da jetzt so Zeug? Also das ist ja immer dieses Ding von wegen, ne? Ah, der erste Comic vor fast 40 Jahren, jetzt ersteigert für Millionen und so.
1: Ja, ist richtig, aber es gibt auch neuere Ausgaben, die kannst du auch relativ günstig kaufen und das sind dann meistens so Sammelbände. Also du hast dann zum Beispiel die ersten 50 Spider-Man-Hefte alle in einem Buch zusammen.
0: Also Stefans Tipp, einfach mal ein bisschen in den ursprünglichen Comics rumstöbern von Marvel und Co. Ist ja vielleicht auch für Einsteiger besser als direkt so ein Roman mit 800 Seiten, weil ey, gibt auch viele Bilder, ne?
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0: Das Wetter.
1: In den Freitag starten wir gleich rein mit frischen um die 10 Grad ungefähr. Die Temperaturen gehen dann hoch auf 3 und klebt quasi am Himmel, lässt die Sonne gar nicht mehr durch. Am Wochenende wird es ähnlich, nur mit ein bisschen mehr Sonnenschein, Sonne und Wolken im Wechsel. Vielleicht am Sonntag tatsächlich auch ein bisschen trockener.
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1: Vorsicht auf der A1, Köln-Euskirchen, zwischen Dreieck Erftal und Kreuz Bliesheim, eine Unfallstelle auf dem rechten Fahrstreifen. Die längsten Staus A40 Essen-Dortmund, zwischen Kreuz Dortmund-West und Dortmund-Barob, dichter Verkehr, dauert 10 Minuten länger. Die 44 Dortmund-Kassel, zwischen Marsberg und Warburg, 2 Kilometer, auch hier 10 Minuten plus. Jetzt gleich neue Musik für euch von Miley Cyrus, beziehungsweise von Miley. Sie hat ja ihren Nachnamen abgelegt, musikalisch zumindest, hat ihren neuen Song und ihr neues Album Buzz Persuades jetzt rausgebracht, unter dem Namen Miley eben. Vielleicht, wer weiß, also vielleicht fahren wir auch einmal im Kreis und sie kommt dann beim nächsten Album raus mit dem Namen Miley Stewart. Ja, wer kennt's noch? Ja, so richtig hieß sie früher in der Serie Hannah Montana. Hieß ja auch Miley, aber eben Stewart mit Nachnamen.
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0: Phil Collins, Against All Odds für euch hier bei uns. Ich bin Niklas Lünebach, wünsche euch einen richtig schönen Donnerstagabend. Da war ich vorhin einkaufen und was kommt mir entgegen? Ein Typ. Und was hat er gekauft? Genau einen Kürbis. Nichts anderes, nur einen Kürbis. Was er daraus jetzt macht, also das sind ja, da weiß ja selbst Hannes Höfer, die Möglichkeiten sind unendlich.
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2: Ja, er ist die Passionsfrucht von uns Deutschen. Der Spargel des Herbstes, benannt nach einem Brötchen. Der Kürbis. Ja, jetzt ist so die Zeit. Ne? Da gibt's alles mit diesem orangefarbenen Superfood. Kürbissuppe, Kürbiscurry, Kürbisrisotto, Kürbispasta, Kürbissalat, Ofenkürbis, Grillkürbis, Kürbiskuchen, Kürbiskürbis. Ach, eigentlich kannst du den auch pürieren und als Zahnpasta benutzen. Nur als Hautcreme aufpassen, ne? Weil dann kannst du Halloween als US-Präsident gehen. So, mit Kürbis anmalen, Meerschweinchen auf dem Kopf und so gucken, als würdest du gerade an der Brause lutschen. Fertig ist das Trump-Kostüm. Kürbis schnitzen allerdings ist eine perfekte Beschäftigungstherapie für die Kleinen. Ne, wenn schon alle Kastanienmännchen weggebaut wurden, gut, man muss ein bisschen gucken, wenn die mit den machetengroßen Messern darum vorwerken, um den Kürbis auszuhöhlen. Und wenn du es drin machst, ist die Wahrscheinlichkeit relativ hoch, dass du danach die Küche streichen kannst. Aber das ist es doch wert. Denn immer dran denken, Ende gut, Kürbis gut.
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1: Ich bin Dirk Zeitler. Wegen hoher Lebenshaltungskosten und der Konjunkturschwäche kämpfen immer mehr Menschen mit unbezahlten Rechnungen. Im vergangenen Jahr sei der Anteil der Verbraucher mit Zahlungsstörungen auf 8,1% gestiegen. Das zeigt eine Schufa-Auswertung. Im Vorjahr habe der Wert noch bei 7,9% gelegen.
2: Die Experten sehen noch keine richtige Verschuldungskrise, aber der Schufa werden von Unternehmen oder Banken deutlich mehr Fälle gemeldet. Viele Menschen tauchen zum allerersten Mal mit Zahlungsproblemen auf. Ihr Anteil wuchs um 12%. Es wurden auch mehr Privatinsolvenzen beantragt, mehr als die Hälfte davon von 30- bis 49-Jährigen und weitere 13% von 20- bis 29-Jährigen. Gründe für den Anstieg der Überschuldung sind laut Schufa vor allem die höheren Preise für Lebensmittel und Energie. Ursula Winkler, Nachrichtenredaktion.
1: Nach der Abgeordnetenhauswahl in Berlin haben Linke, Grün und SPD bekannt gegeben, Sondierungsgespräche über eine mögliche Regierung aufzunehmen. Als Grundlage haben die drei Parteien eine Vereinbarung zu den Themen Antisemitismus und organisierter Kriminalität getroffen.
3: Wir stärken jüdisches Leben und wir nehmen keinen Kontakt zu Personen aus der organisierten Kriminalität auf. Wer sich nicht dran hält, fliegt aus der Regierung oder gleich ganz aus der Partei. Dass so eine Vereinbarung nötig ist, liegt an der Berliner Linkspartei, deren Wahlsieg unter anderem ein Clanchef mitgefeiert hatte. Innerhalb von Grünen und SPD gibt es Warnungen vor einer Zusammenarbeit. An der Regierung beteiligt war die Linkspartei in Berlin schon mehrfach, allerdings sind in den vergangenen Jahren wegen des Themas Antisemitismus mehrere Mitglieder aus der Partei ausgetreten. Jan-Henner Reitze, Nachrichtenredaktion.
1: Bei russischen Drohnenangriffen auf die ukrainische Hauptstadt Kiew sind mindestens 4 Menschen getötet worden. Nach Angaben von Bürgermeister Vitali Klitschko wurden zudem 19 Menschen verletzt. Die Angriffe führten auch zu Ausfällen im Stromnetz. Zeitweise stand die U-Bahn still. Im Westen der Stadt gab es außerdem Probleme mit der Wasserversorgung. Nach rund 8 Monaten im All sind 2 US-Amerikaner, ein Russe und eine Französin von der internationalen Raumstation ISS zur Erde zurückgekehrt. Ihre Dragon-Kapsel landete im Pazifik vor Los Angeles. Die Crew war seit Februar auf der Raumstation und absolvierte während ihres Einsatzes auch 4 Außeneinsätze. Vor wenigen Tagen war die Besatzung von einer anderen Crew abgelöst worden. Das waren die Nachrichten mit Dirk Zeitler.
4: Das Wetter. Ja, so frisch wird's gar nicht mal in der Nacht. Also um die 10 Grad, dafür, dass wir Spitzenwerte heute hatten, um die 15, ist das ja noch gar nicht mal so wenig. Das Ganze bei einer grauen, fetten Wolkendecke, die kommt nämlich heute Nacht auf. Bleibt auch den ganzen Freitag über, also die Sonne hat da quasi keine Chance mal rauszugucken. Das Ganze bei viel Regenschein morgen, Regenschauern morgen mit frischem Wind dazu und maximal 14 Grad. Und so ähnlich geht es dann am Wochenende weiter. Da kommt aber ab und zu auch mal ein bisschen Sonne raus.
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4: Auf der 1 Köln-Euskirchen zwischen Dreieck Erftal und Kreuz Bliesheim. Vorsicht, eine Unfallstelle. Der rechte Fahrstreifen ist blockiert. Die A40 ist aktuell gesperrt. Dortmund-Essen zwischen Dortmund-Barup und Dortmund-Dorstfeld. Da läuft ein Polizeieinsatz. Aktuell dauert es da 10 Minuten länger. In der Gegenrichtung die 40 Essen-Dortmund zwischen Dortmund-Dorstfeld und Dortmund-Barup. Da sind es 5 Minuten plus. Und noch eine Meldung von der 44 Dortmund-Kassel zwischen Kreuz-Wünnenberg-Haaren und Lichtenau. Da dauert es gerade 5 Minuten länger. Kommt gut durch. So, jetzt wird es sehr F-lastig hier bei uns, im wahrsten Sinne des Buchstabens. Gleich Musik von Tiffany Harris, Find Me, danach Flipside, dann The Final Countdown, dann Friends, dann Perfect Man, dann Sapphire und den Anfang macht Ava Max mit Torn. Danke, Ava Max. Hättest du ja mal anders nennen können.
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0: Vor 16 Jahren kam der Film hier raus.
1: Das ist die Triebfeder des Unilebens. Hat man Sex oder hat man keinen? Und im Kern des Ganzen, weißt du, darum dreht sich The Facebook.
0: Und jetzt gibt es eine Fortsetzung von The Social Network in den Kinos. Das bedeutet,
2: ist schon wieder Kino dran, dann holen wir unseren Kinomann Jörg Albrecht.
0: Ja, Jörg, damals ging es ja um den Anfang von Facebook und die Story von Mark Zuckerberg. Jetzt gibt es eben die Fortsetzung mit dem Titel The Social Reckoning.
3: Und zwar eine, in der abgerechnet wird. So könnte man Reckoning ins Deutsche übersetzen. Man könnte aber auch sagen, es kommt der Moment der Wahrheit.
4: Buchstabieren Sie Ihren Namen und nennen Sie Ihre derzeitige Tätigkeit.
5: MARKZUCKERBERG. Ich bin professioneller Angeklagter.
3: Da steckt viel Wahres in den Worten von Mark Zuckerberg, um den sich natürlich auch jetzt wieder alles dreht. Zuckerberg hat viel Lebenszeit in Gerichtssälen verbracht, aber in The Social Reckoning, da sind auch noch zwei andere Personen wichtig. Ein Journalist und eine junge Frau, die für Facebook arbeitet und die zur Whistleblowerin wird.
6: Es geht hier um Hilfe für Facebook, nicht um denen zu schaden, okay?
7: Worüber möchten Sie sprechen?
3: Sprechen möchte sie über vertrauliche Dokumente, in denen es um bewusste Desinformation geht, aber auch um die negativen Auswirkungen der Plattform, vor allem auf junge Menschen.
0: Also werden endlich mal die großen Fragen geklärt. Wie geht Facebook mit der Meinungsfreiheit um, beziehungsweise mit der Wahrheit?
3: Genau, und das ist auch das Problem, denn im Gegensatz zu The Social Network ist der Nachfolger jetzt ein Film mit Botschaften. Zum Beispiel der, dass Facebook und Instagram eine Mitschuld tragen am Sturm auf das Kapitol im Januar 2021.
8: Ich bin für absolute Meinungsfreiheit. Ich bin nicht der, der lügt. Und ich halte keinen davon ab, Lügner zu enttarnen.
3: Klare Position des Films, Mark Zuckerberg stellt Profit über Verantwortung. Kann man machen, hat er nur leider auch was Belehrendes, ist aber in diesem Fall nicht ganz so schlimm wie letzte Woche beim Totalausfall Digger mit Tom Cruise.
0: Also nach 16 Jahren die Fortsetzung von The Social Network. The Social Reckoning gibt's ab dieser Woche im Kino. Da gibt es so einen waagerechten Daumen von Filmexperte Jörg Albrecht. Ob ihr den guckt oder nicht, denkt immer dran. Glaubt nicht alles, was auf Social Media steht. 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

0: das Wetter.
1: Wenn wir raussehen, sehen wir nicht gerade viel, ziemlich dunkel und das bleibt auch so, nicht nur die Nacht hindurch, sondern morgen auch den ganzen Freitag. Zumindest gibt's dicke, fette und tief schwarzgraue Wolken. Da kommt kaum mal die Sonne durch wahrscheinlich. Das Ganze bei den ganzen Tag über viel Regenschauern, kräftigem Wind und um die 14 Grad in der Spitze. Am Wochenende sieht's etwas freundlicher aus. Da kommt auch mal die Sonne raus, trotzdem auch ein paar Wolken hier und da, ein bisschen Nieselregen, also da ist wirklich alles mit dabei.
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1: Wir haben eine Sperrung auf der A40 Dortmund-Essen. Die ist zwischen Dortmund-Barup und Dortmund-Dorstfeld gesperrt. Da läuft ein Polizeieinsatz. Vor der Sperrung auch dichter Verkehr, dauert 10 Minuten länger. Die 3, Köln-Oberhausen. Zwischen Kreuz-Kaiserberg und Oberhausen-Dierich 1 Kilometer Stau, dauert 10 Minuten länger. Und die 44, Dortmund-Kassel zwischen Marsberg und Warburg. Da kommen ungefähr 5 Minuten nochmal oben drauf. Kommt gut durch und sicher an. In Madame Tussauds in Berlin, da kannst du ja Fotos machen mit allen möglichen Stars. Barack Obama steht da rum, Michael Jackson und. Und jetzt kannst du auch Fotos machen in Madame Tussauds mit einem waschechten, richtigen, lebensecht nachgemachten Döner. Ja, ist kein Scheiß. Also wirklich, die haben einen Döner nachgebaut aus Wachs halt fürs Madame Tussauds, um das da auszustellen. Die haben sich einen Döner bestellt, haben den auseinandergebaut, haben das Brot, dann den Salat, jedes einzelne Salatblatt, die Tomate, das Fleisch und so weiter und so fort und haben dann alles lebensecht nachgebaut aus Wachs. Sachen, die man macht, wenn man arbeitslos ist und Langeweile hat, irgendwie gefühlt. Das ist, was ich mich frage, der echte Döner, hat den auch mal jemand jetzt gegessen oder wo ist der?
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0: Es gibt gerade einen neuen absoluten Hype in der Technikszene. IT-Nerds fahren voll auf einen neuen Router ab. Ja, und wenn ihr euch jetzt denkt, ja, das kann ja nur, also wenn irgendwelche Nerds auf Sachen abfahren, dann kann das ja nur irgendwas total Teures, Unnötiges sein, was so groß ist wie ein Wandschrank und 30.000 Antennen hat. Nein, es ist genau das Gegenteil. Das absolute Hype-Produkt dieses Jahres, ein neuer Internet-Router, kommt in Form eines kleinen gelben Animationsfigürchen, das ihr alle kennt, und eine blaue Latzhose trägt. Falls ihr noch nicht wisst, wen wir meinen, dann hilft euch Kollege Jonas Mikulajczak auf den Sprung. Also gleich.
1: Ja, einen Moment noch. Ich muss noch mal kurz was nachgoogeln. Oh Mann, dieses langsame Internet. Naja, Abhilfe ist ja auf dem Weg. Da ist es ja schon. Hallo?
2: Banana?
1: Wie jetzt? Sind Sie der Techniker oder was? Ach, du bist der neue Router. Ja, tatsächlich ist einer der besten Router auf dem Markt zurzeit ein Minion. Sollte eigentlich so ein kleiner Marketing-Gag sein. Ein Router in Form eines Minions. Technik-Nerds haben aber ganz schnell herausgefunden, das Ding hat richtig Leistung. Mehr als jedes Vergleichsprodukt sogar. Aber na klar, die besten Produkte sind doch immer zufällig entstanden. Zum Beispiel das kleine blaue Wunder namens Viagra. Getestet wurde das Medikament eigentlich, um Durchblutungsstörungen im Herzen entgegenzuwirken. Und sagen wir mal so, es wurde etwas durchblutet, ja.
3: Das ist ein großes Teil. Verspricht viel Spaß und viel Freude auf 88, bisschen Zentimeter.
4: Oh, wie schön. Kokain.
1: Ja, natürlich dürfen wir bei ungeplanten Erfindungen nicht unsere Lieblingsbrause vergessen. Coca-Cola. Eigentlich als Hustensirup gedacht, Geheimzutat, eine Prise Kokain, hat den Leuten aber so gut geschmeckt, dass sie es literweise mit Sprudelwasser getrunken haben. Ja, und geboren war eins der ersten Spaßgetränke. Heutzutage halt ohne Kokain. Prost auf die ungeplanten Erfindungen.
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1: Ich bin Dirk Zeitler. Die Bundesregierung hat ihre Erwartungen an die Wirtschaft nach oben korrigiert. Sie geht nun für dieses Jahr von einem Wachstum von 1,3% aus. Im Frühjahr hatte sie noch 0,5% erwartet.
2: Industrieprodukte made in Germany sind im Ausland gefragter als gedacht, auch weil Unternehmen dort wegen der vielen weltweiten Krisen vorsichtshalber Vorräte anlegen. Außerdem profitiert die deutsche Wirtschaft von den schuldenfinanzierten staatlichen Investitionen in Infrastruktur und Verteidigung. Die erhöhte Wachstumsprognose nennt Wirtschaftsministerin Reiche vor diesem Hintergrund zwar eine gute Nachricht, für einen langfristigen Aufschwung aus eigener Kraft seien aber weitere Reformen nötig. Jan-Henner Reitze, Nachrichtenredaktion.
1: Der Zentralrat der Juden kritisiert die Antisemitismusvereinbarung von Berliner Linken, Grünen und SPD als unzureichend. Das gemeinsame Papier könne entschlossenes Handeln nicht ersetzen, sagte Zentralratspräsident Schuster. SPD und Grüne stünden in der Pflicht, konkrete, auch personelle Konsequenzen einzufordern. Die Vereinbarung war Bedingung für Sondierungsgespräche nach mehreren Vorfällen bei der Linken. Die bevorstehende Grippewelle wird traditionell für steigende Krankentage unter Beschäftigten sorgen. Über das ganze Jahr betrachtet sorgen vor allem psychische Erkrankungen für Fehlzeiten im Job und das mit langen Ausfallzeiten. Das geht aus einer Auswertung der AOK hervor.
3: Auch wenn Atemwegserkrankungen weiterhin die häufigste Ursache für Krankmeldungen sind, sie dauern meist nicht lange. Die meisten sind bei Grippe oder Erkältung im Schnitt knapp 6 Tage krankgeschrieben. Beschäftigte mit psychischen Erkrankungen fehlten dagegen im vergangenen Jahr durchschnittlich fast einen Monat. Besonders betroffen davon sind laut der AOK-Studie Beschäftigte in Callcentern und in der Pflege- oder Kinderbetreuung. Als größte Risikofaktoren für Depressionen oder Burnout sehen Experten neben der Dauerbelastung und ständigen Erreichbarkeit im Job auch politische Krisen. Diana Kramer, Nachrichtenredaktion.
1: UEFA-Präsident Severin will weitermachen. Der Slowene hat seine Kandidatur für eine weitere Amtszeit als Präsident der Europäischen Fußballunion angekündigt. Die Wiederwahl ist für den kommenden April geplant. Damit scheidet Severin als möglicher Gegenkandidat von FIFA-Chef Gianni Infantino bei der Wahl des FIFA-Präsidenten aus.
4: Das Wetter.
5: Viele Wolken unterwegs, aber es regnet nicht die ganze Zeit durch. Jetzt in der Nacht zum Morgen hin kann sich aber Nebel bilden und es ist kühl, 9 bis 5 Grad, im Bergland nur 3 Grad in der Nacht. Tagsüber heute dann wieder einiges an Regen dabei, bis 15 Grad und am Samstag auch wechselhaft. Schauer und einzelne Gewitter sind möglich, bis 16 Grad.
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6: A3 Köln-Oberhausen, zwischen Kreuz Kaiserberg und Oberhausen-Lierich, 1 Kilometer Stau, 5 Minuten Zeitverlust. Wir wünschen allen unterwegs gute Fahrt.
5: Stellt euch mal vor, ja, ihr habt super Durst, ihr öffnet eine Flasche Wasser und schmeckt, was ist das, Knoblauch und Fleisch? Yep. In Berlin gab es als Marketingaktion Kebabwasser, also Wasser mit Dönergeschmack. Oh, ich finde das hochgradig unangenehm. Warum nicht mit Currywurstgeschmack? Das frage ich mich. Wenn schon, denn schon, oder?
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5: Und jetzt gibt's für euch Musik von Temper City. Das ist Self-Aware. Kommt gut durch die Nacht mit uns.

0: Frage: Wenn ihr eine Superkraft haben könntet, welche wäre das dann? Also ich würde ja gerne fliegen können, aber andere wären auch gerne unsichtbar und wieder andere sagen, nee, bei einer Superkraft, ich würde gerne Gedanken lesen. Aber ganz ehrlich, ich will doch gar nicht immer wissen, was die Leute mir gegenüber denken. Das ist doch grauenvoll, habe ich gar keinen Bock drauf. Gedanken lesen, das könnte bald aber keine Superkraft mehr irgendwie aus dem Comic sein, sondern ja, in gewisser Weise normal, Kollege Sascha Fassbender. Mhm,
1: ja, schon hier jetzt was aus der Rubrik interessant, aber gruselig. Forschende aus den USA haben jetzt menschliche Gehirne gescannt und Aktivitäten von Gehirnen gesehen und aufgezeichnet.
0: Gut, das ist jetzt erstmal nichts Ungewöhnliches.
1: Mhm, richtig, das nächste schon. Die Forschenden haben festgestellt, yo, künstliche Intelligenz kann mit den Gehirnscans sehen und erklären, woran wir denken, was einer der Neurowissenschaftler selbst im Interview beunruhigend findet.
0: Ich finde das auch beunruhigend.
1: Ja, noch beunruhigender ist der Forscher, der das beunruhigend findet, hat das beunruhigende Werkzeug zum Gedankenlesen beunruhigenderweise selbst erstellt.
0: Klasse.
1: So, ja. Und wie? Also das Forschungsteam hat 8 Testpersonen Fotos gezeigt und geguckt, wie die 8 Gehirne auf welches Foto genau reagieren. Diese Reaktionen wurden dann gemessen und der künstlichen Intelligenz gegeben. So, und im nächsten Schritt musste die KI dann das Foto selbst erraten anhand dieser Reaktionen.
0: Okay, also das klingt alles wahnsinnig kompliziert. Vielleicht, wir konkretisieren das nochmal, aber vielleicht zuerst, konnte sie?
1: Ja. Also zumindest fast. Sie war sehr, sehr nah dran. Auf einem Foto wurde den Leuten zum Beispiel ein Hund in einer Badewanne gezeigt. Die künstliche Intelligenz rekonstruierte durch die Gehirnscans dann ein Foto mit einer Ziege in einer Badewanne.
0: Ja, wie du schon sagst, interessant, aber irgendwie auch gruselig.
1: Ja, aber auch irgendwie irgendwo hilfreich. Zum Beispiel Menschen, die, weiß ich nicht, zum Beispiel wegen Lähmungen nicht sprechen können. Da könnte die KI dabei helfen, trotzdem mit den Menschen zu sprechen. Aber klar, es besteht eine Gefahr für unsere Privatsphäre, wenn ich jetzt zum Beispiel genau weiß, was du jetzt gerade denkst.
0: Ich denke an den nächsten Song, weil mir das Thema Angst macht und ich sowas dann einfach gerne verdränge. So, hier ist neue Mucke für euch. Adela mit Ain't in L.A.
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0: Das Wetter.
1: Ab und an Regen, aber auch trockene Abschnitte sind dabei jetzt in der Nacht und in den frühen Morgenstunden 9 bis 5 Grad. Im Bergland nur 3 Grad, es kann auch neblig sein. Tagsüber dann viele Wolken, verregnet bis 15 Grad und am Samstag bis 16 Grad. Dazu weiter grau und nass mit einzelnen Gewittern.
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2: Zurzeit liegen uns keine Meldungen vor, wir wünschen allen unterwegs gute Fahrt.
1: Einen wunderschönen, sehr, sehr frühen Freitag wünsche ich euch. Cool, dass ihr dabei seid. Ich habe jetzt Musik für euch von der großartigen, einzigartigen Alicia Keys. Das ist ihr Übersong. Hier ist Fallen für euch.
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0: Ray Parker Jr., Ghostbusters, hallo zusammen. So, wir gucken raus. Gut, es ist dunkel, aber wir spüren es ja. Wir sind wettermäßig jetzt endgültig im Herbst angekommen. Und spätestens jetzt gibt es an einer Sache kein Vorbeikommen mehr. Am Thema Kürbis.
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2: Ja, er ist die Passionsfrucht von uns Deutschen. Der Spargel des Herbstes, benannt nach einem Brötchen. Der Kürbis. Ja, jetzt ist so die Zeit. Ne? Da gibt's alles mit diesem orangefarbenen Superfood. Kürbissuppe, Kürbiscurry, Kürbisrisotto, Kürbispasta, Kürbissalat, Ofenkürbis, Grillkürbis, Kürbiskuchen, Kürbiskürbis. Ach, eigentlich kannst du den auch pürieren und als Zahnpasta benutzen. Nur als Hautcreme aufpassen, ne? Weil dann kannst du Halloween als US-Präsident gehen. So, mit Kürbis anmalen, Meerschweinchen auf dem Kopf und so gucken, als würdest du gerade an der Brause lutschen. Fertig ist das Trump-Kostüm. Kürbisschnitzen allerdings ist eine perfekte Beschäftigungstherapie für die Kleinen. Ne, wenn schon alle Kastanienmännchen weggebaut wurden, gut, man muss ein bisschen gucken, wenn die mit den machetengroßen Messern darum vorwerken, um den Kürbis auszuhöhlen. Und wenn du es drin machst, ist die Wahrscheinlichkeit relativ hoch, dass du danach die Küche streichen kannst. Aber das ist es doch wert. Denn immer dran denken, Ende gut, Kürbis gut.
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1: Ich bin Doc Zeidler. Nach den Schüssen bei einer Waffenkontrolle in der Oberpfalz gibt es ein zweites Todesopfer. Die Polizei hat den Tod einer Behördenmitarbeiterin bestätigt. Ein Sprecher des Polizeipräsidiums Oberpfalz erklärte, man gehe davon aus, dass sie bereits im Zuge der Schüsse unmittelbar gestorben sei. Der bewaffnete Tatverdächtige hat sich in dem Wohnhaus verschanzt. Im Bundestag ist in erster Lesung über die Pläne der Bundesregierung für eine Einkommensteuerreform debattiert worden. Während SPD-Finanzminister Klingbeil für die Pläne warb, gab es Kritik von der Opposition. Und auch der Regierungspartner Union ist nicht vollkommen zufrieden.
2: Eine Familie mit zwei Kindern, in der beide Elternteile für ein mittleres Einkommen arbeiten gehen, habe durch die Reform 600 Euro mehr im Jahr zur Verfügung, argumentiert Klingbeil, der von einer Entlastung für die Mitte der Gesellschaft spricht. Finanziert werden soll das durch höhere Steuern für alle, die besonders viel verdienen. Die Opposition sagt, angesichts stark steigender Preise bringe die Reform nichts. Noch mehr Entlastung wünscht sich auch die Union. Klingbeil gab sich offen für Ideen. Jan-Henner Reitz zur Nachrichtenredaktion.
1: Die bevorstehende Grippewelle wird traditionell für steigende Krankentage unter Beschäftigten sorgen. Über das ganze Jahr betrachtet sorgen vor allem psychische Erkrankungen für Fehlzeiten im Job. Das geht aus einer Auswertung der AOK hervor.
3: Auch wenn Atemwegserkrankungen weiterhin die häufigste Ursache für Krankmeldungen sind, sie dauern meist nicht lange. Die meisten sind bei Grippe oder Erkältung im Schnitt knapp 6 Tage krankgeschrieben. Beschäftigte mit psychischen Erkrankungen fehlten dagegen im vergangenen Jahr durchschnittlich fast einen Monat. Besonders betroffen davon sind laut der AOK-Studie Beschäftigte in Callcentern und in der Pflege- oder Kinderbetreuung. Als größte Risikofaktoren für Depressionen oder Burnout sehen Experten neben der Dauerbelastung und ständigen Erreichbarkeit im Job auch politische Krisen. Diana Kramer, Nachrichtenredaktion.
1: Ex-Bundeskanzler Gerhard Schröder war in Moskau und hat dort ein besonderes Wiedersehen gefeiert. Laut Kreml hat der 82-Jährige an Putins Geburtstagsfeier teilgenommen. Der russische Präsident habe seinen alten Freund spontan zu sich nach Hause eingeladen. Schröders enge Russland-Verbindungen stehen seit Jahren in der Kritik.
4: Das Wetter.
5: Ihr habt da eine dicke Wolkendecke über euch, die bringt jetzt in der Nacht auch mal Regen, aber trockene Abschnitte gibt's auch. Dazu richtig kühl, 9 bis 5 Grad nur noch, im Bergland bis 3 Grad. Dazu kann stellenweise neblig sein. Tagsüber bleiben die vielen Wolken, bringen immer mal wieder Regen bis 15 Grad. Und der Samstag bleibt uselig, Schauer und sogar einzelne Gewitter sind drin bis 16 Grad.
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7: A46 Düsseldorf-Heinsberg zwischen Erkelenz Süd und Hückelhofen West. Dichter Verkehr, 10 Minuten Zeitverlust. Wir wünschen allen unterwegs gute Fahrt.
5: Wisst ihr, welches das älteste bekannte Landtier der Welt ist? Und nein, es ist nicht Clint Eastwood, es ist Jonathan. Eine Schildkröte. Ja, die ist 194 Jahre alt und dient gerade als Forschungsprojekt über das Altern. 194 Jahre, das müsst ihr euch mal vorstellen. Der soll 1832 geschlüpft sein. Ja, das ist ein Zeitgenosse von Charles Darwin einfach. 1832, da ist Goethe gestorben. Und das Krasseste, 1832 gab es noch gar kein Instagram. Wie haben die das geschafft? Ich weiß es nicht.
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5: Hallo zusammen, schön, dass ihr zuhört. Das ist Musik von Udo Lindenberg und Apache 207. Ihr Riesenerfolg, das ist Komet.

0: Hallo zusammen. Also eigentlich können wir jetzt schon mal anfangen, für Weihnachten zu dekorieren, oder? Das geht jetzt so schnell.
1: Oh Gott! Ich habe noch keine Weihnachtsgeschenke. Was soll ich tun?
0: Das ist gar kein Problem. Ich hätte eine Idee. Wie wäre es mit Tickets für ihn hier? DJ Purple Disco Machine. Ja, der geht nächstes Jahr wieder auf Tour, auch hier in NRW in Köln. Präsentiert von uns, den NRW-Lokalradios. Das wird eine Riesenparty, ganz sicher. Tino Piontek, der hinter diesem DJ-Projekt steckt, der hat uns erzählt, dass diese gewisse Partystimmung, ja, dass die schon bei der Produktion startet.
2: Wenn man einen Partysong macht, kann man nicht steif im Studio sitzen und ganz analytisch rangehen. Natürlich ist dann voller Emotionen und man dreht dann auch mal etwas lauter und springt dann rum und freut sich und lacht. Und am Ende dieselbe Reaktion, die wir im Studio haben, haben hoffentlich natürlich auch die Leute dann draußen auf der Tanzfläche oder vorm Radio, wenn die Musik hören.
0: Ja, absolut. Also nächstes Jahr könnt ihr dann mit ihm zusammen tanzen und abgeben bei seinem Tourstopp in Köln am 8. Oktober, präsentiert von uns, den NRW-Lokalradios. Und wir hören ihn jetzt nochmal mit Test My Luck.
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0: Das Wetter.
1: Viele Wolken unterwegs, aber es regnet nicht die ganze Zeit durch. Jetzt in der Nacht zum Morgen hin kann sich aber Nebel bilden und es ist kühl, 9 bis 5 Grad, im Bergland nur 3 Grad in der Nacht. Tagsüber heute dann wieder einiges an Regen dabei, bis 15 Grad und am Samstag auch wechselhaft. Schauer und einzelne Gewitter sind möglich, bis 16 Grad.
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2: A40 Dortmund-Essen zwischen Dortmund-Hombruch und Dortmund-Barob. Ein Kilometer Stau. Wir wünschen allen unterwegs gute Fahrt.
1: Guten Morgen zusammen. Es ist noch ganz, ganz früh an diesem Freitag, aber es ist Freitag. Lasst uns das als Motivation zu so früher Stunde einfach mitnehmen. Schön, dass ihr zuhört und kommt gut durch die Nacht mit uns.
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1: Und was habe ich denn jetzt für euch? Ich guck mal. Ich habe jetzt für euch wunderschöne Nummer von Emily Sondé. Das ist Read All About It.

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1: Ich bin Doc Zeitler. Bei einer Waffenkontrolle in der Oberpfalz sind eine Mitarbeiterin und ein Mitarbeiter des Landratsamts Neumarkt erschossen worden. Das teilte die Polizei mit. Der bewaffnete Tatverdächtige hielt sich in der Nacht immer noch in einem Wohnhaus in Berngau verschanzt. Der Mann soll bei einer routinemäßigen Überprüfung auf die beiden Beschäftigten geschossen haben. Die bevorstehende Grippewelle wird traditionell für steigende Krankentage unter Beschäftigten sorgen. Über das ganze Jahr betrachtet sorgen vor allem psychische Erkrankungen für Fehlzeiten im Job. Das geht aus einer Auswertung der AOK hervor.
2: Auch wenn Atemwegserkrankungen weiterhin die häufigste Ursache für Krankmeldungen sind, sie dauern meist nicht lange. Die meisten sind bei Grippe oder Erkältung im Schnitt knapp 6 Tage krankgeschrieben. Beschäftigte mit psychischen Erkrankungen fehlten dagegen im vergangenen Jahr durchschnittlich fast einen Monat. Besonders betroffen davon sind laut der AOK-Studie Beschäftigte in Callcentern und in der Pflege- oder Kinderbetreuung. Als größte Risikofaktoren für Depressionen oder Burnout sehen Experten neben der Dauerbelastung und ständigen Erreichbarkeit im Job auch politische Krisen. Diana Kramer, Nachrichtenredaktion.
1: Im Bundestag ist in erster Lesung über die Pläne der Bundesregierung für eine Einkommenssteuerreform debattiert worden. Während SPD-Finanzminister Klingbeil für die Pläne warb, gab es Kritik von der Opposition. Und auch der Regierungspartner Union ist nicht vollkommen zufrieden.
3: Eine Familie mit 2 Kindern, in der beide Elternteile für ein mittleres Einkommen arbeiten gehen, habe durch die Reform 600 Euro mehr im Jahr zur Verfügung, argumentiert Klingbeil, der von einer Entlastung für die Mitte der Gesellschaft spricht. Finanziert werden soll das durch höhere Steuern für alle, die besonders viel verdienen. Die Opposition sagt, angesichts stark steigender Preise bringe die Reform nichts. Noch mehr Entlastung wünscht sich auch die Union. Klingbeil gab sich offen für Ideen. Jan-Henner Reitz zur Nachrichtenredaktion.
1: Frankreich reagiert auf die anhaltenden Schulproteste. Premier Le Cornu hat den kurzfristigen Einsatz von über 3000 Vertretungslehrern angekündigt. Vor allem für die 114 Gymnasien, wo der Lehrermangel am drängendsten sei. Der Premier stellte auch zusätzliches Geld in Aussicht. Die Regierung werde Änderungsanträge zum Haushalt 2027 einbringen, so Le Cornu.
4: Das Wetter. Ab und an Regen, aber auch trockene Abschnitte sind dabei jetzt in der Nacht und in den frühen Morgenstunden 9 bis 5 Grad. Im Bergland nur 3 Grad, es kann auch neblig sein. Tagsüber dann viele Wolken, verregnet bis 15 Grad und am Samstag bis 16 Grad. Dazu weiter grau und nass mit einzelnen Gewittern.
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